0: Wirtschaft und den christlichen Kirchen. Zwei Tage vor der Landtagswahl liegt die rechtsextremistische AfD in Umfragen deutlich vor der CDU von Ministerpräsident Schulze. In Italien stellt Ministerpräsidentin Meloni heute einen Rekord auf. Noch nie zuvor war ein Regierungschef so lange im Amt. Mit 1413 Tagen hat sie jetzt auch Silvio Berlusconi überholt. Aus Rom Judith Rubaccia.
1: Diese neue Stabilität, wie Fratelli d'Italia es darstellt, wird dadurch begünstigt, dass Melonis Partei in der rechten Koalition von Anfang an klar stärkste Kraft war. Aber auch davon, dass sich Meloni, anders als ihr Wahlkampf vermuten ließ, um ein gutes Verhältnis zur EU bemühte. Denn sie profitierte von den europäischen Corona-Milliarden, die ihr Vorgänger Mario Draghi noch auf den Weg gebracht hatte. Gelder, die ihr dabei halfen, einzelne wirtschaftliche Erfolge zu verbuchen, etwa mehr Arbeitsplätze zu schaffen.
0: Bei den US Open ist die letzte deutsche Tennisspielerin ausgeschieden. Eva Lüß aus Hamburg verlor gegen French Open-Siegerin Mira Andreeva aus Russland mit 0:6 und 2:6. Vorher waren schon Tatjana Maria und Jan-Lennard Struff in der zweiten Runde ausgeschieden. Von 8 deutschen Profis ist damit nur noch Alexander Zverev im Turnier. Das waren die Nachrichten. Das Wetter in Deutschland. Von der Nordsee her Regen, im Süden meist trocken, Tiefstwerte zwischen 19 und 12 Grad. Tagsüber im Norden und später in der Mitte gebietsweise Schauer, im Süden oft trocken, im Norden 18 bis 23 Grad, im Süden bis 32 Grad. Am Samstag freundliche Abschnitte, im Nordosten unbeständig 18 bis 28 Grad, am Sonntag überwiegend trocken bei 19 bis 30 Grad. Es ist 2:03 Uhr.
2: Und hier ist der Verkehrsservice in der ARD-Hitnacht. Die A1 Hamburg nach Lübeck ist zwischen dem Kreuzberg der Heide und Bad Oldesloe bis 5 Uhr gesperrt. Und das gilt auch für die A17 Dresden-Prag zwischen Dresden-Gorbitz und Dresden-Südvorstadt. Und für die A39 Braunschweig-Wolfsburg zwischen dem Kreuz Braunschweig-Süd und Braunschweig-Rautheim. In diesem Fall in beiden Richtungen. Die A40 Duisburg Richtung Venlo ist zwischen Strahlen und dem Kreuz Zerdeheiken in den Niederlanden bis 6 Uhr gesperrt. Die 45 Hagen nach Gießen ist zwischen Lüdenscheid Süd und Meinerzhagen nach einem Unfall gesperrt worden. Die A71 Suhl Richtung Erfurt ist zwischen Stadt Ilm und Arnstadt Süd bis 6 Uhr gesperrt. Und die A115 Dreieck-Nutetal Richtung Dreieck-Funkturm ist zwischen Babelsberg und Kleinmachnow nach einem Unfall gesperrt. Das war's, gute Fahrt!
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2: Und das am frühen Freitagmorgen mit Klaus Schneider-Grau und mit Herbert Grönemeyer. Der mag Musik bekanntlich nur, wenn sie laut ist. Viel Spaß mit uns.

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0: Carroll. In den 70ern, da waren die Smokey-Jungs noch richtig fett im Geschäft und in den 80ern ging das aber tierisch in den Keller. Da wollte den Herrschaften kein Hit, kein Chart-Entry mehr gelingen und 82 trennte sich die Truppe ja dann noch erst einmal. Und Chris Norman hat ja nach wie vor sehr, sehr viele Fans in Deutschland, nur mit der deutschen Sprache, da kommt er nicht so ganz mit klar.
1: I've been there a lot over the last 40 years or whatever.
2: Wenn ich guten Abend sage, sagen sie gleich, oh, sie sind Engländer und reden auf Englisch weiter.
1: You speak German, so you start off a guten Abend, and they go, oh, hi, are you from England? And then you've done, you know what I mean?

0: Pauli Simon in der ARD-Hitnacht. Und heute am 4. September, da ist der Tag der Currywurst. Und jeder hat ja so seinen Favoriten in dieser Frage. Der Metzger XY schlägt natürlich den Imbissbetreiber an der Ecke und so weiter und so weiter. Wir haben uns mal im Umfeld der Schalke Arena umgehört. Die sind ja jetzt wieder Erstligist, müssen bald zum Heimspiel antreten. Diese Umfrage, die wir da gemacht haben, die haben wir noch gemacht, als die Herrschaften in der zweiten Liga waren. Aber eine Currywurst gab es da auch schon.
1: Gehört einfach dazu und ist so.
2: Für Sie?
1: Gehört einfach dazu und ist so. War schon immer so. Fußball, Schalke in dem Fall, Currywurst, Bier, gehört alles zusammen.
3: Das ist die Soße. Die Soße ist natürlich die Hauptzutat, die es ausmacht. Die Soße und die Gewürze sind natürlich das Ding der Currywurst.
4: Anständig scharf muss es sein.
3: Curry ist wichtig und der Richtige.
4: Ja, aber scharf ist zum Bier. Ne?
5: Und die Berliner Currywurst, ich habe es mal probiert. Geht gar nicht.
0: Ja, die Berliner sehen das höchstwahrscheinlich etwas anders und dort soll sie ja auch erfunden worden sein. Ja, mehr zur Geschichte der Currywurst dann in der kommenden halben Stunde. Jetzt habe ich die Beatles und The Yellow Submarine. 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

0: gleich 14:30. Unser Blick auf die Straßen in der ARD-Hitnacht. Die A1 Hamburg Richtung Lübeck ist zwischen dem Kreuz Barkter Heide und Bad Oldesloe bis 5 Uhr gesperrt. Und das gilt ebenso für die A17 Dresden-Prag zwischen Dresden-Gorbitz und Dresden-Südvorstadt. Und für die A39 Braunschweig-Wolfsburg zwischen dem Kreuz Braunschweig-Süd und Braunschweig-Rautheim in beiden Richtungen. Dann die 40 Duisburg Richtung Venlo ist gesperrt bis 6 Uhr. Und zwar zwischen Strahlen und dem Kreuz Zardeheiken in den Niederlanden. Die 45 Hagen nach Gießen ist zwischen Lüdenscheid Süd und Meinerzhagen nach einem Unfall gesperrt. Und die A71 Suhl Richtung Erfurt ist zwischen Stadtilm und Arnstadt Süd bis 6 Uhr gesperrt. Allen unterwegs eine gute Fahrt.
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0: Von MDR Thüringen in dieser Nacht und mit Klaus Schräder-Grauen. Hallöchen.

0: Jürgen Jünten in der ARD Hitnacht um 2.37 Uhr. Heute ist der bundesweite Tag der Currywurst.
1: In der Stadt, was macht dich da satt? Ne Currywurst.
0: Genau.
1: Kommst du von der Schicht, was Schöneres gibt es nicht als wie Currywurst,
0: genau. Und bekanntlich kommt Herbert Grönemeyer ja aus dem Ruhrpott, aus Bochum. Und ob die Currywurst dort erfunden wurde, im Ruhrgebiet oder vielleicht doch in Berlin oder in Hamburg oder sonst wo, ja, dieser Frage wollen wir jetzt mal humorvoll auf den Grund gehen.
2: Wer hat's erfunden?
3: Diese Frage spaltet die Nation seit 1949 und ist damit genauso alt wie die Bundesrepublik selbst.
2: Nein, doch.
3: Denn eine gewisse Hertha Heuwer aus Berlin-Charlottenburg will als erste eine Brühwurst in einer süß-sauren Currysoße ertränkt und patentiert haben. Und nicht wenige fragten sich:
4: Wozu zum Teufel soll denn das gut sein?
5: Keine Ahnung.
3: Die Geschmackskombination sollte fortan den preußischen Gaumen zur Kathedrale machen. Zur Verwendung kam die sogenannte darmlose Spandauer ohne Pelle.
6: Was ist denn das?
7: Das hat es, glaube ich, noch nicht gegeben.
3: Das fragt man sich in Hamburg zu Recht. Denn die Currywurst soll eine Erfindung aus der Hansestadt sein. Das muss auch so sein, denn die Geschichte um die Phosphatstange ist viel schöner.
8: Das ist überhaupt nicht möglich.
9: Aber doch, natürlich.
3: Nach Meinung des Schriftstellers Uwe Timm sind die Wurzeln nämlich schon 2 Jahre vor der Berliner Erfindung am Hamburger Großneumarkt Nummer 10, Ecke Wechsstraße, zu finden.
10: Das ist das Neueste, in der Tat.
11: Dafür habe ich überhaupt kein Verständnis.
3: Eine gewisse Lena Brücker will in der einen Hand Curry und in der anderen Hand Ketchup gehalten haben. Und dann war das passiert, was passieren musste. Fertig war die erste Currysoße. Stellt sich nur noch eine Frage.
2: Wer hat's erfunden?
3: Solange in allen Teilen der Republik jährlich 800 Millionen Brüh- und Bratwürste als Curry über die Theke gehen, ist die mittägliche Seele befriedigt. Und solange darf sie auch gerne aus Berlin kommen. Wir haben ja noch den Hamburger.
12: Da weiß man, was man hat.
0: In diesem Sinne, Mahlzeit.
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die Dire Straits Ticket to Heaven. Und noch ein kleiner Nachtrag zum Tag der Currywurst. Heute, ich hatte mal das Vergnügen, als WDR-Reporter damals eine Pommesbude, eine Currywurstbude zu besuchen. Ich glaube, das ist auch die kleinste der Welt. Gerade mal 10 Quadratmeter groß ist das Ding und ist untergebracht in einem ehemaligen Kassenhäuschen einer Tankstelle aus den 50er Jahren. Und das Besondere zudem war, dass der Fernsehsternekoch Björn Freitag für diese Bude in Dorsten die Soßen kreiert hat. Und da gab es auch eine Trüffelsoße, kann ich mich erinnern. Ich sag mal, das ist weniger was für Nostalgiker, eher was für Feinschmecker.

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1: Um 3 Uhr mit Wolfgang Berger. Der VW-Aufsichtsrat hat einen weiteren Stellenabbau beschlossen. Das Gremium einigte sich am Abend überraschend auf das weitere Vorgehen. Aus der Nachrichtenredaktion Thorsten Lange.
2: Wie der VW-Konzern mitteilte, werden über den bereits beschlossenen Arbeitsplatzabbau hinaus weitere rund 50.000 Jobs wegfallen. Es sollen weniger unterschiedliche Modelle gebaut werden, denn derzeit gäbe es eine Überkapazität von 500.000 Fahrzeugen in Europa. 4 Werken droht weiterhin die Schließung: Emden, Hannover, Neckarsulm und Zwickau, und zwar ab 2031. Beschlossen ist sie aber nicht. Jetzt soll versucht werden, alternative Verwendungsmöglichkeiten für die Werke zu finden.
1: Die Polizei in Nordrhein-Westfalen meldet einen weiteren Sabotageversuch am deutschen Stromnetz. An einem Umspannwerk in Dormagen zwischen Köln und Düsseldorf wurde am Abend ein verdächtiger Gegenstand gefunden. Den Ermittlern liegt nach Aussage der Polizei mittlerweile ein Bekennerschreiben vor. Nähere Einzelheiten und Hintergründe sind nicht bekannt. In NRW und Brandenburg wird schon wegen ähnlicher Vorfälle ermittelt. In Italien stellt Ministerpräsidentin Meloni heute einen Rekord auf. Noch nie zuvor war ein Regierungschef so lange im Amt. Mit 1413 Tagen hat sie jetzt auch Silvio Berlusconi überholt. Aus Rom Judith Robaccia.
3: Diese neue Stabilität, wie Fratelli d'Italia es darstellt, wird dadurch begünstigt, dass Melonis Partei in der rechten Koalition von Anfang an klar stärkste Kraft war. Aber auch davon, dass sich Meloni, anders als ihr Wahlkampf vermuten ließ, um ein gutes Verhältnis zur EU bemühte. Denn sie profitierte von den europäischen Corona-Milliarden, die ihr Vorgänger Mario Draghi noch auf den Weg gebracht hatte. Gelder, die ihr dabei halfen, einzelne wirtschaftliche Erfolge zu verbuchen, etwa mehr Arbeitsplätze zu schaffen.
1: Wegen der schweren Wirtschaftskrise im Land öffnet sich Kuba weiter für ausländische Investoren. Nach den neuen Vorschriften dürfen Firmen künftig Mitarbeiter direkt einstellen und entlassen. Privatunternehmen dürfen Reisebüros betreiben, Selbstständige als Reiseführer arbeiten. Bislang wurde die kubanische Tourismusbranche vollständig vom Staat kontrolliert. Bei den US Open ist die letzte deutsche Tennisspielerin ausgeschieden. Eva Lys aus Hamburg verlor gegen French Open-Siegerin Mira Andreeva aus Russland mit 0:6 und 2:6. Vorher waren schon Tatjana Maria und Jan-Lennard Struff in der zweiten Runde ausgeschieden. Von 8 deutschen Profis ist damit nur noch Alexander Zverev im Turnier. Das waren die Nachrichten. Das Wetter in Deutschland: tagsüber im Norden und später in der Mitte gebietsweise Schauer, im Süden oft trocken, im Norden 18 bis 23 Grad, im Süden bis 32 Grad. Am Samstag freundliche Abschnitte, im Nordosten unbeständig, 18 bis 28 Grad. Es ist 3:03 Uhr.
4: Hallo unterwegs, wir haben ein paar Sperrungen. Die A1 Hamburg Richtung Lübeck ist zwischen dem Kreuz Bargteheide und Bad Oldesloe bis 5 Uhr gesperrt. Und das gilt auch für die A17 Dresden-Prag zwischen Dresden-Gorbitz und Dresden-Südvorstadt. Und für die A39 Braunschweig-Wolfsburg zwischen dem Kreuz Braunschweig-Süd und Braunschweig-Rautheim in beiden Richtungen. Die A40 Duisburg nach Venlo ist zwischen Strahlen und dem Kreuz Zerdeheiken in den Niederlanden bis 6 Uhr gesperrt. Die 45 Hagen nach Gießen ist zwischen Lüdenscheid Süd und Meinerzhagen nach einem Unfall gesperrt. Und die A71 Suhl Richtung Erfurt ist zwischen Stadt Ilm und Arnstadt Süd bis 6 Uhr gesperrt. Gute Fahrt für Sie!
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4: Mit Klaus Schräder-Rau, hallöchen.

0: Wenn ein Sänger, der auf der Bühne steht, die Texte seiner Songs vergisst, ja, dann könnte es am Ende unangenehm werden. Und auch Robbie Williams hat da so ein bisschen Panik vor.
1: My memory is shocking.
2: Meine Gedächtnislücken sind erschreckend. Ich würde mich zum Beispiel nicht wohlfühlen, jetzt Angels zu singen, weil ich nicht wüsste, ob ich das hinbekäme. Ich war auch schon öfter im Fernsehen und habe die Texte und Melodien zu irgendwelchen Songs vergessen, was furchteinflößend ist.
1: It's just terrifying.
0: Ich denke mal, Ronan Keating hat den Text parat für When You Say Nothing at All in der ARD-Hitnacht um

Musik aus England von der Gruppe Yes. Und das war auch ihr einziger Nummer 1 Hit, Owner of a Lonely Heart. Das ist so eine On-Off-Band. Die wurde schon 1968 gegründet. Dann gab sie mal nicht, dann wieder doch, dann wieder nicht, dann wieder doch. Aber mittlerweile haben sie sich wieder zusammengefunden, die Musiker. Und ein paar Chart-Entries haben sie auch erreicht. In ihrer Heimat bevorzugt. 8:58, Musik jetzt von Natalie Cole in der ID-Hit-Nacht. Miss You Like Crazy.

Heute auf der A8 München-Stuttgart zwischen Dasing und Friedberg ist ein Falschfahrer unterwegs. Äußerst rechts fahren, nicht überholen. Auf der A8 München-Stuttgart zwischen Dasing und Friedberg ist ein Falschfahrer unterwegs. Vorsicht bitte in beiden Richtungen. Nicht überholen. Wir melden, wenn die Gefahr vorüber ist.

0: Genau, halb vier. Und damit schauen wir auf die Straßen in der ARD-Hitnacht. Vorsicht bitte auf der A8 München-Stuttgart. Zwischen Dasing und Friedberg ist nach wie vor ein Falschfahrer unterwegs. Äußerst rechts fahren, nicht überholen. Auf der A8 München-Stuttgart zwischen Dasing und Friedberg ist ein Falschfahrer unterwegs. Vorsicht bitte in beiden Richtungen. Die A1 Hamburg nach Lübeck ist zwischen dem Kreuz Bargteheide und Bad Oldesloe noch bis 5 Uhr gesperrt. Und das gilt auch für die A17 Dresden-Prag zwischen Dresden-Gorbitz und Dresden-Südvorstadt. Und dann geht's weiter auch auf der A39 Braunschweig-Wolfsburg. Dort auch Sperrung bis 5 Uhr in beiden Richtungen zwischen dem Kreuz Braunschweig-Süd und Braunschweig-Rautheim. So, und dazwischen gefummelt hat sich jetzt die A23 Hamburg Richtung Heide. Die Autobahn ist zwischen Pinneberg-Nord und Tonnisch nach einem Unfall gesperrt. Die A40 Duisburg Richtung Venlo ist zwischen Strahlen und dem Kreuz Zardeheiken in den Niederlanden bis 6 Uhr gesperrt. Die A45 Hagen nach Gießen ist zwischen Lüdenscheid Süd und Meinerzhagen nach einem Unfall gesperrt. Und die A71 Suhl nach Erfurt ist zwischen Stadt Ilm und Arnstadt Süd wegen Wartungsarbeiten noch bis 6 Uhr gesperrt. So, da haben wir's. Gute Fahrt!
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0: Mit Klaus Schredderau. Hallo.

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1: Der Revolverheld in der ARD-Hitnacht. Im vergangenen Jahr haben die Jungs echt eine tolle Jubiläumstour hingelegt. Das war sehr anstrengend, haben sie gesagt. Und deshalb machen sie in diesem Jahr eine kleine Pause, eine Erholungspause. Genug Luft geholt hat offenbar schon Frontmann Johannes Strate, denn er hat schon Pläne fürs nächste Jahr. Da geht er wieder auf Classic Meets Pop Tour, gemeinsam mit Sebastian Knauer. Und da heißt es, da soll der Classic Sound ein wenig mit der Moderne des Pops miteinander verzahnt werden. Klassische Eleganz meets Pop-Sensibilität. Und los geht's am 12. Januar in München, über Erfurt, Dortmund, Magdeburg, Bremen, Monheim, Hamburg, Dresden nach Leipzig. Karten gibt's im Netz, Sebastian Knauer gemeinsam mit Johannes Strate. Bei uns jetzt Foreigner, I don't want to live without you. Und da haben wir jetzt noch die Entwarnung für die A8 München-Stuttgart. Kein Falschfahrer mehr zwischen Dasing und Friedrichshafen.

7 Sekunden sind es bis zu den Nachrichten nicht, sondern eher 7 Minuten. Okay, es sind 8. 3.52 Uhr haben wir es. 8 Minuten vor 4 in der ARD-Hitnacht und bis zu den News dann tatsächlich noch Chris Rea, Looking for the Summer. Ja, da gucken wir auch gerne nochmal hin, ob es denn nochmal was wird mit angenehmen Temperaturen. Und zuvor noch Kate Bush.

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1: Um 4 Uhr mit Wolfgang Berger. Der VW-Aufsichtsrat hat einen weiteren Stellenabbau beschlossen. Das Gremium einigte sich am Abend überraschend auf das weitere Vorgehen. Aus der Nachrichtenredaktion Thorsten Lange.
2: Wie der VW-Konzern mitteilte, werden über den bereits beschlossenen Arbeitsplatzabbau hinaus weitere rund 50.000 Jobs wegfallen. Es sollen weniger unterschiedliche Modelle gebaut werden, denn derzeit gäbe es eine Überkapazität von 500.000 Fahrzeugen in Europa. 4 Werken droht weiterhin die Schließung: Emden, Hannover, Neckarsulm und Zwickau, und zwar ab 2031. Beschlossen ist sie aber nicht. Jetzt soll versucht werden, alternative Verwendungsmöglichkeiten für die Werke zu finden.
1: Ein verdächtiger Gegenstand an einem Umspannwerk in Dormagen in Nordrhein-Westfalen deutet offenbar auf einen weiteren Fall von möglicher Sabotage hin. Nach neuesten Angaben der Kölner Polizei wurde ein Bekennerschreiben gefunden. Aus der Nachrichtenredaktion Benny Riemer.
3: Jemand habe versucht, mutwillig einen Kurzschluss herbeizuführen, hat ein Polizeisprecher in der Nacht mitgeteilt. Ziel sei es offenbar gewesen, Schaden anzurichten. Die Ermittler gehen von einem Sabotagedelikt aus. Bei dem Gegenstand handelt es sich demnach wohl um eine Abschussvorrichtung. In einem Bekennerschreiben, das der Polizei vorliegt, seien auch andere, schon öffentlich bekannte Verdachtsfälle in Nordrhein-Westfalen und Brandenburg erwähnt. Am Dienstag war es an einem Umspannwerk in Bergheim, westlich von Köln, zu einer Attacke auf ein Umspannwerk gekommen. Einen ähnlichen Vorfall hatte es wenige Stunden vorher in Südbrandenburg gegeben.
1: Bundeskanzler Merz hat bei einem Wahlkampftermin in Sachsen-Anhalt noch einmal vor einer AfD-Regierung gewarnt. Wer möchte, dass Deutschland ein offenes Land und Sachsen-Anhalt ein interessanter Wirtschaftsstandort bleibe, dürfe am Sonntag nicht die AfD wählen. 2 Tage vor der Landtagswahl liegt die rechtsextremistische AfD in Umfragen deutlich vor der CDU von Ministerpräsident Schulze. Wegen der schweren Wirtschaftskrise im Land öffnet sich Kuba weiter für ausländische Investoren. Nach den neuen Vorschriften dürfen Firmen künftig Mitarbeiter direkt einstellen und entlassen. Privatunternehmen dürfen Reisebüros betreiben, Selbstständige als Reiseführer arbeiten. Bislang wurde die kubanische Tourismusbranche vollständig vom Staat kontrolliert. Bei den US Open ist die letzte deutsche Tennisspielerin ausgeschieden. Eva Lüß aus Hamburg verlor gegen die Russin Mira Andreeva mit 0:6 und 2:6. Auch Tatjana Maria und Jan-Lennart Struff sind raus. Letzter Deutscher im Turnier ist Alexander Zverev. Das waren die Nachrichten. Das Wetter in Deutschland: tagsüber im Norden und später in der Mitte gebietsweise Schauer, im Süden oft trocken, im Norden 18 bis 23, im Süden bis 32 Grad. Am Samstag freundliche Abschnitte, im Nordosten unbeständig, 18 bis 28 Grad. Am Sonntag überwiegend trocken bei 19 bis 30 Grad. Es ist 4.03 Uhr.
4: Und damit einen schönen guten Morgen auf die Straßen. Die A1 Hamburg Richtung Lübeck ist zwischen dem Kreuzberg der Heide und Bad Oldesloe noch bis 5 Uhr gesperrt. Und das gilt auch für die A17 Dresden-Prag zwischen Dresden-Gorbitz und Dresden-Südvorstadt. Die A23 Hamburg nach Heide ist zwischen Pinneberg-Nord und Tornisch nach einem Unfall gesperrt. Dann aber die A39 Braunschweig-Wolfsburg ist gesperrt zwischen dem Kreuz Braunschweig-Süd und Braunschweig-Rautheim in beiden Richtungen bis 5 Uhr. Die A40 Duisburg Richtung Venlo ist zwischen Strahlen und dem Kreuz Zerdeheiken in den Niederlanden noch bis 6 Uhr gesperrt. Und die A45 Hagen Richtung Gießen ist gesperrt, und zwar nach einem Unfall zwischen Lüdenscheid-Süd und Meinerzhagen. Und die A71 Suhl Richtung Erfurt ist zwischen Stadt Ilm und Arnstadt-Süd noch bis 6 Uhr gesperrt. Gute Fahrt für Sie.
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4: Ja, wir sind der persönliche Radiowecker an diesem Freitagmorgen. Herzlich willkommen zur ARD-Hitnacht live aus Erfurt vom Mitteldeutschen Rundfunk mit Klaus Schredergau, und wir starten mit YouTube.

Weiterer Falschfahrer in dieser Nacht, diesmal unterwegs auf der A46 Düsseldorf-Heinsberg. Vorsicht bitte zwischen dem Kreuz Holz und dem Dreieck Mönchengladbach-Wandlow. Äußerst rechts fahren, nicht überholen. Falschfahrer auf der A46 Düsseldorf-Heinsberg zwischen dem Kreuz Holz und dem Dreieck Mönchengladbach-Wandlow. Äußerst rechts fahren, nicht überholen. Wir melden, wenn die Gefahr vorüber ist.

Mr. Julian Lennon. Geboren wurde er am 8.4.1963 und ist somit 63 Jahre alt. Und er hat noch einen jüngeren Stiefbruder, John Ono Lennon. Der ist immerhin auch schon 50 und jetzt zum ersten Mal Papa geworden. Er und seine Partnerin Charlotte Kemp-Mühl sind Eltern geworden. Und Julian Lennon war noch mal ein bisschen vorgeprescht und hatte das in einem inzwischen gelöschten Beitrag in den sozialen Medien bekannt gegeben. Jetzt hat sich der Papa aber höchstpersönlich zu Wort gemeldet und da heißt es, Zitat: Okay, also, Charlotte und ich möchten verkünden, dass wir tatsächlich eine menschliche Bohne erschaffen haben. Sein Name ist Aurelius. Danke. Ja, das sagt doch manches, wenn nicht alles.

Na, ganz so perfekt wie im Song von Ed Sheeran läuft's auf den Straßen im Moment nicht. Wir haben noch den Falschfahrer auf der A46 Düsseldorf-Heinsberg zwischen dem Kreuz Holz und dem Dreieck München-Gladbach-Wanlow. Bitte äußerst rechts fahren, nicht überholen. Ein Falschfahrer auf der A46 Düsseldorf-Heinsberg zwischen dem Kreuz Holz und dem Dreieck München-Gladbach-Wanlow. Hier bitte besonders gut aufpassen.

In der ARD-Hitnacht haben wir ja auch durchaus die Möglichkeiten, mal Maxi-Versionen zu spielen. In diesem Fall hier von Gianna Nannini, Imashi. Knapp 6 Minuten lang ging der Song um 6 Minuten vor 4:30. Wenn Songwriter verliebt sind, und das kommt hin und wieder offenbar mal vor, dann versuchen sie, ihre Gefühle in einen Songtext zu pressen. Und das war auch der Fall bei Emil Schuld in den 70er Jahren. Denn als er Das Model schrieb für seine Gruppe Kraftwerk, war er tatsächlich hoffnungslos in ein Model verliebt, ja. Und da schrieb er dieses Lied und das hört man vielleicht auch ein bisschen raus. Der Wahnsinnserfolg von Kraftwerk. Spielen Sie heute noch auf Ihren Konzerten. Das Model.

0: ist der Cliff Richard in der ARD-Hitnacht. Und damit haben wir es 4.31 Uhr. Einen schönen guten Morgen. Hier nochmal die Entwarnung für die A46 Düsseldorf-Heinsberg. Kein Falschfahrer mehr zwischen dem Kreuzholz und dem Dreieck München-Gladbach-Wandlow. Die A1 Hamburg Richtung Lübeck ist zwischen dem Kreuz Bargteheide und Bad Oldesloe noch bis 5 Uhr gesperrt. Und das gilt auch für die A17 Dresden-Prag zwischen Dresden-Gorbitz und Dresden-Südvorstadt. Die 39 Braunschweig-Wolfsburg ist zwischen dem Kreuz Braunschweig-Süd und Braunschweig-Rautheim ebenfalls noch bis 5 Uhr gesperrt in beiden Richtungen. Die 40 Duisburg nach Venlo ist zwischen Strahlend und dem Kreuz Zarderheiken in den Niederlanden noch bis 6 Uhr gesperrt. Die A45 Hagen nach Gießen zwischen Lüdenscheid Süd und Meinerzhagen Sperrung nach einem Unfall. Und dann haben wir noch die 71 Suhl nach Erfurt, ebenfalls gesperrt zwischen Stadt Ilm und Arnstadt Süd noch bis 6 Uhr. Gute Fahrt!
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0: Und ihre nächtliche Schlafstörung heißt in dieser Nacht Klaus Schräder-Grau. Hallöchen, und hier sind 8 Wonder.

mit der eigenwilligen Choreografie. Joe Cocker with a little help from my friends. In der ARD-Hitnacht. Ja, und Joe Cocker war ja schon zu Lebzeiten eine Legende, so muss man das ja mal sagen. Und die Kollegen von Arte haben jetzt eine umfassende Filmbiografie über Joe Cocker erstellt und sein bewegendes Leben mal Revue passieren lassen. Von den wilden Anfängen und seiner Alkoholsucht bis zu seinen späten Jahren mit seiner Frau Pam in Colorado. Können Sie sich anschauen in der Mediathek bei den Kollegen vom ZDF. Joe Cocker, Mad Dog with Soul. Jetzt gleich eine Dame, die saß kürzlich bei uns hier im MDR Fernsehen im Riverboat und hat gesagt, ja, von mir könnte bald wieder neue musikalische Frischware auf den Markt kommen. Wir warten noch drauf. Jennifer Rush hatte ja in den 80er und 90er Jahren ihre großen Hits. Unter anderem auch dieser hier. 25 Lovers.

mit Jür in der ARD-Hitnacht. Ja, und hier geht jetzt auch für die meisten zu Ende. Da starten um 5 Uhr die Morning-Shows in den einzelnen Landesrundfunkanstalten. Für SWR 4 und WDR 4 senden wir noch fröhlich eine Stunde weiter bis 6 Uhr. Ich bin Klaus Schredderau, wünsche Ihnen einen wunderschönen Start in diesen Tag. Und vielleicht hören wir uns ja auch in der kommenden Nacht wieder.

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1: Um 5 Uhr mit Wolfgang Berger. Der VW-Aufsichtsrat hat am Abend überraschend einem Sanierungskonzept des Vorstands zugestimmt. Die Entscheidung sei einstimmig gefallen, teilte der Konzern am Abend mit. Aus der Nachrichtenredaktion Viktor Kupka.
2: In den kommenden Jahren will VW demnach weitere 50.000 Stellen streichen. Für die Werke in Emden, Zwickau, Hannover und Neckarsulm werden nach alternativen Verwendungsmöglichkeiten gesucht. Ab 2031 können dort nach und nach keine wettbewerbsfähige Folgebelegung gewährleistet werden. Werksschließungen sind also nicht vom Tisch. Vorstandschef Blume nennt die Einigung ein starkes Signal für die Zukunft des Konzerns. In den kommenden Jahren soll eine dreistellige Milliardensumme investiert werden. IG Metall und Konzernbetriebsrat erklären, dass man heute eine Eskalation verhindert habe.
1: Ein verdächtiger Gegenstand an einem Umspannwerk in Dormagen in Nordrhein-Westfalen deutet offenbar auf einen weiteren Fall von möglicher Sabotage hin. Nach neuesten Angaben der Kölner Polizei wurde ein Bekennerschreiben gefunden. Aus der Nachrichtenredaktion Benny Riemer.
3: Jemand habe versucht, mutwillig einen Kurzschluss herbeizuführen, hat ein Polizeisprecher in der Nacht mitgeteilt. Ziel sei es offenbar gewesen, Schaden anzurichten. Die Ermittler gehen von einem Sabotagedelikt aus. Bei dem Gegenstand handelt es sich demnach wohl um eine Abschussvorrichtung. In einem Bekennerschreiben, das der Polizei vorliegt, seien auch andere, schon öffentlich bekannte Verdachtsfälle in Nordrhein-Westfalen und Brandenburg erwähnt. Am Dienstag war es an einem Umspannwerk in Bergheim, westlich von Köln, zu einer Attacke auf ein Umspannwerk gekommen. Einen ähnlichen Vorfall hatte es wenige Stunden vorher in Südbrandenburg gegeben.
1: US-Präsident Trump fordert von Deutschland und anderen europäischen Staaten die Rückzahlung von Ukraine-Hilfen. Er sprach von hunderten Milliarden Dollar, die die USA zugesagt hatten, als Trumps Vorgänger Biden noch im Amt war. Auf seinem Online-Netzwerk schreibt er, die USA hätten das Geld umsonst ausgegeben. Europa hätte auch gezahlt, wenn man drum gebeten hätte. Außerdem hat Trump Berichte zurückgewiesen, der US-Armee würden bestimmte Waffen und Munition ausgehen. Bei den US Open ist die letzte deutsche Tennisspielerin ausgeschieden. Eva Lüß aus Hamburg verlor gegen die Russin Mira Andreeva mit 0:6 und 2:6. Auch Tatjana Maria und Jan-Lennard Struff sind raus. Letzter Deutscher im Turnier ist Alexander Zverev. Das waren die Nachrichten.
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5: Um 5 Uhr und 2 Minuten. Heute gibt es zunächst dichte Wolken und länger anhaltende sowie kräftige Regenfälle. Zum Nachmittag wird es etwas freundlicher mit lockeren Wolken. Neben ein paar Sonnenstrahlen können aber auch noch mal kurze Schauer dabei sein. Die Temperaturen erreichen maximal 19 Grad an der Küste und bis 22 Grad in Bremen und Vechta.
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5: Wir haben keine Meldungen, alles frei. Gute Fahrt.
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5: Mit Thomas Becker-Glauch. Guten Morgen. Der VW-Aufsichtsrat hat dem Sanierungsplan des Vorstands einstimmig zugestimmt. Das hat das Unternehmen am Abend nach einer Sitzung des Präsidiums mitgeteilt. VW will demnach in den kommenden Jahren 50.000 Stellen streichen und 4 Werke stehen vor dem Aus, wenn keine alternative Verwendung für sie gefunden wird. Die Umsetzung des Zukunftsplans ist nach Auffassung des Konzerns zwingend erforderlich, um die Wettbewerbsfähigkeit zu erhalten und nachhaltig zu sichern. Nach einem verdächtigen Fund an einem Umspannwerk im nordrhein-westfälischen Dormagen gehen die Ermittler von Sabotage aus. Laut einem Sprecher der Kölner Polizei liegt auch ein Bekennerschreiben vor. Bereits vor 2 Tagen war es in einem Umspannwerk in Bergheim, westlich von Köln, zu einer Attacke auf ein Umspannwerk gekommen. Einen ähnlichen Vorfall gab es in Brandenburg. Und jetzt Nachrichten aus Bremen, Bremerhaven und Niedersachsen.
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5: Der Bremer Labormessgerätehersteller Thermo Fischer will 85 Arbeitsplätze nach Tschechien verlagern. Das wurde gestern auf einer Betriebsversammlung bekannt. Die Geschäftsführung sagt, die Verlagerung der Jobs sei nötig, um die Effizienz zu erhöhen. Gewerkschaft und Betriebsrat lehnen die Pläne dagegen ab. In der Bremer Neustadt hat es am Abend eine größere Durchsuchung gegeben. Einsatzkräfte, unter anderem von Polizei und Zoll, haben mehr als 20 Objekte kontrolliert, darunter auch Kioske und Wohnungen. Grund ist nach Informationen von Buten und Binnen ein Vorfall vom vergangenen Sonntag, bei dem ein Mann durch Schüsse lebensgefährlich verletzt wurde. Bahnfahrer müssen sich ab heute zwischen Bremen und Delmenhorst auf Einschränkungen einstellen. Für mehrere Wochen fallen die Regionalbahnlinien RS3 und RS4 aus, konkret bis zum 3. Oktober. Solange fahren ersatzweise Busse, diese nehmen aber keine Fahrräder mit. Grund für die Behinderungen sind Bauarbeiten am Bahnhof Buchholzberg. Das waren die Nachrichten mit Thomas Becker-Glauch.
6: Ich hatte verstanden, die nehmen keine Fahrgäste mit. Aber sie nehmen, nur, sie nehmen nur Fahrräder nicht mit.
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4: Ah, es geht immer noch schlimmer, kann man da sagen. Na, aktuell Werte zwischen 16 und 19 Grad gemessen. Aktuell ist es noch trocken, aber lang ergiebiger Regen soll sich ausbreiten übers Sendegebiet. Im Verlauf des Tages wird es auch stürmisch. Zum Abend hin zieht der Regen ab und vielleicht zeigt sich sogar die Sonne bei Höchstwerten von 19 bis 22 Grad.
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6: Um 5.32 Uhr zwei Gefahrenmeldungen. Vorsicht bitte zunächst einmal auf der A1 Osnabrück Richtung Bremen. Zwischen dem Rastplatz Krummhörenskuhlen und Bremen-Arsten befindet sich eine ungesicherte Unfallstelle. Und vorsichtig bitte auch auf der A29 Wilhelmshaven Richtung Oldenburg zwischen Jaderberg und Hahnlehmten. Hier steht ein unbeleuchtetes Fahrzeug.
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6: Schönen guten Morgen. So ganz ausgeschlossen ist das ja nie.
4: Es ist nie ausgeschlossen.
6: Wir bieten einen Ersatzverkehr an mit Bussen.
4: Winken aber nur von drin.
6: Aber nehmen keine Fahrgäste mit.
4: An dieser Stelle lieben Gruß an alle Busfahrerinnen und Busfahrer. Ja. Ich weiß, Sie würden uns mitnehmen.
6: Definitiv.
4: Wir nehmen Sie auch
6: mit. Wir nehmen Sie jetzt auch mit.
4: In dem Morgen.
6: In diesem Freitag. Guten Morgen.
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0: Jubel, Jubel, Jubel, Jubel, Jubel, Jubel, Jubel.
1: Und Heiterkeit.
0: Und Heiterkeit. Jubeltrubel, Heiterkeit.
1: Schönen guten Morgen. Ich habe gehört, du bist ja so ein Schlauer, ne?
0: Ich weiß nicht, wenn das so behauptet wird, möchte ich dem nicht entgegentreten.
1: Deswegen habe ich was Schönes für dich mitgebracht und für Sie natürlich auch, liebe Hörerinnen und Hörer, ein paar Wörter zum Prahlen. Oh. Manchmal klingt es ja ganz gut, wenn man so Wörter, die niemand kennt, verwendet und dann so tut, als wäre es Allgemeinwissen. Ja. Zum Beispiel apodiktisch.
0: Apodiktisch.
1: Kennst du apodiktisch?
0: Apodiktisch kenne ich nicht. Wann darf ich das einsetzen? Welches Wortes?
1: Wenn du zum Beispiel sagst, ich sage dir einen Beispielsatz, Ihr Urteil war apodiktisch.
0: Urteil war apodiktisch.
1: Es duldet keinen Widerspruch, es ist unumstößlich. Wenn etwas kein, also wenn Sie zum Beispiel zu Ihren Kindern sagen, räum jetzt auf, diese Ansage ist apodiktisch.
0: Das ist also quasi das, was Angela Merkel früher als alternativlos bezeichnet hat.
1: Absolut, kannst du machen.
0: Apodiktisch. Gut, da habe ich ja aufgeschrieben, apodiktisch.
1: So, jetzt kommt Wort mit E, ja, ne?
0: Wort mit E, ja.
1: Epigonal.
0: Epigonal, das ist wahrscheinlich irgendwie so eine Richtung, ne?
1: Ja, schon. Es geht so um Kulturbereich zum Beispiel. Ach, könnten wir hier in Venedig gerade droppen. Der Regisseur gilt vielen als epigonal.
0: Und bedeutet?
1: Er ist nicht eigenständig, nicht kreativ, er hat einfach nur reproduziert sozusagen. Also Sachen einfach nur übernommen. So, eins noch, warte mal, ich guck mal, welches denn schon. Ah, hier, das passt zu dir, ne?
0: Jetzt bin ich gespannt.
1: Sanguinisch.
0: Sanguinisch. Mhm. Gut aussehend, fröhlicher Typ.
1: Lebhaft, temperamentvoll.
0: Sanguinisch?
1: Sanguinisch. Ehrlich, oder?
0: Naja, dann wollen wir doch mal jetzt apodiktisch weiter starten in diesen Freitag. Sanguinisch Ihnen einen schönen Freitagmorgen wünschen.
1: Du kannst es sofort umsetzen.
0: Ja, es ist nicht epigonal, was ich jetzt gemacht habe, aber...
1: Oder eben doch.
0: Eben doch,
1: ja. Wieder was gelernt. Wir machen Sie jeden Tag ein Stückchen schlauer und uns auch.
0: Ich befürchte, ich habe das in einer Minute wieder vergessen.
1: So soll es sein. Schönen guten Morgen.

0: 5.50 Uhr an diesem Freitag. 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Schönen guten Morgen, liebe Katharina. Dürfte ich dich bitten, ich bräuchte ein Geräusch für das, was ich jetzt gerade gelesen habe. Wenn du ein Hui mal machen könntest.
1: Hui!
0: Das ist sehr gut. Du wirst gleich merken, an welcher Stelle du das einsetzen musst. Vielleicht erinnerst du dich, bei uns in Bremen gab es ja mal den Gedanken, okay, wie verbinden wir eigentlich die Bremer City mit der Überseestadt? Da gab es mal den Gedanken, okay, wir bräuchten so eine Seilbahn oder sowas. In Calw.
1: Das ist
0: in Baden. Nee, da noch nicht. Okay. In Baden-Württemberg haben sie jetzt statt einer Seilbahn etwas anderes, nämlich Rutschen.
1: Hui!
0: Genau. Die haben zwei Rutschen gebaut. Mhm. Die eine ist 43 Meter lang, die andere 17 Meter lang. Und so kommst du vom Stadtgarten in die Innenstadt. Du musst allerdings von der einen Rutsche in die andere umsteigen, um dann das zu erreichen. Und erreichst aber so Geschwindigkeiten von bis zu 35 km/h.
1: Wow.
0: Ja, so.
1: Hui. Nicht schlecht. Gab es schon erste Tests? Gab es Leute, die rausgeflogen sind?
0: Der TÜV musste es noch abnehmen.
1: Okay,
0: und dann
1: durch.
0: Kann drauf losgerutscht werden.
1: Wenn Sie jetzt denken, Sie sind zu alt dafür, denken Sie immer an die über 80-Jährige, die regelmäßig Achterbahn fährt und es geht ihr so gut wie mit 40.
0: Hui. Hui.

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1: Mit Thomas Berger-Gartenblauch. Guten Morgen. VW-Aufsichtsrat stimmt dem Sanierungsplan des Vorstands einstimmig zu. Bei Gandacke See gibt es einen weiteren möglichen Sabotagefall an einem Umspannwerk. Polizei durchsucht zahlreiche Objekte in der Bremer Neustadt. Das Wetter mit dichten Wolken und viel Regen bei 19 bis 22 Grad. Der VW-Aufsichtsrat hat sich am Abend überraschend auf einen gemeinsamen Sparkurs geeinigt. In den kommenden Jahren sollen weitere 50.000 Stellen gestrichen werden. Erst bis Ende 2027 soll feststehen, wie es mit den VW-Werken weitergeht. Aus Hannover hat Bertil Starke die Einzelheiten.
2: Die Beschäftigten in den VW-Werken Emden, Hannover und Zwickau können erstmal aufatmen. Ebenso am Audi-Standort Neckarsulm. Zwar ist weiter offen, ob und welche Autos in den Fabriken ab den 2030er Jahren gebaut werden sollen, aber ein Aus ist alles andere als besiegelt. Vorstand, Arbeitnehmerseite und das Land Niedersachsen wollen nun gemeinsam nach Lösungen suchen. Von Betriebsrat und IG Metall heißt es, eine gefährliche Eskalation des Konflikts sei abgewendet, der Weg sei nun für, Zitat, tragfähige Lösungen geebnet. Alle hätten sich dafür aufeinander zubewegt, es sei kein Werk aufgegeben worden.
1: Nach Anschlägen auf die Strominfrastruktur in den vergangenen Tagen läuft derzeit ein größerer Polizeieinsatz am Umspannwerk in Gandacke See im Kreis Oldenburg. Nach Informationen der Agentur Nonstop News hat die Polizei das dortige Gelände abgesperrt. Was ja bekannt ist, berichtet aus der Nachrichtenredaktion Gabriele Intemann.
3: Der Agentur zufolge leuchtet das THW das Gelände aus. Ein Hubschrauber mit Suchscheinwerfer kreist über dem Umspannwerk. Auch die Feuerwehr soll vor Ort sein. Was den Einsatz ausgelöst hat, ist derzeit noch unklar. Die Polizei will sich noch nicht zu den Hintergründen äußern. Bereits bekannt ist, dass es gestern Nachmittag auch einen Vorfall im nordrhein-westfälischen Dormagen gegeben hat. Ein Spaziergänger hat dort einen verdächtigen Gegenstand an dem Umspannwerk entdeckt. Ermittler gehen davon aus, dass es sich um eine Abschussvorrichtung für selbstgebaute Raketen handelt. Mit ähnlichen Konstruktionen hatten Unbekannte vor wenigen Tagen Kurzschlüsse in Umspannwerken in Südbrandenburg und in Bergheim bei Köln herbeigeführt.
1: Bundesinnenminister Alexander Dobrindt berät heute in Kopenhagen mit europäischen Partnern über die Einrichtung von Abschiebezentren außerhalb der EU. Die Bundesregierung verfolgt die Pläne gemeinsam mit Österreich, Dänemark, den Niederlanden und Griechenland. Bei dem Treffen soll die letzte Vorbereitungsphase für die sogenannten Return Hubs eingeleitet werden. Dort sollen ausreisepflichtige Menschen untergebracht werden, die nicht in ihre Herkunftsländer zurückgeführt werden können. In der Bremer Neustadt hat es am Abend eine größere Durchsuchung gegeben. Einsatzkräfte, unter anderem von Polizei und Zoll, haben mehr als 20 Objekte kontrolliert, darunter auch Kioske und Wohnungen. Grund ist nach Informationen von Buten und Binnen ein Vorfall vom vergangenen Sonntag, bei dem ein Mann durch Schüsse lebensgefährlich verletzt wurde. Aus der Nachrichtenredaktion Peter Behrens.
4: Offenbar hat die Polizei bei den Durchsuchungen auch Haftbefehle vollstreckt. Laut den Ermittlern wurden Personen, bekannte Treffpunkte und mögliche Rückzugsorte kontrolliert. Einzelheiten will die Polizei im Laufe des Tages mitteilen. Innensenatorin Högel sagte am Abend, man reagiere umgehend und entschlossen mit den gebotenen Maßnahmen. Gewalt und schwere Straftaten werden in Bremen konsequent verfolgt, so die SPD-Politikerin wörtlich. Hintergrund der Durchsuchungen sind Schüsse auf einen 42 Jahre alten Mann am vergangenen Sonntag in Huckelriede. Die Polizei spricht von einem versuchten Tötungsdelikt.
1: Bei den US Open ist die letzte deutsche Tennisspielerin ausgeschieden. Eva Lyssa aus Hamburg verlor gegen French Open-Siegerin Mira Andrejewa aus Russland mit 0:6 und 2:6. Zuvor waren schon Tatjana Maria und Jan-Lennard Struff in der zweiten Runde ausgeschieden. Von 8 deutschen Profis ist damit nur noch Alexander Zverev im Turnier. Das waren die Nachrichten mit Thomas Becker-Glauch.
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5: Und da schauen wir natürlich auf die aktuellen Werte. 17 Grad gemessen in Wohlsdorf, in Hagen im Bremischen 18, bedeckt in Bremen, Bremerhaven. Noch trocken, ebenfalls 18 Grad. Der Regen, der soll aber kommen an der Nordsee und auch rund um Bremen im Laufe des Vormittags und Morgens. Teils auch kräftig, kleinräumige Überflutungen sind möglich. Südlich von Bremen, ja, steht hier. Also Starkregen auf den Punkt wahrscheinlich. Und dann kommt ordentlich was runter. Fragen wir gleich nach in unserem Wettergespräch. In gut 40 Minuten sprechen wir da. Darüber. So, jetzt gucken wir aber nochmal aufs Wetter heute. Also erst viel Regen, dann gibt es auch trockene Abschnitte. Vielleicht zeigt sich sogar die Sonne und das Ganze bei Höchstwerten von 19 Grad in Nordholz, 21 in Bremen bis 22 in Vechta. Und dazu gibt es Böen, Wind aus unterschiedlichen westlichen Richtungen, teils auch stürmisch, vor allem südlich von Bremen.
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6: Um 6:04 eine Gefahrenmeldung. Vorsichtig bitte, wenn Sie gerade auf der A1 unterwegs sind von Osnabrück in Richtung Bremen. Zwischen Bremen-Brinkum und Bremen-Arsten. Hier steht ein defekter Schwertransport und zwar im Baustellenbereich.
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5: Ich weiß ja nicht, wie es Ihnen geht. Ich kann mich nicht daran gewöhnen, in meiner Heimatstadt regelmäßig auf offener Straße Schüsse hören zu müssen. Aber das ist der Fall in Bremen. Zahlreiche öffentliche Schießereien gab es in letzter Zeit. Auch die Polizei kann sich daran nicht gewöhnen. Deswegen gab es gestern eine Großrazzia.
6: Ja, seit Anfang März 9-mal in der Bremer Neustadt. Jetzt also die Großrazzia von der Polizei. Was dabei zutage getreten ist und ob das wirklich was bringt, darüber wollen wir gleich sprechen mit unserem Reporter, der da mehr drüber weiß.
5: Schönen guten Morgen.
0: Moin. 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

0: Schönen guten Morgen an diesem Freitagmorgen, der 4. September, 13 Minuten nach 6. Ja, folgende Szene spielt sich nicht in irgendeiner amerikanischen Großstadt ab, sondern hier in Bremen. Immer wieder Schüsse auf offener Straße, teilweise mitten am Tag. In der Stadt Bremen ist das seit Anfang März insgesamt, und man muss sich das auf der Zunge zergehen lassen, ne? 9-mal vorgekommen, also nicht mal so aus Versehen, 9-mal. Dabei ist ein Mensch getötet worden, viele wurden an den Beinen verletzt.
1: Gestern Nachmittag gab es nun eine Großrazzia in der Bremer Neustadt. Mario Neumann aus unserer Regionalredaktion Butten und Binnen ist jetzt bei uns im Studio. Mario, wer hat denn wo genau was kontrolliert?
2: Rund 70 Fachkräfte waren vor allem in der Bremer Neustadt unterwegs, darunter Beschäftigte des Zolls, des Finanzamts und der Gewerbe- und Glücksspielaufsicht. Nils Matthiesen von der Polizei Bremen sagt, was durchsucht wurde.
3: Einige Gewerbeobjekte, 25 in etwa an der Zahl, und das sind Imbisse, Barbershops, Gaststätten, Kioske, die drehen wir auf links. Wir schauen mal genau hinter die Kulissen, wir schauen, wer ist da, sind das beliebte Treffpunkte, sind das Rückzugsorte, und das ist heute im Fokus.
2: Rauschgiftspürhunde waren dabei ebenso im Einsatz wie Sprengstoffspürhunde. Erste Zwischenbilanz, 2 vollstreckte Haftbefehle.
0: Klingt danach, als hätte man sich alles mal angeschaut. Sortier uns das mal ein. Inwiefern hängt die Razzia mit der Schießerei von vergangenem Sonntag in Huckelrede zusammen?
2: Die Schüsse von Sonntag dürften der Auslöser für die Aktion jetzt gewesen sein. Behördenübergreifende Kontrollen gibt es aber immer wieder, so ein Polizeisprecher. Und bei den Schüssen von Sonntag soll es sich um einen familieninternen Streit gehandelt haben. Für Johannes Osterkamp von den Grünen vom Beirat Neustadt kann es aber so nicht weitergehen.
4: Schusswaffengebrauch mitten am Tag, Kinder, die in der Straße spielen, Zustände, die man sich vor einiger Zeit in der Neustadt nicht mal ansatzweise hätte vorstellen können. Die Erwartung, die wir an den Senat haben, ist, dass hier mit großen Schritten und großem Besteck gearbeitet wird.
2: Und auch wenn viele der Schießereien ähnliche Muster aufweisen und die Beteiligten mehr oder weniger alle kriminellen Milieus zuzuordnen sind, handelt es sich nach Informationen von Butten und Binnen um keinen Bandenkrieg und auch nur bei einzelnen Taten um eine Serie. Ein Teil des Problems ist allerdings, dass einfach sehr viele Pistolen im Umlauf sind.
1: Ja, und was da konkret bei dieser Großrazzia alles gefunden wurde, das wird die Polizei wohl heute dann auch im Laufe des Tages mitteilen. Da werden wir sie natürlich weiter auf dem Laufenden halten. Erstmal vielen lieben Dank an unseren Reporter Mario Neumann.
2: Danke. Gerne.

0: 6.23 Uhr an diesem Freitag. 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Freitag ist ein gutes Stichwort, denn das Wochenende steht vor der Tür. Und an diesem Wochenende, ja, ist es wieder soweit. Erstes Heimspiel im Bremer Weserstadion für Werder. Der Auftakt, naja, der ging ja so ein bisschen daneben. Da gab es ein 1:4 in Freiburg. Auch der letzte Tag auf dem Transfermarkt lief jetzt nicht so richtig, dass die große Euphorie in der Stadt eingekehrt ist. Aber immerhin, morgen endlich wieder Flutlicht an und Weserstadion.
1: Ja, wir sagen mal, die Situation ist ein bisschen angespannt. Du hast es schon geschildert, nach nur einem Spieltag im grün-weißen Kosmos befindet sich die Laune eher so im Keller. Vor dem Spiel morgen im Weserstadion gegen Leipzig hat sich Trainer Daniel Thun über die kritische Stimmung rund um die Weser und rund um Werder geäußert.
2: Gerade ist eine gewisse Unzufriedenheit dann auch gegeben. Es ist auch ein bisschen Reibung gegeben, da freue ich mich ja drüber, wenn nicht immer alles so harmonisch ist. Niemand ist arbeitsmüde, alle sind freudig erwartend auf diese Saison. Und ein 1:4 wird uns nicht aus der Bahn werfen in Freiburg. Klar, haben wir sehr, sehr viel Qualität abgegeben, das steht außer Frage. Aber es hilft ja jetzt nicht, wenn ich ständig darüber rede, wie sehr wir Jens vermissen und wie viel Romano uns gegeben hat, sondern Power, Energie, Einflussbereich mit denen, die ich habe. Und das ist meine Aufgabe als Trainer. Auch wenn ich sicherlich mir einige Dinge vielleicht auch anders gewünscht hätte, aber es ist kein Wunschkonzert. Also willkommen im Leben.
1: Ja, willkommen im Leben und Sie können dabei sein. Wir haben heute noch Tickets für Sie, wenn Sie morgen im Weserstadion dabei sein wollen. Bleiben Sie mal dran. Geben wir einen Tipp, wann?
0: Wow. Ja, machen wir, ne?
1: Ja, kurz nach 9.
0: Das Leben ist doch ein Wunschkonzert. Bei uns gibt es nämlich Tickets. Also 6:25 Uhr ist es. Jetzt nochmal schnell der Bremen 1 Verkehrsservice mit einer Gefahrenmeldung. Vorsichtig bitte, wenn Sie auf der A7 unterwegs sind, von Hannover in Richtung Hamburg in der Ausfahrt Berghof. Hier steht ein defekter LKW.

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2: Mit Thomas Becker-Glauch. Guten Morgen. Der Volkswagen-Aufsichtsrat hat dem Sanierungsplan des Vorstands am Abend einstimmig zugestimmt. VW will demnach in den kommenden Jahren 50.000 Stellen streichen. Vier Werke stehen vor dem Aus, wenn keine alternative Verwendung für sie gefunden wird. Die Umsetzung des Zukunftsplans ist nach Auffassung des Konzerns zwingend erforderlich, um die Wettbewerbsfähigkeit zu erhalten und nachhaltig zu sichern. Nach Anschlägen auf die Strominfrastruktur in den vergangenen Tagen läuft derzeit ein größerer Polizeieinsatz am Umspannwerk in Ganderkesee im Kreis Oldenburg. Nach Informationen der Agentur Nonstop News hat die Polizei das Gelände abgesperrt. Ein Hubschrauber mit Suchscheinwerfern kreist über der Anlage. Die Polizei will sich derzeit nicht zu den Hintergründen äußern. Und jetzt weitere Nachrichten aus Bremen, Bremerhaven und Niedersachsen.
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2: Der Bremer Labormessgerätehersteller Thermo Fischer will 85 Arbeitsplätze nach Tschechien verlagern. Das wurde gestern auf einer Betriebsversammlung bekannt. Die Geschäftsführung sagt, die Verlagerung der Jobs sei nötig, um die Effizienz zu erhöhen. Gewerkschaft und Betriebsrat lehnen die Pläne dagegen ab. In der Bremer Neustadt hat es am Abend eine größere Durchsuchung gegeben. Einsatzkräfte, unter anderem von Polizei und Zoll, haben mehr als 20 Objekte kontrolliert, darunter auch Kioske und Wohnungen. Grund ist nach Informationen von Buten und Binnen ein Vorfall vom vergangenen Sonntag, bei dem ein Mann in Huckelriede durch Schüsse lebensgefährlich verletzt wurde. Einzelheiten will die Polizei am Vormittag mitteilen. Bei einem schweren Verkehrsunfall ist in Burgholzberg im Landkreis Oldenburg am Nachmittag eine Frau ums Leben gekommen. Laut Polizei war die Fahrerin eines Kleinwagens offenbar beim Abbiegen auf die Bundesstraße 212 mit einem Geländewagen kollidiert. Die Frau wurde so schwer verletzt, dass sie noch am Unfallort starb. Der Fahrer des Geländewagens kam ebenfalls verletzt in ein Krankenhaus. Das waren die Nachrichten mit Thomas Becker-Glauch.
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3: 18, 19 Grad aktuell gemessen. Heute wird es ein sehr durchwachsener Tag, teils ergiebiger Regen. Im Verlauf des Tages auch stürmisch bis zum Abend, zieht der Regen aber ab und sogar zeigt sich die Sonne bei Höchstwerten von 19 bis 22 Grad.
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4: Um 6.32 Uhr zunächst zwei Gefahrenmeldungen. Vorsichtig bitte, wenn Sie gerade auf der A27 unterwegs sind, von Bremen in Richtung Walsrode zwischen Verden Ost und Walsrode West. Hier steht ein defekter LKW. Vorsichtig bitte auch auf der A1 Osnabrück Richtung Bremen. Zwischen Bremen-Brinkum und Bremen-Arsten steht ein defekter Schwertransport im Baustellenbereich. Und nochmal Vorsicht, und zwar bitte auf der A7 Hannover Richtung Hamburg in der Ausfahrt Berghof. Auch hier steht ein defekter LKW.
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3: Ich liebe es, jedes Jahr werden ja die IG-Nobelpreise verliehen. Das sind so alternative Nobelpreise über sehr lustige Studien.
4: Okay.
3: Und da ist zum Beispiel in diesem Jahr prämiert worden in Zürich, dass Mückenrüssel als 3D-Druckdrüsen verwendet werden können.
4: Mückenrüssel.
3: Ja, Mückenrüssel. Aber eine viel schönere Entdeckung ist so eine Sozialstudie. Es kam heraus, und da gucke ich dich auch an und Sie, liebe Hörerinnen und Hörer, wohl situiert Menschen.
4: Ja.
3: Kam raus, klauen eher von den Süßigkeiten ihrer Kinder als Menschen mit weniger Geld. So, egal auf welcher Seite sie stehen. Gucken Sie mal, wie ihr Süßigkeiten-Klauverhalten ist.
4: Und man kann da Rückschlüsse drauf ziehen.
3: Kann man drauf ziehen.
4: Also wenn jemand die Süßigkeiten seiner Kinder klaut, ist er wohl situierter?
3: Ist häufiger dann auf jeden Fall. Und klaust das du Süßigkeiten von Kindern?
4: Ich klau von jedem Süßigkeiten. Das ist mir völlig egal. Wenn da Süßigkeiten liegen, dann liegen da Süßigkeiten.
3: Abgründe tun sich auf.
4: Und noch mehr Abgründe. Ganz viele an diesem frühen Morgen.
3: Gibt's gleich. Schönen guten Morgen.
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0: Pet Shop Boys, REO Speedwagon. 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

0: Es ist schon ein aufregender Morgen, dieser Freitag, 6.42 Uhr ist es, eine ganze Menge los. Zur Stunde gibt es einen größeren Polizeieinsatz und zwar am Umspannwerk in Ganderkesee. Offenbar hat die Polizei das dortige Gelände abgesperrt. Ein Hubschrauber kreist über dem Umspannwerk. Viel mehr ist momentan allerdings nicht bekannt.
1: Und somit könnte sich dieser Einsatz in eine Reihe, wir wissen es noch nicht, von Anschlägen auf die Strominfrastruktur in Brandenburg und Nordrhein-Westfalen einreihen, die uns ja in den vergangenen Tagen in Atem gehalten hat. Auf jeden Fall gleich Erinnerungen. Wir fragen uns natürlich, wie sicher ist unsere Stromversorgung? Das haben wir in Bremen erfragt bei Jean-Paul Berndt von der SWB.
2: Die Stromversorgung ist in Bremen grundsätzlich erst einmal sicher. Also wir haben im städtischen Gebiet hier in Bremen zahlreiche Umspannwerke oder Netzstationen oder natürlich auch ein paar Erzeugungsanlagen von SWB. Und der Ausfall eines Umspannwerks oder einer Erzeugungsanlage würde nicht dazu führen, dass es im gesamten Bremer Stadtgebiet zu einem Stromausfall kommt.
0: Okay, das klingt natürlich jetzt erstmal gut, aber wie gut sind die Anlagen geschützt?
2: Alle Standorte sind natürlich eingezäunt. Das sorgt schon mal dafür, dass kein Unbefugter so einfach aufs Gelände kommt. Aber zusätzlich dazu gibt es noch andere technische Schutzmechanismen, die greifen, wenn jemand versucht, auf das Gelände zu gelangen. Und das sorgt dann dafür, wenn beispielsweise unangemeldete Personen in den Anlagen unterwegs sind, dass die Kollegen im Netzleitcenter, wo alles überwacht wird, 24/7, dann ein Signal bekommen und dann Polizei und die zuständigen Kolleginnen und Kollegen da hinschicken.
1: Und somit sei die Stromversorgung in Bremen sicher, sagt auf jeden Fall die SWB.
0: Ja, und was den Polizeieinsatz am Umspannwerk in Ganderkesee angeht, da die aktuelle Entwicklung, wir bleiben da natürlich für Sie dran.

0: 6.51 Uhr, jetzt schauen wir mal auf die wesentlichen Dinge, die Ihren Tag heute beeinflussen.
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2: Und da stellt sich die Frage, sind es die knöchelhohen Stiefel oder doch eher die kniehohen Gummistiefel, die wir heute brauchen? Gebe ich weiter die Frage an unseren Wetterexperten Tim Steger, denn kleinräumige Überflutungen sind möglich, sagt Ihr Wetterexperten. Wo und in welchem Ausmaß?
3: Ja, vor allem im Küstenumfeld würde ich die kniehohen Stiefel bevorzugen, weil da zieht dieses Regengebiet durch, das ist ein schmales Band. Bremen wird auch nicht trocken bleiben, das Stadtgebiet, da werden aber vor allem auch kräftige Schauer durchziehen, vielleicht nicht ganz so ergiebiger Regen, aber vor allem Richtung Bremerhaven und auch nördlich davon. Es können bis zu 50 Liter pro Quadratmeter runterkommen, also das ist dann tatsächlich schon für kleinräumige Überflutungen gut. Temperaturen dazu so um die 20 Grad, 22 Grad vielleicht in der Spitze, und neben dem Regen gibt es auch einen kräftigen Wind. Da kann es also stürmische Böen geben und vor allem auch am Nachmittag im südlichen Binnenland durchaus auch einzelne Sturmböen in Verbindung mit Schauern, Gewittern. Also ordentlich was geboten, ziemlich turbulenter Freitag.
0: Ja, klingt so ungemütlich, dass es fast schon wieder gemütlich ist, zumindest wenn man auf dem Sofa sitzen kann. Wie sieht es denn am Wochenende aus? Beruhigt sich das Wetter da ein wenig?
3: Es beruhigt sich, wobei am Samstag doch noch einzelne Schauer unterwegs sind. Da kann es auch durchaus böig auffrischenden Wind geben. Temperaturen ähnlich wie heute, aber am Sonntag dafür zur Versöhnung trocken und Sonne-Wolken-Mix bei ähnlichen Temperaturen. Aber die Sonne wird sich wieder zeigen, kann man also dann durchaus auch wieder das Wetter draußen genießen, ohne wieder Angst zu haben, weggeweht oder weggespült zu werden.
2: Ach, du bist so harmonisch, lieber Tim. Danke dir für die ausgewogene Wetterberichterstattung.
3: Gerne doch.

0: Wie geht es weiter an den VW-Standorten in Emden und Hannover? Dazu hat sich der Aufsichtsrat überraschend schon gestern Abend getroffen und es gab wohl auch eine Einigung.
1: Zumindest können vorerst die Beschäftigten aufatmen. Was genau beschlossen wurde, das hören Sie natürlich gleich in der Rundschau um 7 mit Irene Lottes hier bei Bremen 1.
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1: Mit Irene Lottes, guten Morgen. Sparpaket. VW-Aufsichtsrat stimmt dem Sanierungsplan des Vorstands zu. Sabotageverdacht. Bei Ganderkesee gibt es einen weiteren möglichen Fall an einem Umspannwerk. Razzia. Polizei durchsucht Geschäfte und Wohnungen in der Bremer Neustadt. Das Wetter, dichte Wolken und Regen bei bis zu 22 Grad. Eigentlich war für heute ein Treffen des VW-Aufsichtsrates in Wolfsburg angesetzt. Das findet nicht statt. Überraschend hat der Autobauer schon gestern Abend eine Einigung zum Sparpaket des Konzernvorstands verkündet. Jetzt steht fest, in den kommenden Jahren sollen weitere 50.000 Stellen wegfallen. Erst bis Ende 2027 soll feststehen, wie es mit den VW-Werken weitergeht. Aus Hannover berichtet Bertil Starke.
2: Die Beschäftigten in den VW-Werken Emden, Hannover und Zwickau können erstmal aufatmen. Ebenso am Audi-Standort Neckarsulm. Zwar ist weiter offen, ob und welche Autos in den Fabriken ab den 2030er Jahren gebaut werden sollen, aber ein Aus ist alles andere als besiegelt. Vorstand, Arbeitnehmerseite und das Land Niedersachsen wollen nun gemeinsam nach Lösungen suchen. Einig sind sich alle Seiten darin, dass VW Überkapazitäten abbauen muss. Was das genau für Jobs und Standorte heißt, wird sich erst in den kommenden Monaten zeigen. Von Betriebsrat und IG Metall heißt es, eine gefährliche Eskalation des Konflikts sei abgewendet, der Weg sei nun für, Zitat, tragfähige Lösungen geebnet. Alle hätten sich dafür aufeinander zubewegt, es sei kein Werk aufgegeben worden. Niedersachsens Ministerpräsident Olaf Lies sagte, man werde für alle Standorte langfristige Perspektiven entwickeln.
1: Brandenburg, dann Nordrhein-Westfalen. Mehrfach gab es in den vergangenen Tagen Angriffe auf die Strominfrastruktur. Ziel waren jeweils Umspannwerke, in denen mit installierten Vorrichtungen Schäden angerichtet werden sollten. Zurzeit läuft gerade ein größerer Polizeieinsatz am Umspannwerk in Ganderkesee im Kreis Oldenburg. Nach Informationen der Agentur Nonstop News hat die Polizei das Gelände dort abgesperrt. Was bisher dazu bekannt ist, dazu Gabriele Intemann aus der Nachrichtenredaktion.
3: Der Agentur zufolge leuchtet das THW das Gelände aus. Ein Hubschrauber mit Suchscheinwerfer kreist über dem Umspannwerk. Auch die Feuerwehr soll vor Ort sein. Was den Einsatz ausgelöst hat, ist derzeit noch unklar. Die Polizei will sich noch nicht zu den Hintergründen äußern. Bereits bekannt ist, dass es gestern Nachmittag auch einen Vorfall im nordrhein-westfälischen Dormagen gegeben hat. Ein Spaziergänger hat dort einen verdächtigen Gegenstand an dem Umspannwerk entdeckt. Ermittler gehen davon aus, dass es sich um eine Abschussvorrichtung für selbstgebaute Raketen handelt. Mit ähnlichen Konstruktionen hatten Unbekannte vor wenigen Tagen Kurzschlüsse in Umspannwerken in Südbrandenburg und in Bergheim bei Köln herbeigeführt.
1: In Deutschland leben weniger Geflüchtete. Die Zahl ist in der ersten Jahreshälfte weiter gesunken, um 20.000 auf rund 3,5 Millionen. Die Neue Osnabrücker Zeitung berichtet, dass das aus der Antwort der Bundesregierung auf eine Anfrage der Linksfraktion im Bundestag hervorgeht. Als Gründe werden da Abschiebungen, freiwillige Ausreisen und Einbürgerungen genannt. Bundesinnenminister Alexander Dobrindt ist heute in Kopenhagen und berät da mit europäischen Partnern über die Einrichtung von Abschiebezentren außerhalb der EU. Die Bundesregierung verfolgt die Pläne gemeinsam mit Österreich, Dänemark, den Niederlanden und Griechenland. Bei dem Treffen soll die letzte Vorbereitungsphase für die sogenannten Return Hubs eingeleitet werden. Dort sollen ausreisepflichtige Menschen untergebracht werden, die nicht in ihre Herkunftsländer zurückgeführt werden können. Mehr als eine Woche ist die Sturzflut in der Himalaya-Region inzwischen her und es gibt gute Nachrichten aus Nepal. Da sind jetzt zwei Arbeiter gerettet worden. Der Energieminister des Landes hat erklärt, dass die beiden lebend aus dem Tunnel eines Wasserkraftwerks geholt wurden. Nach der Sturzflut im Grenzgebiet zwischen Nepal und Tibet war die Zahl der Todesopfer zuletzt auf mindestens 1280 gestiegen und nach wie vor werden da viele Menschen vermisst. Der Bremer Klinikverbund Gesundheit Nord steckt wieder tief in den roten Zahlen. Jetzt hat sich die Geno auch zu den Gründen geäußert und auch schon erklärt, für das nächste Jahr sieht es keineswegs besser aus. Ganz im Gegenteil. Wo die Probleme liegen, fasst Mischa Wahrheit aus der Regionalredaktion Buten und Binnen zusammen.
4: Der Klinikverbund Geno habe in diesem Jahr mit einer massiven Kostensteigerung zu kämpfen, so eine Sprecherin zu Buten und Binnen, hauptsächlich bei medizinischen Materialien. Als Grund für die Kostensteigerungen nannte die Sprecherin unter anderem die weltpolitische Lage. Demnach haben sich die Lieferketten verändert und die Rohstoffpreise seien enorm gestiegen, teils um 80%. Daraus folgen höhere Kosten für die Materialien und die ließen sich mit dem eingenommenen Geld der vier großen kommunalen Krankenhäuser Bremens nicht mehr ausgleichen. Der Bremer Klinikverbund Gesundheit Nord rechnet für dieses Jahr mit einem Defizit von 20 Millionen Euro. Im kommenden Jahr wegen Vorgaben des Bundes sogar noch deutlich mehr. Laut Gesundheit Nord durch die Folgen des Beitragsstabilisierungsgesetzes. Dabei handelt es sich um ein milliardenschweres Spar- und Reformpaket der Bundesregierung. Damit sollen steigende Beiträge der gesetzlichen Krankenversicherung abgefedert werden.
1: Weitere Meldungen aus Bremen, Bremerhaven und Niedersachsen hat jetzt Thomas Becker-Glauch für uns.
0: 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Der Bremer Labormessgerätehersteller Thermo Fischer will 85 Arbeitsplätze nach Tschechien verlagern. Das wurde gestern auf einer Betriebsversammlung bekannt. Die Geschäftsführung sagt, die Verlagerung der Jobs sei nötig, um die Effizienz zu erhöhen. Die Arbeitnehmerseite lehnt die Pläne ab. Kommende Woche soll es ein Gespräch zwischen der Unternehmensführung und dem Betriebsrat geben. In der Bremer Neustadt hat es am Abend eine größere Durchsuchungsaktion gegeben. Einsatzkräfte, unter anderem von Polizei und Zoll, haben mehr als 20 Objekte kontrolliert, darunter auch Kioske und Wohnungen. Grund ist nach Informationen von Buden und Binnen ein Vorfall vom vergangenen Sonntag, bei dem ein Mann in Huckelriede durch Schüsse lebensgefährlich verletzt wurde. Einzelheiten will die Polizei am Vormittag bekannt geben. Auf der A1 will die Polizei den Verkehr besser überwachen und damit auch die Zahl schwerer Unfälle reduzieren. Dafür wurden zwischen dem Dreieck Stur und Bremen-Brinkung weiße Fahrbahnmarkierungen für eine neue Messstelle aufgetragen. Dort können die Beamten künftig live Kamerabilder der Autobahn verfolgen. Die Polizei hofft, dass die Fahrer und Fahrerinnen sich so mehr an die Verkehrsregeln halten. Und gleichzeitig lassen sich Verstöße so auch schneller ahnden.
1: Und jetzt kommen wir zum Sport in der Rundschau mit Felix Gerhardt. Heute Abend beginnt mit der Partie VfB Stuttgart gegen den 1. FC Köln, der zweite Spieltag in der Fußball-Bundesliga. Werder Bremen empfängt dann morgen RB Leipzig. Einfach wird es also auf jeden Fall nicht. Aber Felix, droht den Bremern der komplette Fehlstart?
5: Also zumindest die Statistik deutet darauf hin. Werder hat in den letzten 6 Bundesligaspielen gegen Leipzig gerade mal 2 Punkte geholt. Und fernab der Statistik haben die Bremer auch beim 1:4 in Freiburg am ersten Spieltag alte Schwächen gezeigt. Defensiv, punktuell unkonzentriert und vor allem offensiv zu harmlos. Kein Team hat am ersten Spieltag seltener aufs Tor geschossen als Werder und Trainer Daniel Thun hat auch nicht das Patentrezept.
6: Ich kann Ihnen jetzt nicht sagen, wo die Torgefahr herkommen soll, urplötzlich, aber alle haben das Potenzial, Torgefahr zu entwickeln.
5: 3 Neuzugänge hat Werder in dieser Woche noch präsentiert. Juri Recher, Musa Ndiaye und Arthur. Gestern wurde noch der Abwehrspieler Julian Malatini in die USA abgegeben. Viel Kaderbewegung in der laufenden Saison.
6: Wenn man dann nicht zu den Top-Vereinen der Liga gehört oder langfristig was aufgebaut hat, sondern aus einer schwierigen Saison kommt, dann muss man das so nehmen, wie es ist. Und das kann ich gerade ganz gut, auch wenn ich sicherlich mir einige Dinge vielleicht auch anders gewünscht hätte, aber es ist kein Wunschkonzert, also willkommen im Leben.
5: Bei den US Open spielt gerade Tennisprofi Alexander Zverev sein Zweitrundenmatch gegen den Franzosen Halys. Die Partie ist im 4. Satz und Zverev führt nach Sätzen mit 2:1. 4:4 steht es aktuell im 4. Satz. Und mit dem Spiel gegen Vize-Europameister Spanien beginnt für die deutschen Basketballerinnen heute die Heimweltmeisterschaft. Die Halle in Berlin ist mit 13.000 Fans ausverkauft. So viel Aufmerksamkeit ist auch Leonie Fiebig, den der amerikanischen Women's NBA spielt, nicht gewohnt.
7: Wenn ich hier vor mich gucke, das gab es noch nicht, dass so viele Leute zu einem Medientraining kommen und irgendwie was von uns wissen wollen.
5: Los geht's gegen Spanien um 17.45 Uhr.
1: Das war's vom Sport und das war die Rundschau mit Irene Lottes.
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8: Das wird ein überwiegend verregneter Tag. Erster Regen ist unterwegs, in Stade zum Beispiel bei 17 Grad, 18 Grad und Regen in Budjading und auch in Bremen. Trocken noch in Bremerhaven, 18, 19 Grad Regen, Wilhelmshaven. Ja, wie gesagt, der Regen, der kommt, zum Teil wird es auch stürmisch. Böen aus West sind möglich und teils wirklich Starkregen, kleinräumige Überflutungen sind möglich. Zum Nachmittag hin wird es trockener, zum Abend hin zeigt sich sogar vielleicht die Sonne bei Höchstwerten von 19 Grad in Nordholz, 21 Grad in Bremen bis 22 in Vechta.
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9: Um 7:09 der Blick auf die Straßen. Ist eine Menge los leider. Zunächst einmal vorsichtig bitte, wenn Sie gerade auf der A1 unterwegs sind, von Osnabrück in Richtung Bremen zwischen Holdorf und Lohne, Denklage, hier liegen Gegenstände. Vorsichtig bitte auch auf der A28 Bremen Richtung Oldenburg zwischen Hatten und dem Kreuz zu Oldenburg-Ost, auch hier liegen Gegenstände. Und vorsichtig die dritte, und zwar bitte auf der A1 Osnabrück Richtung Bremen zwischen Bremen-Brinkum und Bremen-Arsten. Hier steht noch immer ein defekter Schwertransport im Baustellenbereich.
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8: Maximal 10 Fragen, 5 richtige Antworten brauchen Sie und dann gehört er Ihnen. Der Bremen 1 Becherwisser-Quiz-Kaffeebecher.
9: Nein, das ist der legendäre Bremen 1 Becherwisser-Quiz-Kaffeebecher, den Sie nicht mit Geld kaufen können, egal wie viel Reichtum Sie angehäuft haben. Diesen Becher können Sie nur mit Ihrem Wissen hier bei uns gewinnen. Und
8: ja, so klingt es besser. So klingt es viel, viel besser.
9: Jetzt, wenn Sie jetzt anrufen, 0421-246-611. Was wäre das für ein Start ins Wochenende?
8: Oh, nutzen Sie Ihre Chance, wir hören uns gleich und freuen uns darauf, Sie kennenzulernen. 0421-246-611 ist die Nummer zum Glück.
9: Guten Morgen.
8: Moin.
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0: Ich bin schon ein bisschen aufgeregt.
1: Warum bist du denn aufgeregt?
0: Wir werden jetzt Dinge erfahren über Dünsen in Harpstedt, die ich so noch nicht wusste. Echte Highlights, die da warten.
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1: Und erzählen wird sie uns Kim Meier, die wohnt nämlich in Dünsen. Ganz liebe genau. Kim, schönen guten Morgen.
3: Guten Morgen.
1: So, dann setzen wir alle auf den Pott, nicht nur der Olaf, nein, auch die Hörerinnen und Hörer werden begeistert sein, mehr über Dünsen zu erfahren.
3: Ja, wir sind eine ganz kleine Gemeinde in der Nähe von Harpstedt und können punkten mit einer Bedarfsdrückerampel, einem Briefkasten und einer Büchertelefonzelle.
0: Wahnsinn.
1: Alles, was man braucht.
0: Gibt es da schon Postkarten von all diesen Highlights?
3: Ich glaube noch nicht, nee.
0: Ich würde so gerne heute, wie hast du die Ampel genannt?
3: Eine Bedarfsdrückerampel.
0: Eine Bedarfsdrückerampel. Mhm. Ich finde, die hätte eine eigene Postkarte verdient.
3: Das stimmt.
0: Warst du heute schon an der Bedarfsdrückerampel oder sitzt du noch gemütlich zu Hause und trinkst deinen ersten Kaffee?
3: Nein, das ist schon der zweite Kaffee, aber wir bereiten uns gerade frühstücksmäßig auf die Schule vor. Dann geht es gleich zum Schulbus und ich fahre zur Arbeit.
0: Dann müssen wir uns ja ein bisschen sputen. Also, wir haben für dich hier 10 Fragen vorbereitet. 5 davon richtig beantworten und du darfst an der Bedarfsdrückerampel in Dünsen stehen mit einem Bremen 1 Becherwisser-Quiz Kaffeebecher in der Hand. Bist du bereit?
3: Dann schicke ich ein Foto.
1: Das ja, mache ich. Ja, bitte. Das wird dann die Postkarte. Du. Gut. Okay, los geht's. Heute ist Tag der Currywurst. Welcher Sänger aus Bochum hat mal über die Currywurst gesungen?
3: Herbert Grönemeyer.
1: Der Comedian Thorsten Sträter wird heute 60. Sein Markenzeichen ist eine Mütze, eine Sonnenbrille oder eine Perücke?
3: Eine Mütze.
1: Der Musiker David Garrett hat auch Geburtstag. Er wird 46. Sein Instrument ist die?
3: Geige.
1: Heute beginnt der Fegesacker-Markt. Wie lange gibt es den schon? Mehr als 200 oder 300 Jahre?
3: Oh, 200 Jahre.
1: Die Lürsenwerft in Fegesack ist ansässig dort. Welche Art Schiff wird von der Werft vornehmlich gebaut?
3: Yachten.
1: In Sachsen-Anhalt wird Sonntag gewählt. Wie heißt die Landeshauptstadt?
3: Weiter.
1: An welchem Fluss liegt Magdeburg?
3: Auch weiter.
1: Fußball. Wen empfängt Werder morgen zum ersten Heimspiel im Weserstadion?
3: Leipzig.
1: Welche Boyband spielt im Sommer auf der Bremer Galopprennbahn? Take That oder die Backstreet Boys?
3: Leider Take That.
1: Wem gehört der Geldspeicher, auf den es die Panzerknackerbande regelmäßig abgesehen hat?
3: Dagobert Duck.
1: Ja, bis auf Sachsen-Anhalt weißt du einfach alles, du.
0: Stark.
3: Ja, Mensch.
0: Und leider Take That?
3: Ja.
1: Was ist da? Wärst du lieber mit Backstreet Boys mitgegangen?
3: Absolut. Okay.
0: Dann nehmen wir diese 2 Tickets für Take That wieder raus aus dem Becher, die wir dir eigentlich dazulegen wollten. Aber nun gut, das musst du ja wissen. Was müssen wir noch aufklären? Wir hatten
1: Sachsen-Anhalt.
0: Sachsen-Anhalt ist Magdeburg, ist die Landeshauptstadt von Sachsen-Anhalt. Und der Fluss, der Magdeburg durchquert, ist die Elbe.
3: Ach, guck.
0: Ach, guck, ist die beste Reaktion.
1: Von Hamburg über Magdeburg runter nach Dresden. Überall fließt sie.
3: Ja. Am Ende die Elbe, das stimmt. Ja.
0: Also, dann liebe Grüße an die Bedarfsdrückerampel, wenn du da mit deinem Becher stehst, den du völlig zurecht gewonnen hast. Und dann kannst du ein schönes Ach-Guck heute durch Dünsen jagen. Und dann wünsche ich mir dir ein tolles Wochenende.
3: Super, vielen lieben Dank.
1: Habt es schön. Danke dir, Titi.
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2: Mit Thomas Becker-Glauch, guten Morgen. Einen Tag früher als geplant hat der Volkswagen-Aufsichtsrat dem Sparplan zugestimmt. VW will demnach in den kommenden Jahren zusätzlich 50.000 Stellen weltweit streichen. 4 Werke in Deutschland stehen vor dem Aus, wenn bis Ende 2027 keine alternative Verwendung für sie gefunden wird. Die Umsetzung des Zukunftsplans ist nach Auffassung des Konzerns zwingend erforderlich, um die Wettbewerbsfähigkeit zu halten und nachhaltig zu sichern. Nach Anschlägen auf die Strominfrastruktur in den vergangenen Tagen läuft derzeit ein größerer Polizeieinsatz am Umspannwerk in Galerkesee im Kreis Oldenburg. Nach Informationen der Agentur Nonstop News hat die Polizei das Gelände abgesperrt. Ein Hubschrauber mit Suchscheinwerfer kreist über der Anlage. Die Polizei will sich derzeit nicht zu den Hintergründen äußern. Und jetzt weitere Nachrichten aus Bremen, Bremerhaven und Niedersachsen.
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2: Der Bremer Labormessgerätehersteller Thermo Fischer will 85 Arbeitsplätze nach Tschechien verlagern. Das wurde gestern auf einer Betriebsversammlung bekannt gegeben. Die Geschäftsführung sagt, die Verlagerung der Jobs sei nötig, um die Effizienz zu erhöhen. Die Gewerkschaft und der Betriebsrat lehnen die Pläne ab. In der Bremer Neustadt hat es am Abend eine größere Durchsuchungsaktion gegeben. Einsatzkräfte, unter anderem von Polizei und Zoll, haben mehr als 20 Objekte kontrolliert, darunter auch Kioske und Wohnungen. Grund ist nach Informationen von Buten und Binnen ein Vorfall vom vergangenen Sonntag, bei dem ein Mann in Huckelriede durch Schüsse lebensgefährlich verletzt wurde. Bei einem schweren Verkehrsunfall ist in Burgholzberg im Landkreis Oldenburg eine Frau ums Leben gekommen. Laut Polizei war die Fahrerin eines Kleinwagens offenbar beim Abbiegen auf die Bundesstraße 212 mit einem Geländewagen kollidiert. Die Frau wurde so schwer verletzt, dass sie noch am Unfallort starb. Der Fahrer des Geländewagens kam verletzt in ein Krankenhaus. Das waren die Nachrichten mit Thomas Becker-Glauch.
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3: Aktuell zwischen 17 und 20 Grad gemessen. Der erste Regen zieht durch und heute gibt es viel ergiebigen Regen. Teilweise sind auch kleinräumige Überflutungen möglich. Im Verlauf ist es zudem stürmisch. Bis zum Abend zieht der Regen dann aber ab und vielleicht zeigt sich sogar die Sonne bei Höchstwerten von 19 bis 22 Grad.
4: Ich möchte jetzt das Wording von unserer Becherwisser-Quiz-Gewinnerin Kim. Ach, guck.
3: Ach, guck.
4: Ach, guck.
3: Ja, Mensch.
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4: Ein gepflegtes Ach, guck zwischendurch hilft doch, durch den Tag zu kommen. Wir haben nur eine Meldung. Aktuell um 7.32 Uhr in Grasberg werden aufgrund eines Brandes die Anwohnerinnen und Anwohner gebeten, Fenster und Türen geschlossen zu halten.
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3: Ja, kurz vor der Landtagswahl führt die AfD in Sachsen-Anhalt weiter mit großem Abstand. Das sagt das ZDF Politbarometer. Laut Forschungsgruppe Wahlen kommt die Partei auf 41%.
4: Eine als gesichert rechtsextrem eingestufte Partei also. Und das besorgt viele Menschen in Deutschland, wie da die Vorbereitungen in Magdeburg laufen und auch wie das politische Berlin darauf schaut. Darüber wollen wir gleich sprechen. Guten Morgen.
3: Guten Morgen.
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0: 7 Uhr gleich 41 Bremen 1 hier am Freitagmorgen. Ja, in Sachsen-Anhalt sind an diesem Sonntag rund 1,7 Millionen Menschen aufgerufen, ihre Stimme abzugeben. Und das ist eine ganz besondere Wahl, denn alle Welt, ja, und das kann man auch wörtlich nehmen, schaut gerade nach Sachsen-Anhalt, denn dort könnte mit der AfD eine als gesichert rechtsextrem eingestufte Partei die Regierung stellen.
1: Das besorgt viele Menschen in Deutschland und auch die Politiker und Politikerinnen in der Bundeshauptstadt in Berlin. Wir sprechen mit Bianca Schwarz, das ist unsere Kollegin im Hauptstadtstudio in Berlin. Bianca, wie tief sind denn die Sorgenfalten, mit denen das politische Berlin jetzt auf Magdeburg übermorgen an diesem Sonntag blickt?
2: Ja, sie sind schon wirklich richtig tief. Ihr habt das ja gerade auch schon so ein bisschen angedeutet. Das ist keine Landtagswahl, wo man so aus Berliner Sicht das ein bisschen wegreden kann mit, naja, ist ja Landtag, ne, müssen dieser vor Ort regeln. Ich könnte mich jetzt gerade gar nicht entscheiden, wer nervöser ist, aber ich glaube, existenzieller ist die Frage erstmal für die SPD, weil die kommt ja schon aus so einem katastrophalen Wahljahr mit 5,5% in Baden-Württemberg. In Rheinland-Pfalz hat sie die Regierungsführung verloren und da läuft eh schon so eine Personaldebatte darüber, ob Lars Klingbeil und Bärbel Baas Minister und Parteivorsitzende bleiben können. Und bei der Union, da stellt sich die Frage noch mal ein bisschen anders. Die fragen natürlich, wie kann es denn sein, dass die CDU in Sachsen-Anhalt so abstürzt und die AfD zulegt, obwohl wir doch seit anderthalb Jahren Merz im Kanzleramt haben. Und wieso zieht es eigentlich nicht? Wieso merken das die Leute nicht? Und wieso überschatten die Berliner Themen eigentlich diesen Landtagswahlkampf so komplett?
0: Ja, lass uns mal nach Sachsen-Anhalt schauen. Die Prognosen sind ja, oder die Umfragewerte, ziemlich eindeutig. Aber wie hoch ist die Wahrscheinlichkeit, dass die AfD die absolute Mehrheit erzielt und damit künftig in Sachsen-Anhalt regieren wird?
2: Also in den letzten Umfragen lag sie so bei 40-41%. Das würde nicht reichen, aber das sind Umfragen. Ne? Also wenn ich jetzt an die letzten Landtagswahlen in Sachsen-Anhalt zurückdenke, da lagen die Umfragen teilweise um 10% daneben, ne? Also wirklich ordentlich. Das heißt, das ist so diese eine Stellschraube, wo man drauf gucken muss. Die zweite ist die Frage, was ist mit den kleinen Parteien? Ne? Also der Modus ist, wenn die Grünen reinkommen, wenn das BSW reinkommt, eventuell sogar die FDP, dann verschieben sich diese ganzen Mehrheitsverhältnisse. Und das ist eigentlich fast schon interessanter zu beobachten, weil das die AfD gewinnt, da können wir safe von ausgehen.
1: Du hast es jetzt eben schon gesagt, es ist keine Landtagswahl wie andere zuvor. Was würde denn eine AfD-Regierung für Gesamtdeutschland bedeuten?
2: Ja, viele denken da ja an den Bundesrat erstmal, ne? Also die Ländervertretung. Und da würde das gar nicht so viel bedeuten. Also ein AfD-geführtes Sachsen-Anhalt hätte jetzt nicht die Möglichkeit, im Bundesrat irgendwas zu blockieren oder zu verhindern. Ein bisschen anders sieht es aus, wenn wir auf die Bildungsebene gucken, also auf die Kultusministerkonferenz, weil Bildung ist ja Ländersache und da wird ein bisschen anders gezählt. Da hätte Sachsen-Anhalt sehr wohl die Möglichkeit, bei bestimmten Themen, die die Einstimmigkeit fordern, da so ein bisschen rein zu regieren. Aber ich glaube, dass, wenn du jetzt fragst nach Gesamtdeutschland, ne, das Interessante ist eigentlich die Signalwirkung für die kommenden Wahlen, weil wir haben ja jetzt erstmal Sachsen-Anhalt in dem Monat, wählen ja aber auch noch Mecklenburg-Vorpommern und Berlin und nächstes Jahr, und das darfst du nicht vergessen, 5 Landtagswahlen, alle im Westen. Und Stand jetzt könnte die AfD in jedem dieser Bundesländer massiv zulegen. Und das wäre natürlich auch für Gesamtdeutschland dann erheblich in der Signalwirkung. Ne?
0: Sagt Bianca Schwarz, unsere Kollegin im Hauptstadtstudio. Danke dir für deine Einschätzung
2: sehr
0: zur
2: gerne.
0: Wahl an Sachsen-Anhalt. An diesem Sonntag um 18 Uhr am Sonntag wissen wir mehr.

0: Auch hier bin ich am Ende des Songs irgendwann textlich sicher. Das wiederholt sich dann doch ein bisschen. Aha, aha, I like it. 7.50 Uhr ist es, hier ist Bremen 1 und ich möchte es jetzt mit unserer Gewinnerin nochmal sagen. Ach guck.
1: Ach guck,
0: was da heute passiert. Das ist jetzt wichtig für Sie, wenn Sie das live miterleben wollen, was nächstes Jahr, glaube ich, jetzt schon, wir können den Stempel draufdrücken, das Konzert des Jahres sein wird.
1: In Bremen, denn Take That, präsentiert von Bremen 1, kommt auf die Galopprennbahn. Bei vielen steht es schon dick im Kalender drin, am 26. Juni. Jetzt ist natürlich die Frage, heieiei, da will ich natürlich Karten haben und dann ist heute Ihr Tag, denn heute um 10 Uhr startet der Vorverkauf für die Dreamers Tour von Take That. Ein paar Städten sind sie in Deutschland, aber das schönste Konzert, das wissen wir jetzt schon, wird Bremen sein.
0: Ach guck. Um 10 Uhr geht's los.
1: Um 10 Uhr.
0: Ja, dann hören wir sie jetzt nochmal.
1: Und um 10 Uhr dann ausverkauft. Nein, weiß
0: vermutlich,
1: ich nicht.
0: Ne?
1: Aber schnell, ja. Wahrscheinlich.
0: Also um 10 Uhr. Können Sie jetzt schon mal einen Wecker stellen? Vielleicht so eher auf 9.58 Uhr. Und dann Tick
1: rein da.
0: Und jetzt mitsingen.
1: Schönen guten Morgen.
0: Ach guck.

0: Das spielen die dann aber auch nächstes Jahr.
1: Ne? Natürlich, als würden sie auch ihre Klassiker drumherum haben. Also ab 10 Uhr gibt es Tickets für Take That in Bremen.
0: Möchte ich jetzt dabei sein. Jetzt schauen wir aber erstmal schnell auf die Straßen. Der Bremen 1 Verkehrsservice um 7.55 Uhr mit einer Gefahrenmeldung. Vorsichtig bitte auf der A28 Oldenburg Richtung Leer. Zwischen Westerstede West und Apen-Remels befindet sich eine ungesicherte Unfallstelle.
1: So, ich habe was Ihnen zu erzählen, was Sie wissen. Was ist klar, ne? Oder? Ohne Strom geht ja eigentlich nichts mehr im Alltag. Entsprechend ernst nehmen natürlich deswegen die Behörden die Angriffe auf die Stromversorgung und mögliche Sabotageversuche an Umspannwerken, wie sie sich in diesen Tagen häufen. In Nordrhein-Westfalen gibt es gerade einen neuen Verdacht, und zwar in Dormagen. Und auch in Ganderkesee läuft gerade ein großer Polizeieinsatz am Umspannwerk. Noch ist nicht klar, ob es sich da auch wirklich um einen Sabotageversuch handelt. Was wir bisher wissen, das hören Sie gleich in der Rundschau um 8 mit Irene Lottes, hier bei Bremen 1.
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1: Mit Irene Lottes. Guten Morgen. Weiteres Sparpaket. VW-Aufsichtsrat stimmt dem Sanierungsplan des Vorstands zu. Nach Sabotagefällen bei Ganderkesee läuft ein Polizeieinsatz an einem Umspannwerk. Neue Razzia. Polizei durchsucht Geschäfte und Wohnungen in der Bremer Neustadt. Das Wetter: dichte Wolken und Regen, erst am Abend etwas Sonne bei bis zu 22 Grad. Eigentlich war für heute ein Treffen des VW-Aufsichtsrates in Wolfsburg angesetzt. Das findet nicht statt. Überraschend hat der Autobauer nämlich schon gestern Abend eine Einigung zum Sparpaket des Konzernvorstands verkündet. Jetzt steht fest, die Zahl der Jobs bei Volkswagen soll in den kommenden Jahren deutlich schrumpfen. Noch deutlicher als bisher schon bekannt, berichtet Wolfgang Kurz aus Hannover.
2: Zusätzlich zu den schon vereinbarten 50.000 Stellen könnten weltweit bis zu 50.000 weitere gestrichen werden. Ein harter Schnitt, dem der Aufsichtsrat zugestimmt hat. VW will außerdem die Modellpalette bis 2035 um die Hälfte reduzieren. Der Autobauer leidet unter erheblichen Überkapazitäten in Deutschland, sprich die Standorte sind nicht ausgelastet. Trotzdem gibt es jetzt für die VW-Werke Emden, Hannover und Zwickau sowie den Audi-Standort Neckarsulm etwas Luft. Erst bis Ende Juni 2027 soll über deren Zukunft entschieden werden. Bis dahin wollen Konzernführung, Arbeitnehmer und das Land Niedersachsen als Anteilseigner nach Lösungen suchen. Die Rede ist auch von möglichen alternativen Verwendungen. In den letzten Tagen hieß es immer wieder, das Aus dieser Werke sei bereits beschlossene Sache. Mit der jetzigen Verständigung auf den Sparplan ist eine Eskalation zwischen Arbeitnehmer- und Arbeitgeberseite erstmal vom Tisch. Volkswagen hat sich damit Zeit verschafft.
1: Brandenburg, dann Nordrhein-Westfalen. Mehrfach gab es in den vergangenen Tagen Angriffe auf die Strominfrastruktur. Ziel waren jeweils Umspannwerke, in denen mit installierten Vorrichtungen Schäden angerichtet werden sollten. Zurzeit läuft ein größerer Polizeieinsatz am Umspannwerk in Ganderkesee im Kreis Oldenburg. Was dazu bisher bekannt ist, dazu Kai Wäsche.
3: Die Einzelheiten sind unklar. Die Polizei hält sich noch bedeckt. Unbestätigten Medienberichten zufolge ist ein Aufgebot an Polizeikräften im Einsatz, hat das Areal um ein Umspannwerk bei Ganderkesee großräumig abgesperrt, ein Polizeihubschrauber war am frühen Morgen über dem Gelände gekreist, das außerdem vom Technischen Hilfswerk taghell ausgeleuchtet worden war. Was genau den Einsatz ausgelöst hat, das verrät die Polizei nicht, nur so viel, man habe etwas festgestellt, das einen Polizeieinsatz nötig gemacht habe. Ja, und wegen der Ereignisse der vergangenen Tage habe man den Einsatz extra hoch aufgehangen. Ob es in Ganderkesee einen möglichen Anschlag auf die Stromversorgung gegeben hat, wie zuletzt in Brandenburg oder Nordrhein-Westfalen, bleibt aber offen. Im nordrhein-westfälischen Dormagen hingegen hat es eindeutig einen weiteren Sabotageakt gegeben. Laut Polizei haben Unbekannte mutwillig versucht, einen Kurzschluss herbeizuführen. In Dormagen sei eine Abschussvorrichtung gefunden worden, ebenso wie ein Bekennerschreiben.
1: In Deutschland leben weniger Geflüchtete. Die Zahl ist in der ersten Jahreshälfte weiter gesunken, um 20.000 auf rund 3,5 Millionen. Die Neue Osnabrücker Zeitung berichtet, dass das aus der Antwort der Bundesregierung auf eine Anfrage der Linksfraktion im Bundestag hervorgeht. Als Gründe werden da Abschiebungen, freiwillige Ausreisen und Einbürgerungen genannt. Mehr als eine Woche ist inzwischen die Sturzflut in der Himalaya-Region her. Und jetzt gibt es gute Nachrichten aus Nepal. Da sind zwei Arbeiter gerettet worden. Der Energieminister des Landes hat erklärt, dass die beiden lebend aus dem Tunnel eines Wasserkraftwerks geborgen wurden. Nach der Sturzflut im Grenzgebiet zwischen Nepal und Tibet war die Zahl der Todesopfer zuletzt auf mindestens 1.280 gestiegen. Und nach wie vor werden da viele Menschen vermisst. In Bremen steckt der Klinikverbund Gesundheit Nord wieder tief in den roten Zahlen. Jetzt hat sich die Geno auch zu den Gründen geäußert und auch schon erklärt, für das nächste Jahr sieht es keineswegs besser aus, ganz im Gegenteil. Wo die Probleme liegen, fasst Mischa Wahrheit aus der Regionalredaktion Buten und Binnen zusammen.
4: Der Klinikverbund Geno habe in diesem Jahr mit einer massiven Kostensteigerung zu kämpfen, so eine Sprecherin zu Buten und Binnen, hauptsächlich bei medizinischen Materialien. Als Grund für die Kostensteigerungen nannte die Sprecherin unter anderem die weltpolitische Lage. Demnach haben sich die Lieferketten verändert und die Rohstoffpreise seien enorm gestiegen, teils um 80%. Daraus folgen höhere Kosten für die Materialien und die ließen sich mit dem eingenommenen Geld der vier großen kommunalen Krankenhäuser Bremens nicht mehr ausgleichen. Der Bremer Klinikverbund Gesundheit Nord rechnet für dieses Jahr mit einem Defizit von 20 Millionen Euro. Im kommenden Jahr wegen Vorgaben des Bundes sogar noch deutlich mehr. laut Gesundheit Nord durch die Folgen des Beitragsstabilisierungsgesetzes. Dabei handelt es sich um ein milliardenschweres Spar- und Reformpaket der Bundesregierung. Damit sollen steigende Beiträge der gesetzlichen Krankenversicherung abgefedert werden.
1: Weitere Meldungen aus Bremen, Bremerhaven und Niedersachsen jetzt zusammengefasst von Thomas Becker-Klauch.
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5: Der Bremer Labormessgerätehersteller Thermo Fisher will 85 Arbeitsplätze nach Tschechien verlagern. Das wurde gestern auf einer Betriebsversammlung bekannt gegeben. Die Geschäftsführung sagt, die Verlagerung der Jobs sei nötig, um die Effizienz zu erhöhen. Die Arbeitnehmerseite lehnt die Pläne dagegen ab. Kommende Woche soll es ein Gespräch zwischen der Unternehmensführung und dem Betriebsrat geben. Die Bremer Polizei hat gestern in der Neustadt rund 25 Geschäfte, Läden und Imbisse kontrolliert. Etwa 70 Einsatzkräfte waren im Einsatz. Die Polizei vollstreckte 2 Haftbefehle. Es gab zudem einige Lebensmittel- und Hygieneverstöße. Auslöser der behördenübergreifenden Kontrollen waren insgesamt 9 Schießereien auf Bremen Straßen im vergangenen halben Jahr. Bei allen Schusswaffendelikten waren nach Angaben der Polizei Bremen Menschen beteiligt, die sich kannten und in Streit geraten waren. Bahnfahrer müssen sich ab heute zwischen Bremen und Delmenhorst auf Einschränkungen einstellen. Für mehrere Wochen fallen die Regionalbahnlinien RS3 und RS4 aus. Solange fahren ersatzweise Busse, diese nehmen aber keine Fahrräder mit. Grund für die Behinderung sind Bauarbeiten am Bahnhof Burgholzberg. Hier werden unter anderem ein Bahnübergang und die Hauptgleise erneuert.
1: Und jetzt zum Sport in der Rundschau mit Felix Gerhardt. Heute Abend beginnt mit der Partie VfB Stuttgart gegen den 1. FC Köln. Der 2. Spieltag in der Fußball-Bundesliga. Werder Bremen empfängt dann morgen RB Leipzig. Einfach dürfte das nicht werden. Felix, droht uns jetzt da der komplette Fehlstart?
6: Zumindest deutet die Statistik darauf hin. Werder hat in den letzten 6 Bundesligaspielen gegen Leipzig gerade mal 2 Punkte geholt, also 4-mal verloren. Und fernab der Statistik haben die Bremer beim 1:4 in Freiburg am 1. Spieltag auch alte Schwächen gezeigt. Defensiv, unkonzentriert in manchen Situationen und vor allem offensiv zu harmlos. Kein Team hat am 1. Spieltag weniger aufs Tor geschossen als Werder und Trainer Daniel Thun, der scheint auch nicht das Patentrezept dagegen zu haben.
7: Ich kann Ihnen jetzt nicht sagen, wo die Torgefahr herkommen soll, urplötzlich. Aber alle haben das Potenzial, Torgefahr zu entwickeln.
6: 3 Neuzugänge hat Werder in dieser Woche noch präsentiert. Juri Recher fürs defensive Mittelfeld und die Außenverteidiger Moussa Ndiaye und Arthur. Gestern wurde noch Abwehrspieler Julian Malatini in die USA abgegeben. Viel Kaderbewegung in der laufenden Saison.
7: Wenn man dann nicht zu den Top-Vereinen der Liga gehört oder langfristig was aufgebaut hat, sondern aus einer schwierigen Saison kommt, dann muss man das so nehmen, wie es ist. Und das kann ich gerade ganz gut, auch wenn ich sicherlich mir einige Dinge vielleicht auch anders gewünscht hätte, aber es ist kein Wunschkonzert, also willkommen im Leben.
6: Werder gegen Leipzig morgen um 15.30 Uhr im Weserstadion. Bei den US Open im Tennis spielt gerade Alexander Zverev sein Zweitrundenmatch gegen den Franzosen Halys. Nach Sätzen steht es 2:2, die Partie ist also im entscheidenden 5. Satz und da führt Alexander Zverev mit 3:2. Er ist in New York übrigens der letzte verbliebene Deutsche im Turnier. Und mit dem Spiel gegen Vize-Europameister Spanien beginnt für die deutschen Basketballerinnen heute in Berlin die Heimweltmeisterschaft. Die Halle ist mit 13.000 Fans ausverkauft. Und so viel Aufmerksamkeit ist auch Leonie Fiebig, die in der amerikanischen Women's NBA spielt, nicht gewohnt.
8: Wenn ich hier vor mich gucke, das gab es noch nicht, dass so viele Leute zu einem Medientraining kommen und irgendwie was von uns wissen wollen.
6: Los geht's gegen Spanien um 17.45 Uhr.
1: Das war's vom Sport und das war die Rundschau mit Irene Lottes.
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9: Also wenn Sie so Regen und so ein paar stürmische Böen mögen, dann ist das heute Ihr Tag, denn genau das bietet er.
10: Toll.
9: Aktuell bei 17 Grad.
10: Schön.
9: Herrlich, oder? Leichter Regen in Nordholz, den haben wir auch in Bremen bei 19 Grad. Bremerhaven ebenfalls 19 Grad, warmer Regen, was will man mehr? Der ist auch teils kräftig heute im Laufe des Tages, zum Abend lässt danach. Vielleicht zeigt sich sogar hier und da die Sonne bei Höchstwerten von 19 Grad in Nordholz, 21 in Bremen, 22 in Vechta.
10: Ach guck.
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10: Um 8:09, zunächst eine Gefahrenmeldung. Vorsichtig bitte auf der A28 Oldenburg Richtung Leer. Zwischen Westerstede West und Apen-Remels befindet sich noch immer eine ungesicherte Unfallstelle. Und in Grasberg werden aufgrund eines Brandes die Anwohnerinnen und Anwohner gebeten, Fenster und Türen geschlossen zu halten.
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10: Wir haben ja eben gerade Werder-Trainer Daniel Thun gehört. Was hat er da gesagt?
7: Das ist kein Wunschkonzert, also willkommen im Leben.
10: Das ist kein Wunschkonzert?
9: Also bei uns auf jeden Fall. Wir haben auf jeden Fall noch das, was Sie sich wünschen, und zwar Werder-Tickets um 8:45 hier im Morgen bei Bremen 1.
10: Ja, und wie das mit dem Wetter, ob das vielleicht doch noch ein Wunschkonzert wird Richtung Wochenende, klären wir gleich. Guten Morgen.
9: Moin,
0: ach guck. 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
1: Es gibt ja diese Dinge, die, wenn die so ganz viel sind, dann kehren sie schon wieder ins Gegenteil rum. Heute, finde ich, ist es bisher zumindest da draußen so ungemütlich, dass es fast schon wieder gemütlich ist. Ob das so bleibt, erfahren wir jetzt.
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4: Und von Tim Stäger, der hat nämlich die Ahnung. Deswegen sprechen wir mit ihm. Moin, Tim.
5: Moin, Katharina, Olaf.
4: Wir haben schon drüber gesprochen, heute ist ordentlich an Regen zu erwarten. Wie Olaf es ausdrückt, das ist so ungemütlich, dass es fast schon wieder gemütlich ist. Kannst du dem beistimmen?
5: Wenn man drin sitzt bei einer Tasse Tee, ist es sicher gemütlich, wenn man rausschaut. Aber draußen, also ist natürlich immer ein bisschen subjektiv. Also für mich wäre es eher ungemütlich, vor allem an der Küste. Da geht es ordentlich zur Sache, nämlich da kommt auch dieses Regengebiet richtig reingezogen oder ist schon reingezogen. Und es wird dann auch so wahrscheinlich so 40, 50 Liter pro Quadratmeter geben, also richtig Starkregen. Weiter südlich ist es etwas gemäßigter, gerade Bremen Stadtgebiet wird auch einzelne Schauer abbekommen, aber eben nicht ganz so viel Regen dafür. Viel Wind, vor allem am Nachmittag. Das ist ja eine Kaltfront, die so da lang schleift vom Tief Vilja und die bringt dann eben auch durchaus Sturmböen bis 70, 80, vielleicht 90 km/h heute Nachmittag. Dann wird der Regen langsam abziehen und zum Abend hin beruhigt sich das langsam bei Temperaturen so um 20, vielleicht 22 Grad.
1: Jetzt ist am Wochenende eine Menge los. 40.000 Menschen wollen morgen Nachmittag im Weserstadion sitzen, draußen natürlich und das Werder-Spiel schauen. Wir haben das Wiesmoorer Blütenfest, wir haben den Fegesacker Markt. Also vieles draußen. Wird das Wetter sich denn auch noch ein bisschen beruhigen am Wochenende?
5: Weiter, ja, richtig. Also in der Nacht sind noch einzelne Schauer und auch am Samstagvormittag auch schon wieder tendenziell eher im Küstenumfeld mehr als im Binnenland. Die werden dann aber im Laufe des Samstagvormittags oder über die Mittagsstunden langsam Richtung Lüneburger Heide abziehen. Nachmittags wird es dann ganz okay, Sonne, Wolken, noch ein paar Tropfen, aber doch weitestgehend trocken, Temperaturen ähnlich wie heute, vielleicht doch ein Ticken kühler, 18 bis 20 Grad, aber das ist ja noch nicht richtig kalt und dafür am Sonntag tatsächlich trocken, Sonne, Wolken. Wieder mit 22 Grad leichter Temperaturanstieg. Da kann man also wirklich getrost über lange Phasen draußen verbringen, ohne wetterfeste Kleidung dabei haben zu müssen.
4: Ja, das ist gerade natürlich Honig in den Ohren von den vielen Festen, die geplant sind. Danke.
1: Honig in den Ohren.
4: Herrlich, oder?
5: Gerne doch.
4: Sagt man doch so, oder?
1: Nirgendwo sagt man das.
4: Und Erdnuss, Butter auf der Nase.
1: Tim, vielen Dank.
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4: Doch, bei mir sagte man
1: Honig in den Ohren.
4: Ja, das ist, geht runter wie Honig in den
1: es
4: Ohren.
1: Es gab mal einen Song Bohnen in die Ohren von Gus Macus.
4: Das ist so irgendwie.
1: Das könntest du als neue Version Honig in die Ohren
4: jetzt ausbringen. Haben wir Hard mit Alone. Tschüss, guten Morgen.

0: Ob der Jubel in Ritterhude mittlerweile verstummt ist,
1: es
0: da
1: muss
0: war was
1: auf,
0: los.
1: Ja, da muss auf jeden Fall durch die Straßen gehallt sein. Denn Laura Neufert hat gestern in der Sendung von Dirk Böhling am Nachmittag angerufen, zusammen mit ihren 4 Kollegen, und hat beim Hit-Dreier, wow, die angesammelten 500 € Gutschein gewonnen.
2: B-A-C.
3: Sie sagen B-A-C und ich sage... Herzlichen Glückwunsch! Und die 5 Damen dürfen zusammen shoppen gehen im Weserpark.
2: Ja, das ist mega.
0: Und den nächsten Gutschein, den gibt es hier bei uns. Und zwar in wenigen Minuten, dann spielen wir mit ihm wieder den Bremen 1 Hit-Dreier. Also in wenigen Minuten schon mal bereit machen, der Hit-Dreier hier bei uns bei Bremen 1.

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0: 2027 gemeinsam erarbeiten, wie es mit Jobs und Fabriken weitergeht. Vier Werke stehen vor dem Aus, denn wenn keine alternative Verwendung für sie gefunden wird. Am Umspannwerk in Ganakesee im Kreis Oldenburg läuft gerade ein größerer Polizeieinsatz. Das Gelände wurde komplett umstellt. Mehr zu den Hintergründen wollte die Polizei bislang nicht sagen. In den letzten Tagen hat es immer wieder Anschläge und versuchte Anschläge auf Umspannwerke gegeben, unter anderem in Nordrhein-Westfalen und in Brandenburg. Und jetzt weitere Nachrichten aus Bremen, Bremerhaven und Niedersachsen.
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0: Der Bremer Labormessgerätehersteller Thermo Fischer will 85 Arbeitsplätze nach Tschechien verlagern. Das wurde gestern auf einer Betriebsversammlung bekannt gegeben. Die Geschäftsführung sagt, die Verlagerung der Jobs sei nötig, um die Effizienz zu erhöhen. Gewerkschaft und Betriebsrat lehnen die Pläne dagegen ab. Die Bremer Polizei hat gestern in der Neustadt rund 25 Geschäfte, Läden und Imbisse kontrolliert. Etwa 70 Einsatzkräfte waren im Einsatz. Auslöser der behördenübergreifenden Kontrollen waren insgesamt 9 Schießereien auf Bremen Straßen im vergangenen halben Jahr. Zuletzt war ein Mann am vergangenen Sonntag in Huckelriede durch Schüsse lebensgefährlich verletzt worden. Bahnfahrer müssen sich ab heute zwischen Bremen und Delmenhorst auf Einschränkungen einstellen. Für mehrere Wochen fallen die Regionalbahnlinien RS3 und RS4 aus, solange fahren ersatzweise Busse. Grund für die Behinderung sind Bauarbeiten am Bahnhof in Buchholzberg. Das waren die Nachrichten mit Thomas Becker-Glauch.
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2: Aktuell zwischen 17 und 20 Grad gemessen und es regnet hier und da auch etwas kräftiger. Es kann heute regional ergiebigen Regen geben, teilweise auch kleinräumige Überflutung, gerade so Richtung Küste. Zum Abend hin lockert es auf und dann zeigt sich vielleicht sogar die Sonne. Und im Verlauf des Tages ist es zunehmend stürmisch bei Höchstwerten zwischen 19 und 22 Grad.
3: Vielleicht ist das auch ein guter Bandname.
2: Zunehmend stürmisch?
3: Nee, kleinräumige Überflutung.
2: Okay, dann machst du kleinräumige Überflutung und ich mache zunehmend stürmisch.
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3: als Hauptakt. Yeah. Das geht jetzt schnell, denn wir haben, das ist eine Besonderheit, überhaupt keine Staus oder Behinderung. In diesem Sinne, Ihnen eine gute und vor allem sichere Fahrt. Kommen Sie gut an.
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2: Und viele von Ihnen warten schon drauf, heute natürlich auch wieder im Morgen hier den Hit-Dreier auf Bremen 1 zu spielen. Wir spielen Ihnen 3 Songs vor und Sie müssen sie in die zeitlich richtige Reihenfolge bringen und kriegen dann ein Geschenk von uns.
3: Und zwar einen 100-Euro Einkaufsgutschein und Sie können jetzt anrufen 0421 246 611.
2: Und guten Morgen. Ach so. Die Songs, ja. Noch ein Tipp. Vielleicht ist es genau das Richtige heute für Sie. Die Songs, die Sie gleich einsortieren sollen, drehen sich thematisch um die Mauer, die mal Ost- und West-Berlin getrennt hat. Wenn Sie sich da gut auskennen, ist das heute Ihre Chance.
3: Dann jetzt anrufen. 0421 246 611.
2: Moin.
3: Moin.
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1: Gloria Estefan, Rhythm is gonna get you. Mit 17 am Baggersee. Ordentlich Spaß gehabt, würde ich mal sagen. Sommer, Sonne, Freiheit. Das volle Programm.
0: Gloria Estefan, Eagles. Und Purple Disco Machine featuring Sophie and the Giants. 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

0: Wie heißt das bei Klaus Lage? Tausendmal berührt, tausendmal ist nichts passiert. Bei Bianca aus Ganderkesee 67 Mal ist nichts passiert. Jetzt aber ist sie durchgekommen.
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2: Ja, du musst zum einen sehr wunde Finger haben von deinen 67 Versuchen, die du gestern gestartet hast, um hier durchzukommen. Schönen guten Morgen, liebe Bianca.
3: Guten Morgen. Ja, ich bin froh, dass die Telefone keine Wählscheibe mehr haben. Weil
0: schade eigentlich.
2: Das wäre spannend gewesen. Und zum anderen musst du, glaube ich, ein bisschen Mühe sein, denn du wurdest aufgrund des Polizeieinsatzes in Ganderkesee heute früh sehr, sehr früh geweckt. Wie ist denn die Lage bei euch aktuell?
3: Also ab kurz nach 5 war Ruhe. Also ich bin von dem Hubschrauber geweckt worden. Und der flog direkt über unser Haus und da habe ich gedacht, und dann habe ich auch durch die Rollläden, durch die Ritzen gesehen, die Scheinwerfer, also das Licht da blinkte und da habe ich gedacht, oh Gott, da habe ich halt die Autobahn vermutet, E28. Aber ja, in den 6:30 Nachrichten bei euch wurde ich ja dann eines Besseren belehrt und dann wurde da von dem Umspannwerk berichtet. Ja, jetzt bin ich mal gespannt. Ja,
0: Bianca,
3: ein bisschen erschreckend.
0: Ja, definitiv. Ein ziemlich ruppiger Start. Das klingt ja auch eher wie aus so einer Krimiserie, wenn da plötzlich so ein Hubschrauber kreist und man durch das Licht wach wird. Aber vielleicht kannst du das jetzt ja zum Guten wenden und bist jetzt schon so hellwach, dass du unser kleines musikalisches Rätsel lösen kannst. Du kennst das Spiel. Es geht um einen 100-Euro-Gutschein zum Einkaufen. Wir haben 3 Songs jetzt hier verpackt. A, B und C. So haben wir die etikettiert. Und du musst die in die zeitlich richtige Reihenfolge bringen. Bist du bereit?
3: Ich bin bereit.
0: Los geht's.
1: A.

0: So, jetzt brauchen wir die richtige Reihenfolge von alt nach jung. Wie ist deine Reihenfolge, liebe Bianca?
1: Ja. Die anderen, die ich zu Hause im Radio gehört habe, waren einfacher. Ich vermute B, C, A. Ich bin mir mit David Hasselhoff und Scorpions nicht sicher. Ich sage aber jetzt B, C, A.
2: B, C, A.
1: Mhm. Ja.
0: Yay! Yeah! Kannst du dich alles noch an diese Zeit und diese Lieder erinnern?
1: Ja, ich war ein David Hasselhoff-Fan. Das war mein erstes Konzert, was ich mit meiner Oma, also meine Oma mit mir besucht hat.
2: Wahnsinn. Also richtig sortiert. Udo Lindenberg 1973, ja, David Hasselhoff Looking for Freedom 1988, ja, und die Scorpions mit Wind of Change dann 1990. So nämlich.
1: Das ist mega.
2: So, das ist der Udo.
0: Der David. Und die Scorpions. Erzähle ich immer gern, ich habe meiner Oma auf Kassette dieses Lied vorgespielt, 91, und sie so, ah ja, nett. Ja.
2: Also Bianca, ich habe zwischendurch, als die Musik lief, hast du immer so gemacht. Also dafür hast du das sehr, sehr gut gelöst.
1: Ja, klappe.
0: Großartig. Ja,
2: da war der Tag, ist ruppig gestartet, aber hat noch ein gutes Ende bisher genommen, der Morgen zumindest. Dann dir einen tollen Freitag, schönes Wochenende.
1: Danke, wünsche ich euch auch.
0: Macht weiter so. Bis dann. Tschüssi.
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0: Und wir spielen natürlich weiter. Im Laufe des Tages winkt wieder ein 100-Euro-Gutschein. 13.10 Uhr. Ich sag's ganz genau. Daumen gedrückt, dass Sie dann durchkommen. 67.

0: mag den Song.
1: Das freut mich sehr. Ja. Ich hoffe, Sie mögen ihn auch. Schönen guten Morgen hier bei Bremen 1.
0: 8:50 ist es, Freitag, das Wochenende. Ja, es steht vor der Tür. Im Grunde müssen wir nur noch die Tür öffnen und dann ist das Wochenende auch schon da. Und an diesem Wochenende ist ja wirklich eine Menge los. Unter anderem Tag der offenen Tür, morgen beim Theater hier in Bremen. Wir haben am Sonntag Musik und Licht am Holler See, eine der schönsten Veranstaltungen überhaupt. Der Fegesacker Markt geht los und das Blütenfest in Wismar. Also wirklich eine Menge an Dingen.
1: Weinfest in Bremerhaven und wir könnten stundenlang so weitermachen. Gucken auch an dieser Stelle einmal nach Habstedt im Kreis Oldenburg, denn da ist das große Festwochenende des Vereins Delmenhorst Habstedter Eisenbahnfreunde. Vor 50 Jahren wurde der Verein nämlich gegründet und das auch richtig gefeiert werden.
0: Ja, das Aushängeschild ist die historische Kleinbahn Jan Habstedt, die natürlich auch an diesem Wochenende zwischen Delmenhorst und Habstedt fährt. Unser Reporter Till Kohlwiss, der hat mal bei Torben Klüwe im Führerstand vorbeigeschaut.
2: Eine richtig alte Dampflok. Unten rot, oben schwarz, so wie man es wirklich kennt. Jetzt zischt es auch kräftig.
3: Wir heizen unsere Dampflok mit Steinkohle. Und das, was du als Ofen bezeichnest, ist die Feuerbüchse.
2: Ihr müsst ja im Grunde mit dem einen Auge rausgucken und mit dem anderen Auge müsst ihr ja hier alles mit den Maschinen im Blick haben.
3: Wir machen hier Multitasking. Hier macht man nur alles selber. Hier ist nichts mit Autopilot, sondern wir müssen hier halt mit Dampf fahren. Wir müssen hier manuell bremsen. Wir müssen den Wasserstand hochhalten, wir müssen das Feuer unterhalten. Also man hat hier relativ viel zu tun parallel.
1: Och Mensch, das klingt gut. Mit dieser tollen Bahn können Sie fahren, nämlich morgen und übermorgen am Bahnhof in Habstedt, denn dort feiern die Delmenhorst-Habstedter Eisenbahnfreunde ihr 50. Jubiläum. Und du bist bestimmt bei Werder, oder?
0: Ich bin bei Werder. Aber ansonsten würde ich auch zu dieser Veranstaltung sagen, ach guck.

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1: Mit Thomas Becker-Glauch. Guten Morgen. VW will weltweit zusätzlich 50.000 Stellen streichen. In Ganderkesee gibt es einen großen Polizeieinsatz an einem Umspannwerk. Alexander Zverev steht bei der US Open in der dritten Runde. Das Wetter mit dichten Wolken und viel Regen bei 19 bis 22 Grad. Einen Tag früher als geplant hat der VW-Aufsichtsrat dem großen Sparplan zugestimmt. Demnach sollen zusätzlich zu den schon vereinbarten 50.000 Stellen weltweit bis zu 50.000 weitere Stellen gestrichen werden. Alle Seiten wollen bis Mitte 2027 gemeinsam erarbeiten, wie es mit Jobs und Fabriken weitergeht. Weitere Einzelheiten von Wolfgang Kurz.
2: VW will außerdem die Modellpalette bis 2035 um die Hälfte reduzieren. Der Autobauer leidet unter erheblichen Überkapazitäten in Deutschland, sprich die Standorte sind nicht ausgelastet. Trotzdem gibt es jetzt für die VW-Werke Emden, Hannover und Zwickau sowie den Audi-Standort Neckarsulm etwas Luft. Erst bis Ende Juni 2027 soll über deren Zukunft entschieden werden. Bis dahin wollen Konzernführung, Arbeitnehmer und das Land Niedersachsen als Anteilseigner nach Lösungen suchen. In den letzten Tagen hieß es immer wieder, das Aus dieser Werke sei bereits beschlossene Sache.
1: Am Umspannwerk in Ganderkesee im Landkreis Oldenburg läuft momentan ein größerer Einsatz der Polizei. Nach Medienberichten haben die Einsatzkräfte das Werk umstellt. Die Polizei hält sich bislang noch bedeckt, berichtet aus der Nachrichtenredaktion Kai Wäsche.
3: Was genau den Einsatz ausgelöst hat, das verrät die Polizei nicht. Nur so viel, man habe etwas festgestellt, das einen Polizeieinsatz nötig gemacht habe. Ja, und wegen der Ereignisse der vergangenen Tage habe man den Einsatz extra hoch aufgehangen. Ob es in Ganderkesee einen möglichen Anschlag auf die Stromversorgung gegeben hat, wie zuletzt in Brandenburg oder Nordrhein-Westfalen, bleibt aber offen. Im nordrhein-westfälischen Dormagen hingegen hat es eindeutig einen weiteren Sabotageakt gegeben. Laut Polizei haben Unbekannte mutwillig versucht, einen Kurzschluss herbeizuführen. In Dormagen sei eine Abschussvorrichtung gefunden worden, ebenso wie ein Bekennerschreiben.
1: 9 Tage nach der verheerenden Sturzflut im Himalaya haben Rettungskräfte in Nepal 2 Arbeiter lebend aus einem Tunnel eines Wasserkraftwerks geborgen. Es handelt sich um einen 30-Jährigen und einen 45-Jährigen, teilte die Armee mit. Beide Männer wurden nach Kathmandu geflogen, sagt ein Sprecher. Ihr Zustand sei nach ersten Eindrücken stabil. In Nepal und Tibet werden noch hunderte Arbeiter vermisst, die in den Tunnelsystemen weiterer Wasserkraftwerke vermutet werden. Bei der Katastrophe kamen aktuellen Angaben zufolge mehr als 1.300 Menschen ums Leben. Die Zahl der Vermissten geht in die Tausende. Die Bremer Polizei hat gestern in der Neustadt 2 Dutzend Geschäfte, Läden und Imbisse kontrolliert. Rund 70 Einsatzkräfte, unter anderem auch vom Zoll, waren im Einsatz. Die Polizei vollstreckte 2 Haftbefehle. Auslöser der behördenübergreifenden Kontrollen waren insgesamt 9 Schießereien auf Bremenstraßen im vergangenen halben Jahr. Zuletzt war ein Mann am Sonntag in Huggelriede durch Schüsse lebensgefährlich verletzt worden. Alexander Zverev hat bei den US Open die nächste schwere Nachtschicht überstanden und sich in die dritte Runde gezittert. Er konnte sich in 5 Sätzen gegen den Außenseiter Quentin Ali durchsetzen. Zuvor war die letzte deutsche Tennisspielerin Eva Lüß aus dem Turnier geflogen. Die Hamburgerin verlor gegen French Open-Siegerin Mira Andrejewa aus Russland mit 0:6 und 2:6. Vorher waren schon Tatjana Maria und Jan-Lennard Struff in der zweiten Runde ausgeschieden. Das waren die Nachrichten mit Thomas Becker-Glauch.
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4: Ja, da ist es heute ein bisschen stürmisch und auch regnerisch, auch jetzt schon bei Werten zwischen 18 und 20 Grad. 18 zum Beispiel in Bremervörde, 19 in Bremerhaven, 20 Grad haben wir in Diepholz. Und da kommt teilweise gerade zur Küste hin heftiger Regen heute runter. Zum Abend hin lockert es auf, da zeigt sich auch mal die Sonne. Höchstwerte 19 Grad in Nordholz, 21 Grad in Bremen und 22 in Vechta.
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5: Eine Meldung haben wir für Sie, B75, Oldenburger Straße, stadteinwärts zwischen Kirchhuchting und Mittelshuchting und der B6 Bremen-Neustadt haben wir aktuell 4 Kilometer Stau.
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4: So, jetzt glühen gleich wieder unsere Leitungen, denn Sie, ja, das wissen wir aus jahrelanger Erfahrung, wollen gerne zum ersten Heimspiel von Werder Bremen.
5: Das ist Monate her, dass das Flutlicht im Weserstadion angeknipst wurde. Im Mai war das das letzte Mal der Fall. Jetzt also endlich wieder Werder Heimspiel in der Fußball-Bundesliga. Werder morgen gegen Leipzig und wir haben Tickets hier für Sie. Genau, für Sie hier liegen. Die können Sie jetzt gewinnen. 0421 246 611 anrufen und damit uns ein kleines Spielchen spielen.
4: Das macht Spaß und wir drücken die Daumen, dass Sie durchkommen. Schönen guten Morgen.
5: Moin.
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7 Minuten nach 9 der Bremen 1 Verkehrsservice mit einer Gefahrenmeldung. Vorsichtig bitte auf der A28 Bremen Richtung Oldenburg zwischen Delmenhorst-Hasport und Adelheide. Hier liegt eine Plane. Fahren Sie hier also bitte dementsprechend vorsichtig.

0: Es ist ja manchmal ganz gut, wenn das Mikrofon aus ist.
1: Weil, was hast du wieder gemacht?
0: Wir beide haben hier, was hast du gemacht? Wir haben hier beide gerade mitgesungen.
1: Ach so.
0: Und das muss man doch sagen, war nicht so richtig, richtig treffend manchmal. Treffen müssen sie jetzt und treffen muss Werder morgen im Weserstadion. Erstes Heimspiel der Saison und wir haben die Tickets dazu.
2: 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Es geht um Tickets fürs Weserstadion.
1: Ja, super Spiel, haben wir vergangene Saison auch gespielt. Entweder oder. Sie kriegen gleich eine ungewöhnliche Fußballanekdote erzählt in dieser Saison von Werder-Legende Thomas Wolter und müssen entscheiden, ist das eine richtige Geschichte oder ist sie ausgedacht? Und versuchen möchte ihr Glück Sabine Arndt-Hinrichs aus dem wunderschönen Schordens. Moin, Sabine.
3: Ja, moin.
1: Du bist so richtiger Werder-Fan. Wie zeigt sich das im Alltag?
3: Ja, also wir leben Werder sozusagen.
0: Oh, ihr lebt Werder? Was bedeutet das denn? Die Fahne hängt im Garten, der Schal ist immer
3: genau
0: um die Mütze
3: so
0: auf. Wirklich?
3: Jawohl, die Trikots, wir haben jetzt neue Trikots bekommen. Bekannte von uns waren auf Malle und haben tolle Werder-Trikots mitgebracht. Es läuft.
0: Es läuft. Jetzt ist aber natürlich, wenn du Werder lebst und es läuft, was sind denn so deine Vermutungen für diese Saison? Weil so viel Heiterkeit und Fröhlichkeit, wie wir sie bei dir hören, hört man momentan wenig bei Werder-Fans.
3: Ja gut, ich denke mir, ich hoffe auch, dass sie die 40 Punkte erreichen und dass sie nicht absteigen. Und die werden auch nicht absteigen, das werden sie nicht, nein. Vielleicht wird es gerade so grenzwertig wieder sein, aber wenn dann nochmal so der letzte Push kommt, ich glaube, ich gehe mal mit auf den Trainingsplatz.
0: Jawohl.
3: Und dann pushe ich die Jungs und dann geht das.
1: Ja, machst du ein bisschen Feuer unterm Hintern, ne?
3: Jetzt,
1: gegen Leipzig würden sie sich auch im Stadion brauchen, weil das wird ja auch keine einfache Aufgabe.
3: Nein,
1: Nein,
3: wird nicht.
0: Ja, am liebsten würden wir dich jetzt schon dahin schicken und würden natürlich dir auch am liebsten dich in die Kabine schicken, damit du da ein bisschen Dampf machst. Wir haben jetzt für dich aber erstmal noch ein kleines Rätsel, das wir jetzt kommt. Jetzt ist die entscheidende Frage, ist das Entweder Werder passiert oder Leipzig? Du musst es jetzt entscheiden. Hier kommt die Geschichte von Thomas Wolter.
4: Was haben der Marabu und der kalifornische Geier gemeinsam? Antwort, beide sind ziemlich hässliche Vögel. Zwei hässliche Vögel gab es vor ein paar Jahren auch in der Bundesliga. Die beiden Stürmer schossen für ihren Verein ein Tor nach dem anderen. Zu dem Namen kam es so. Auf einer Pressekonferenz will ein Reporter von einem der beiden Torjäger wissen, welchen Spitznamen man dem erfolgreichen Sturmduo denn geben könnte. Der Spieler überlegt und schlägt schließlich hässliche Vögel vor. Als das später sein Sturmpartner hört, ist er zunächst sauer und droht seinem Kollegen scherzhaft mit einer Ohrfeige.
1: Na, das ist, glaube ich, jetzt, war das bei Werder oder bei Leipzig? Mal kurz überlegen, alle zusammen.
3: Das war bei Werder.
0: Das war bei Werder. Meinst du?
1: Bist du dir sicher?
0: Ja. Wollen wir dich nicht verunsichern? Waren natürlich die hässlichen Vögel. Gehören Niklas Füllkrug.
5: Die hässlichen Vögel.
3: Ja, genau.
5: Aber nicht, dass ich Duxi jetzt zu nahe trete.
0: Jetzt warst du mal kurz verunsichert.
3: Ja, aber trotzdem, nein, das war da.
1: Wir hätten es dir aber nicht ausreden können, oder? Sie waren ja ganz großartig zusammen, hat ja gehofft, vielleicht kommt es nochmal dazu, für Kukama auf jeden Fall. Und den hässlichen Vogel kannst du dir anschauen, morgen 15:30
3: Uhr. Nein, so hässlich ist er nun auch
1: nicht. Nee, ist er nicht, nein.
0: Und was möchte ein Mann lieber hören, als so hässlich ist er ja nun auch nicht.
3: Also es kommt auf das Charisma an, auf die Ausstrahlung und die inneren Werte.
1: Ja, das sage ich Olaf auch immer.
0: Und auf die Tore kommt das an.
3: Ja,
0: liebe,
3: gibt auch alles.
0: Liebe Sabine, vielen Dank fürs Mitspielen. Macht da ordentlich Dampf im Stadion. Du hast gewonnen und dann ein tolles Wochenende.
3: Ja, danke. Das ist aber lieb von euch. Und euch ein schönes Wochenende. Und wie gesagt, bleibt so, wie ihr seid. Ne?
1: Wird gemacht. Danke dir. Tschüss.
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1: Hallo und herzlich willkommen in der Welt von spacigen Online-Befragungen und spirituellen Telefoninterviews, die aktuell in Bremen, Bremerhaven und Niedersachsen durchgeführt werden. Falls Sie von einem gut ausgebildeten Team kontaktiert werden, würden wir uns freuen, wenn Sie sich etwas Zeit für das Anliegen nehmen würden. Für Sie sicher eine gute Erfahrung und uns helfen Sie, das Radioprogramm noch besser zu machen. Dankeschön.
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2: Mit Thomas Becker-Glauch, guten Morgen. Einen Tag früher als geplant hat der VW-Aufsichtsrat dem Sparplan zugestimmt. Demnach sollen zusätzlich zu den schon vereinbarten 50.000 Stellen weltweit bis zu 50.000 weitere Stellen gestrichen werden. Alle Seiten wollen bis Ende Juni 2027 gemeinsam erarbeiten, wie es mit Jobs und Fabriken weitergeht. Vier Werke stehen weiterhin vor dem Aus, wenn keine alternative Verwendung für sie gefunden wird.

0: sowie ein gestohlenes E-Bike sichergestellt. Auslöser der behördenübergreifenden Kontrollen waren insgesamt 9 Schießereien auf Bremen Straßen in den letzten 6 Monaten. Der Großbrand auf einem Schrottplatz im ostfriesischen Leer ist unter Kontrolle. Die Feuerwehr ist noch mit wenigen Kräften vor Ort, sagte ein Polizeisprecher am Morgen. Er geht davon aus, dass der Löscheinsatz im Laufe des Tages beendet werden kann. Danach soll der Brandort untersucht werden. Bahnfahrer müssen sich ab heute zwischen Bremen und Dolmenhorst auf Einschränkungen einstellen. Für mehrere Wochen fallen die Regionalbahnlinien RS3 und RS4 aus. Solange fahren ersatzweise Busse. Grund für die Behinderungen sind Bauarbeiten am Bahnhof Burgholzberg. Das waren die Nachrichten mit Thomas Becker-Glauch.
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2: Ungemütlich ist er heute dieser Tag, aktuell zwischen 18 und 20 Grad, bis zu 22 werden es. Und dazu gibt es gerade in Richtung Küste ergiebigen Regen. Im Verlauf des Tages ist und bleibt es stürmisch zum Abend hin, lockert es auf, dann zieht der Regen ab, vielleicht zeigt sich sogar die Sonne.
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3: Um 9.32 Uhr leider eine ganze Menge los. Zunächst 2 Gefahrenmeldungen. Vorsichtig bitte, wenn Sie gerade auf der A1 unterwegs sind, von Bremen in Richtung Hamburg. Zwischen dem Maschener Kreuz und Harburg, hier liegt ein Plastikteil. Vorsichtig bitte auch auf der A28, Bremen Richtung Oldenburg. Zwischen Delmenhorst, Haßport und Adelheide, hier liegt wiederum eine Plane. Und dann A1 Osnabrück Richtung Bremen, der Klassiker. Zwischen Bremen-Brinkum und Arsten, 3 Kilometer Stau im Baustellenbereich.
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2: Oh, jetzt testen wir mal, wie lange der Herr Rathje sich Sachen merken kann. Heute um kurz vor 6 habe ich dir ein paar neue Wörter beigebracht. Du erinnerst dich? Hast du ja aufgeschrieben vielleicht?
3: Hab ich aufgeschrieben.
2: Damit wir alle ein Stück weit schlauer werden oder wenigstens so tun können. Apodiktisch, weißt du noch, was das heißt?
3: Apodiktisch, ich habe mir nur das Wort aufgeschrieben, aber nicht aufgeschrieben, was es bedeutet. Hilft mir jetzt natürlich überhaupt nicht weiter. Aber es waren diese 3 Wörter, die man heute einsetzen kann. Ich weiß noch, dass epigonal war, dass man nicht kreativ ist.
2: Sehr gut.
3: Und was war apodiktisch nochmal?
2: Apodiktisch, dass du keinen Widerspruch duldest.
3: Okay.
2: Unumstößlich.
3: Und dann war noch?
2: Es ist so, wie es ist sozusagen. Sanguinisch.
3: Das heißt dieses Wort, das ich mir aufgeschrieben habe.
2: Ja?
3: Es hätte alles heißen können. Aber
2: temperamentvoll.
3: Sanguinisch.
2: Temperamentvoll. Geht's in den Morgen hier hinein.
3: Wir
2: sanguinisch sozusagen.
3: Sanguinisch Richtung Wochenende. Schön, dass Sie da sind.
2: Schönen guten Morgen.
3: Moin.
2: Gibt Minus.
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2: Im Klassenbuch.
3: Es gibt Minus?
2: Minus im Klassenbuch.
3: Und das sagst du
2: Schüler
3: so?
2: Hat nicht gut mitgearbeitet.
3: Du bist sehr apodiktisch.
2: Ich weiß. Okay, kriegst jetzt noch ein kleines Plus dazu.
3: Juhu.

0: Bremen 1 ist hier an diesem Freitag. Ist irgendwie so ein bisschen ruppiger Morgen. Zumindest war es ein ruppiger Start für alle in Ganderkesee, denn da gab es heute in den frühen Morgenstunden schon einen größeren Polizeieinsatz, und zwar am Umspannwerk. Die Polizei hat das dortige Gelände abgesperrt. Viel mehr ist bisher nicht bekannt. Wir sind natürlich für Sie da weiter dran. Angesichts aber einer Reihe von Anschlägen auf die Strominfrastruktur in den vergangenen Tagen fragen wir uns natürlich, wie gut geschützt sind wir denn eigentlich hier in Bremen, also das Umspannwerk in Bremen. Und die Frage haben wir Jean-Paul Berndt von der SWB gestellt.
1: Alle Standorte sind natürlich eingezäunt, aber zusätzlich dazu gibt es noch andere technische Schutzmechanismen, die greifen, wenn jemand versucht, auf das Gelände zu gelangen. Wenn beispielsweise unangemeldete Personen in den Anlagen unterwegs sind, dass die Kollegen im Netzleitcenter, wo alles überwacht wird, 24/7, dann ein Signal bekommen und dann Polizei und die zuständigen Kolleginnen und Kollegen da hinschicken.
2: Ja, es alle Welt schaut an diesem Wochenende nach Sachsen-Anhalt. Da wird gewählt. Von unserer Korrespondentin im ARD-Hauptstadtstudio wollten wir wissen, wie hoch ist denn die Wahrscheinlichkeit, dass die AfD die absolute Mehrheit erzielt und damit künftig in Sachsen-Anhalt regieren kann?
3: Also in den letzten Umfragen lag sie so bei 40-41%. Das würde nicht reichen. Aber was ist mit den kleinen Parteien, ne? Wenn die Grünen reinkommen, wenn das BSW reinkommt, eventuell sogar die FDP, dann verschieben sich diese ganzen Mehrheiten. Verhältnisse. Und das ist eigentlich fast schon interessanter zu beobachten, weil dass die AfD gewinnt, da können wir safe von ausgehen.
0: Ja, und das Ergebnis gibt es dann am Sonntag ab 18 Uhr. Gespielt haben wir heute Morgen natürlich auch schon mit Ihnen. Vorhin gab es ja gerade Karten für Werder gegen Leipzig, das Spiel morgen. Dann haben wir den Hit-Dreier geknackt und damit einen 100-Euro-Gutschein für den Weserpark vergeben an Bianca aus Ganderkesee, die es gestern 67 Mal versucht hat, durchzukommen.
4: Ja, ich bin froh, dass die Telefone keine Wählscheibe mehr haben.
2: Sonst hätte es ewig gedauert. Ja. Den Becherwisser hat Kim aus Dünsen bei Habstedt gewonnen. Und die kriegte sich vor Begeisterung gar nicht mehr ein. Deswegen wollen wir das nochmal hören.
4: Ach, guck.
0: Ein klassisches Ach, guck. Ach, und wir herrlich. Haben so viel über Dünsen gelernt. Ich glaube immer noch diese, was war das?
2: Bedarfs-Ampel-Andrück-Dingsanlage.
0: Ja, dass das Highlight ist, neben dem Postkasten. Hat uns sehr gefreut. Vielen lieben Dank.
2: Schönen guten Morgen.

0: Das ist Ihr Thema. Sie durften abstimmen. Bei Grüner wird's nicht, unserer beliebten Gartensendung, konnten Sie abstimmen. Goldrute oder Aster? Über welches Thema wollen Sie sprechen? Und Melanie Oehlenbach, unsere Gartenexpertin, welches Thema ist es geworden?
1: Wir sprechen bei Grüner wird's nicht diesmal über die Astern. Und ich freue mich natürlich schon nicht nur auf die Fragen der Hörerinnen und Hörer, sondern natürlich auch auf viele blütenreiche Fotos aus Gärten und von Balkonen.
2: Also kramen Sie Ihre Astern raus oder fokussieren Sie sie auf einem Foto. Wir freuen uns darüber. Ab 11 Uhr wird dann die Aster im Mittelpunkt stehen. Hier bei Grüner wird's nicht. Und für uns wird Zeit, Tschüss zu sagen.
0: Ja, tschüss. Hat mir eine Freude gemacht.
2: Hat mich gefreut. Mir hat es auch eine große Freude gemacht.
0: Es war super.
2: Schönes Wochenende. Machen Sie was draus.
0: Jetzt geht's gleich weiter mit dem Böhling. Viel Spaß.

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1: Mit Thomas Becker-Glauch. Niedersachsens Ministerpräsident Lies lobt das beschlossene VW-Sparpaket. In Kanakesee gab es einen großen Polizeieinsatz an einem Umspannwerk. Retter in Nepal bergen 9 Tage nach der Sturzflut 2 Menschen lebend aus einem Tunnel. Das Wetter mit dichten Wolken und viel Regen bei 19 bis 22 Grad. Niedersachsens Ministerpräsident Olaf Lies wertet die Einigung zu den Sparplänen bei Volkswagen als ein zukunftsfähiges Konzept für den Konzern. Der SPD-Politiker, der auch Mitglied im VW-Aufsichtsrat ist, sagte, man investiere kräftig in die Zukunftsfähigkeit und steigere die Wettbewerbsfähigkeit von Volkswagen. Der VW-Aufsichtsrat hatte dem Sparplan gestern Abend zugestimmt. Der sieht unter anderem einen drastischen Stellenabbau vor, berichtet Wolfgang Kurz.
2: Zusätzlich zu den schon vereinbarten 50.000 Stellen könnten weltweit bis zu 50.000 weitere gestrichen werden. Ein harter Schnitt, dem der Aufsichtsrat zugestimmt hat. VW will außerdem die Modellpalette bis 2035 um die Hälfte reduzieren. Der Autobauer leidet unter erheblichen Überkapazitäten in Deutschland, sprich die Standorte sind nicht ausgelastet. Trotzdem gibt es jetzt für die VW-Werke Emden, Hannover und Zwickau sowie den Audi-Standort Neckarsulm etwas Luft. Erst bis Ende Juni 2027 soll über deren Zukunft entschieden werden. Bis dahin wollen Konzernführung, Arbeitnehmer und das Land Niedersachsen als Anteilseigner nach Lösungen suchen.
1: Nach dem nächtlichen Polizeigroßeinsatz auf dem Gelände eines Umspannwerkes in Ganterkesee hat die Polizei Einzelheiten mitgeteilt. Demnach hatten Polizeibeamte, die am Gelände Streife gefahren waren, einen offenstehenden Schaltschrank bemerkt. Deswegen wurde das Gelände und das Gebäude umfassend überprüft. Eine Beschädigung konnte laut Polizei dabei nicht festgestellt werden. Es habe zu keinem Zeitpunkt eine Gefahr für die Bevölkerung bestanden, sagte eine Sprecherin. 9 Tage nach der verheerenden Sturzflut im Himalaya haben Rettungskräfte in Nepal 2 Arbeiter lebend aus einem Tunnel eines Wasserkraftwerks geborgen. Beide Männer wurden nach Kathmandu geflogen, sagte ein Armeesprecher. Ihr Zustand sei nach ersten Eindrücken stabil. Einzelheiten von Lena Bodewein.
3: Laut offiziellen Stellen Nepals besteht die Hoffnung, noch weitere Überlebende in den verschütteten Tunnelnetzwerken zu finden. Die Sturzflut hat am vergangenen Mittwoch Massen aus Schlamm, Fels, Eis, Geröll und Wasser den Fluss Trishuli entlang strömen lassen. Ganze Ortschaften, Straßen und Brücken wurden zerstört. Mehr als 1250 Menschen sind gestorben. 4200 weitere werden noch vermisst. Bei einigen besteht noch die Hoffnung, dass sie sich in abgeschnittenen Bergregionen in Sicherheit bringen, aber bis jetzt noch keinen Kontakt aufnehmen konnten.
1: Die Bremer Polizei hat gestern in der Neustadt 2 Dutzend Geschäfte, Läden und Imbisse kontrolliert. Rund 70 Einsatzkräfte waren im Einsatz. Dabei wurden unter anderem offene Haftbefehle vollstreckt, mutmaßliche Drogen und unverzollte Waren gefunden, sowie ein gestohlenes E-Bike sichergestellt. Auslöser der behördenübergreifenden Kontrollen waren insgesamt 9 Schießereien auf Bremen Straßen in den letzten 6 Monaten. Erst am vergangenen Sonntag war ein Mann in Huckelriede durch Schüsse lebensgefährlich verletzt worden. Der Großbrand auf einem Schrottplatz im ostfriesischen Leer ist unter Kontrolle. Die Feuerwehr ist noch mit wenigen Kräften vor Ort, sagte ein Polizeisprecher. Er geht davon aus, dass der Löscheinsatz im Laufe des Tages beendet werden kann. Danach soll der Brandort untersucht werden. Das Feuer war am späten Mittwochabend auf dem Gelände eines Entsorgungsunternehmens ausgebrochen. Warum, ist noch unklar. Das waren die Nachrichten mit Thomas Becker-Glauch.
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4: Kompakte Wolken und immer wieder länger anhaltende, teils auch kräftige Regenfälle. Am Nachmittag lockern die Wolken auf von der Nordsee her und die Sonne kriegt ihre Chance. Temperaturen 19 Grad in Otterndorf, 21 in Bremen und Rastede bis 22 Grad in Asendorf. Und das Wochenende startet morgen dann mit einem raschen Wechsel aus Sonnenschein und Quellwolken. Dazu scheinweise Schauer und auch Gewitter bei 18 bis 20 Grad.
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4: Die Verkehrslage um 10:04. Vorsicht bitte auf der Autobahn 28, leer Richtung Oldenburg. Zwischen Apen-Remels und Westerstede West steht ein defektes Fahrzeug. Und A1 Osnabrück Richtung Bremen. Zwischen Bremen, Brinkum und Arsten 3 Kilometer Stau im Baustellenbereich.
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4: Dirk Brilling ist hier. Ich wünsche einen schönen Tag. Guten Tag, moin.
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Take That, Patience, Bremen 1.

Ich weiß noch ganz genau, Pleasure in Pain, so hieß dieses Album, was ich mir damals kaufte. Dr. Hook, eine Band, die ich zugegebenermaßen noch gar nicht kannte, als ich dieses Album kaufte. Ja, Asche auf mein Haupt. Und dieser Song hier war mitten drauf, waren auch viele andere schöne Schmuse-Songs drauf, aber dieser hier wurde als Single ausgekoppelt. When You're in Love with a Beautiful Woman, Dr. Hook auf Bremen 1. Schönen Freitag.

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0: 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Von doch ist die Häfen voll mit Wolken, in Norden und in den mittelsten Landstücken plattert das tüchtig. In südliche Binnenland ist die Regen nicht so stark. An Nachmittag trecken die dichten Regenschuhe, denn in Recht aller. An die Nordsee locken die Wolken ob, die Wind weit in Morden wird frisch, an die See Tundel tüchtig von der Südwesten. Kant. Der Thermometer wies Ningtein mit 22 Grad. In der Nacht lockern die Wolken ob, Mantun morgen fangt das Wetter ein Beten an zu dribbeln. Die Temperaturen liegen wie 12 bis 16 Grad. Morgen gibt das in Wessel zwischen Sünnschien und in Pordön Wolken. Von der Nordsee trecken Regenschuhe ob. Hier und dort kann auch in Gewitterdobi wehen. An Nachmittag und Abend hört das denn ob zu plattern. Achtein mit 20 Grad und denn ob das Thermometer. Sündach in drögen Mischmasch und Sündschien und dünn Wolken wie Ningtein mit 22 Grad. 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
2: Mit einer Meldung von der A1 Osnabrück Richtung Bremen zwischen Bremen-Brinkum und Arsten gibt es 3 Kilometer Stau im Baustellenbereich.
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2: Was ist denn da los beim Glücksgefühle-Festival mit der 80er-Kultband Alphaville? Da gab es richtig Ärger und Stress. Und nun hat sich der Veranstalter entschuldigt. Und wie die Geschichte weitergeht und wie die ganze Geschichte überhaupt geht, das hören wir gleich hier auf Bremen 1. Schönen Freitag, moin.
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2: Jetzt mit Bronski Beat.

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1: Kylie Minogue, Never Too Late. Ich habe von ihr ein Poster gehabt in meinem Zimmer damals und war immer hin und weg, wenn ich ihre Lieder gehört habe.
0: Kylie Minogue, Johnny und Bruno Mars. 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

0: Was ist denn da passiert? Das ist eines der größten Festivals in Deutschland, das Glücksgefühle-Festival am Hockenheimring. Und da sollte eine 80er-Jahre-Kultband auftreten, nämlich Alphaville. Aber die Veranstalter des Glücksgefühle-Festivals am Hockenheimring, die haben Alphaville ausgeladen, und zwar, weil sie politische Statements auf der Bühne befürchteten. Und das gab natürlich richtig Ärger. Auch andere Künstler, die beim Festival auftreten sollten, haben sich dann zu dieser Absage kritisch geäußert. Und nicht nur deshalb ist der Veranstalter Markus Krampe wahrscheinlich gestern ein bisschen zurückgerudert und hat sich bei den Fans entschuldigt auf Instagram.
1: Das war natürlich falsch, und hierfür möchte ich mich natürlich als allererstes bei Alphaville und Marianne Gold entschuldigen. Das ist aus der Emotion entstanden. Ich habe meinem Team immer gesagt, handelt niemals aus der Emotion. Jetzt ist es mir selber passiert und das tut mir natürlich außerordentlich leid. Ich habe mit Alphaville Kontakt aufgenommen und habe sie eingeladen, ob es vielleicht doch noch klappt, dass wir den Auftritt hier hinkriegen und wir gemeinsam das Ding rocken. Das haben sie abgelehnt, was ich vollkommen akzeptiere.
0: Genau, und der Mitveranstalter ist übrigens Lukas Podolski, der Ex-Fußballprofi. Genau, und auch bei ihm hat sich Krampe dann entschuldigt, denn die ganze Wut von vielen Alphaville-Fans hat sich natürlich auch auf Lukas Podolski abgeladen. Und Alphaville, was haben die gesagt? Nö, wir kommen jetzt nicht. Wir kommen nicht zum Glücksgefühle-Festival, aber die Gage, die werden wir spenden für eine wohltätige Organisation. Alphaville nicht beim Glücksgefühle-Festival am Hockenheimring. Aber im Radio, hier bei uns auf Bremen 1, hier sind sie mit einem ihrer größten Hits aus den 80ern. Alphaville und Big in Japan. Schönen Freitag.

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1: Mit Thomas Becker-Glauch. Niedersachsens Ministerpräsident Lies lobt das beschlossene VW-Sparpaket. PSW-Fraktion in Thüringen verliert 9 weitere Mitglieder. Polizei fahndet nach einem Sabotageversuch an einem Umspannwerk in NRW nach dem Täter. Das Wetter mit dichten Wolken und viel Regen bei 19 bis 22 Grad. Niedersachsens Ministerpräsident Olaf Lies wertet die Einigung zu den Sparplänen bei Volkswagen als positiv. Der SPD-Politiker, der auch Mitglied im VW-Aufsichtsrat ist, sagte, man investiere kräftig in die Zukunftsfähigkeit und steigere die Wettbewerbsfähigkeit von Volkswagen. Die Pläne sehen unter anderem vor, zusätzlich zu den schon vereinbarten 50.000 Stellen weltweit bis zu 50.000 weitere zu streichen. Bis Ende Juni 2027 soll gemeinsam erarbeitet werden, wie es mit Jobs und Fabriken weitergeht. Weitere Reaktionen von Wolfgang Kurz.
2: Diese Einigung sei ein Waffenstillstand, aber noch kein Frieden, sagte Automobilexperte Ferdinand Dudenhöfer dem NDR Niedersachsen. Denn erst bis Ende Juni 2027 soll nun entschieden werden, wie es mit den Werken in Emden, Hannover, Zwickau und Neckarsulm weitergeht. Arbeitnehmerseite, das Land als Anteilseigner und die Konzernführung haben Zeit gewonnen, für diese Werke nach Lösungen zu suchen. VW-Chef Blume hatte zuletzt immer wieder ein Aus für diese Standorte ins Spiel gebracht. Ob es dazu tatsächlich kommt, ist nach der gestrigen Einigung aber völlig offen.
1: Der parteiinterne Streit beim BSW in Thüringen steuert auf einen neuen Höhepunkt zu. Nach ARD-Informationen werden heute mindestens 9 weitere Mitglieder den Austritt aus der Landtagsfraktion und vermutlich auch aus der Partei erklären. Darunter sind auch 3 BSW-Minister, darunter die Vizeministerpräsidentin Katja Wolf. Vorgestern waren bereits 3 Mitglieder der Thüringer BSW-Fraktion ausgetreten. Was das für die Regierungskoalition aus CDU, SPD und BSW bedeutet, ist unklar. Fraktions- und Parteispitze wollen sich gleich in Erfurt dazu äußern. Nach dem Fund einer verdächtigen Abschussvorrichtung an einem Umspannwerk in Nordrhein-Westfalen geht die Polizei von einem weiteren Sabotageversuch auf die Energieversorgung aus. Schäden an der kritischen Infrastruktur seien an der Anlage in Dormagen zwischen Düsseldorf und Köln aber nicht entstanden, hieß es. Einsleiten von Michael Götschenberg.
3: Der Polizei Nordrhein-Westfalen liegen nach Informationen des ARD-Hauptstadtstudios 2 handschriftlich verfasste Bekennerschreiben vor. Die Polizei Brandenburg hatte gestern bereits darüber informiert, dass auch ihr ein Bekennerschreiben vorliege. Darin bekennt sich ein Mann, der seinen vollen Namen nennt, zu den Anschlägen auf die Umspannwerke in Jenschwalde und weiteren Standorten. Zur Motivation für die Taten führt der Verfasser an, dass die Stromversorgung aus fossilen Brennstoffen ein Verbrechen sei. Dem ersten Schreiben ist ein detaillierter Überblick über die technische Durchführung der Tat beigefügt, das deutlich macht, dass der Verfasser über exklusives Täterwissen verfügt. Die Ermittler halten die Schreiben deshalb auch für authentisch.
1: Auch in Niedersachsen gab es einen Vorfall in einem Umspannwerk. Die Polizei war in der Nacht mit einem Großaufgebot in Gandecker See im Einsatz. Demnach hatten Polizeibeamte, die am Gelände Streife gefahren waren, einen offenstehenden Schaltschrank bemerkt. Deswegen wurde das Gelände und das Gebäude umfassend überprüft. Eine Beschädigung konnte nicht festgestellt werden. Nach dem Diebstahl einer wertvollen Geige vor 2 Jahren fahndet die Bremer Polizei jetzt mit Fotos nach dem Täter. Grund ist, dass die Ermittler ihn bisher nicht identifizieren konnten. Der Mann hatte die rund 200 Jahre alte Geige und 4 Geigenbögen im Gesamtwert von knapp 20.000 Euro aus dem Spind eines Fitnessstudios in der Bremer Innenstadt geklaut. Dabei wurde er von einer Überwachungskamera gefilmt. Das waren die Nachrichten mit Thomas Becker-Glauch.
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4: Was die wenigsten wussten, in den meisten Spinden in Fitnessstudios liegen ja teure Geigen. Ja, das ist, liebe Melanie, so überall, wenn du mal ins Fitnessstudio gehst, irgendwo liegt immer eine Geige.
5: Das war mir auch nicht klar.
4: Ja, ist so. Ganz kurz, kompakte Wolken, immer wieder länger anhaltende, teils kräftige Regenfälle heute am Nachmittag. Dann lockern die Wolken auf von der Nordsee her und die Sonne kriegt ihre Chance. Temperatur 19 Grad in Otterndorf, 21 bis 23 Grad haben wir in Binnenland. So, und jetzt haben wir
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4: Genau, und zwar 2 Meldungen. A1 Hamburg Richtung Bremen zwischen dem Dreieck Norderelbe und dem Maschener Kreuz. 3 Kilometer stockender Verkehr. Und Autobahn 1 Osnabrück Richtung Bremen zwischen Brinkum und Asten. 3 Kilometer Stau im Baustellenbereich.
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4: Es ist Freitag und das bedeutet, grüner wird's nicht. Hier auf der Welle. Melanie Oehlenbach ist wie jeden Freitag bei mir im Studio. Das finde ich schön, aber ich habe ein bisschen Angst.
5: Warum?
4: Weil du gesagt hast, es wird irgendwie heute was mit Nomenklatur und es wird irgendwie sehr theoretisch, sehr gartentechnisch. Ich verstehe doch so wenig davon.
5: Nein, das ist überhaupt nicht schlimm. Ich finde das immer total spannend, wenn man sich in so ein Thema mal einarbeitet. Ja. Mal jetzt mal vom praktischen Aspekt raus und wie Pflanzen irgendwie wachsen, das wissen die meisten Hörerinnen und Hörer auch. Aber mal so hinter die Kulissen zu schauen, das finde ich irgendwie ganz schön, um mal zu gucken, wie sich vielleicht auch Sachen verändern. Okay. Ist auch sehr gartenpraktisch. Also wenn ich eine Pflanze kaufe, dann weiß ich, wie die zumindest heißt.
4: Und du bist auch wieder sehr orientiert an der Jahreszeit. Zwei Blumen für den Spätsommer und den Herbst. Und wir sagen jetzt noch nicht, was es ist, aber wir können Ihnen sagen, Sie haben beide Blumen bestimmt schon mal gesehen, kennen beide Blumen. Und die passen jetzt so schön zur Jahreszeit.
5: Ja.
4: Melanie Oehlenbach im Studio Grüner wird's nicht in dieser Stunde auf Bremen 1. Herzlich willkommen.
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1: Seasons in the Sun, gutes Stichwort, denn es ging um den Herbst und den Spätsommer. Und unsere Hörerinnen und Hörer konnten wieder abstimmen zwischen zwei Blumen, zwischen zwei ganz bestimmten Blumen, die sie bestimmt kennen, nämlich die Goldrute und die Aster. Was hat gewonnen?
2: Ja, die Aster hat das Rennen gemacht diesmal und
1: ist doch schöne Pflanze. Bist du zufrieden?
2: Ja, natürlich. Also ich hätte auch über die Goldrute gesprochen, aber Astern ist auch toll. Und ich finde halt, Astern haben nochmal so einen richtigen Wumms dann im Herbst, sowohl im Garten als auf dem Balkon. Die blühen dann nochmal so schön, bringen Farbe dahin. Sie sind natürlich auch recht robust gegenüber Trockenheit und auch, dann wie gesagt, dann bei den Insekten beliebt.
1: Das ist wichtig.
2: Ja, vielen, vielen wichtig. Wobei, ich muss ja ganz ehrlich sagen, wenn man dann anfängt zu recherchieren und als ich die Sendung dann vorbereitet habe, habe ich dann gedacht, ah, ist doch ein bisschen komplexer, als ich dachte. Vielleicht, ja. Denn eigentlich muss man sagen, das, was wir alles so als Astern bezeichnen, viele davon sind gar keine mehr. Okay. Und es ist so, dass man irgendwie eine Weile mal ein bisschen Inventur gemacht hat, umsortiert hat in der Botanik, und streng genommen gehören zu der Gattung mit dem botanischen Namen Aster eigentlich nur noch 180 Arten, die in Eurasien vorkommen.
1: Okay, lass uns an deiner Recherche ein bisschen teilhaben.
2: Ja.
1: Irgendwas mit 500 Arten hast du raus.
2: Genau, ich habe irgendwie losrecherchiert und ein bisschen geguckt, und erstmal hieß es so, bis vor ein paar Jahren hatten wir wirklich noch so um die 500 Arten, also wesentlich mehr. Mhm. Und darunter sind auch die Astern, die jetzt zum Beispiel besonders zur Geltung kommen. Also die hohen Herbstastern zum Beispiel, wie die Myrtenaster, die Glatthaaraster, die Raublattaster. Also das, was wir halt wirklich noch im Deutschen noch unter Aster verstehen. Mhm. Die kommen ursprünglich aus vom nordamerikanischen Kontinent und unterscheiden sich aber so sehr genetisch von unseren eurasischen Arten, dass sie jetzt eine eigene Gattung bilden, nämlich die heißt dann Symphotrichum. Also wirklich ganz anders, hat nichts mehr mit Aster zu tun. Und auch diese einjährige Sommeraster, die man ab und zu noch findet, die hatte ich auch schon auf dem Balkon, tolle Pflanze, die wurde auch einer eigenen Gattung zugeordnet. Die stammt nämlich ursprünglich aus Asien und trägt nun die botanische Bezeichnung Callistephus chinensis.
1: Kannst du nochmal sagen, bitte?
2: Callistephus chinensis.
1: Wunderbar. Mhm.
2: Wunderbar. Also von daher kann man sich nochmal richtig neu in neue Begriffe reinarbeiten. Wenn man aber jetzt mal im Handel schaut und auch in vielen Gartenliteraturbüchern, also gerade wenn es ein bisschen älter ist, da trifft man diese botanischen Bezeichnungen überhaupt noch gar nicht an. Also manchmal, wenn man dann auf die Schilder schaut und sagt, was ist denn das jetzt für eine Pflanze, die ich da vor mir habe, da sind dann parallel Aster oder Symphotrichum nebeneinander aufgelistet. Deswegen habe ich jetzt auch gedacht, wir gehen jetzt nicht nur direkt auf unsere eurasischen Astern, sondern nehmen auch die anderen Astern einfach mit rein.
1: Alles klar. Und die hat man einfach so zusammen in einen Pott gepackt dann?
2: Die hat man früher einfach in einen Pott gepackt, genau. Man hat wahrscheinlich einfach gesagt, oh, man guckt sich die Blüte an und sagt, sieht ja so ähnlich aus, gelbe Mitte drumherum, dann so entweder blaue, violette oder weiße Zungenblüten. Und wenn man halt sagt, das sind halt alles Korbblütler, und da steckt ja auch ein bisschen Aster drin. Das sind nämlich die Asteraceae. Und aber wenn man diese jetzt große Gruppe jetzt anschauen würde, dann müsstest du auch über Ringelblumen sprechen oder die Margerite oder die Gänseblümchen. Deswegen, wir sprechen heute über das, was wir im deutschen Begriff unter Aster verstehen, weil alles andere führt, glaube ich, zu weit.
1: Und wir wollen natürlich wissen, was bei Ihnen im Garten wieder wächst.
2: Ja, genau.
1: Ne? Wir wollen wieder... Melanie kriegt ja so gerne WhatsApps und so gerne Nachrichten,
2: Fotos,
1: und E-Mails,
2: genau.
1: Und Fotos. Also was wächst bei Ihnen im Garten an Astern so auf dem Balkon? Schreiben Sie uns gerne eine Nachricht oder schicken Sie uns Fotos. WhatsApp ist 246 611 in Bremen, 0421 246 611, oder auch gerne eine Mail über den Bremen 1 Button. Wir reden über Astern, und ich darf es einmal machen, ja? Hasta la vista.

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0: Mit Melanie Oehlenbach und unser Thema heute Astern bei Grüner wird's nicht. Und du hast eben schon gesagt, da hat sich ein bisschen was getan in der Systematik, wie du sagtest. Ne? Es gibt sehr, sehr viele Arten, aber nicht alle eignen sich auch für den Blumenkasten, für den Balkon oder für die Terrasse, stimmt's?
2: Ja, es gibt so ein paar Ausnahmen. Ich würde mal sagen, die ganzen, die so hoch werden. Also es gibt ja dann diese hohen Herbstastern, die würde ich irgendwie einfach nicht unbedingt in den Kübel setzen, weil die umknicken oder auch von unten verkahlen. Mhm. Für den Kasten oder den Kübel würde ich einfach Arten nehmen, die so, sag ich jetzt mal, maximal 40 Zentimeter hoch oder eigentlich eher niedrig bleiben und einfach dann auch ein bisschen standfester sind. Und ich habe ein bisschen rumrecherchiert und auch geguckt. Ich habe diese Sommerastern, diese asiatischen, die sind einjährig, die sind aber wunderschön auf dem Balkon, habe ich auch schon gehabt. Dann würde ich vielleicht auch nochmal schauen, die Kissenastern, die es gibt. Dann gibt es die europäische Alpenaster oder auch die Bergaster, Kalkaster auch genannt. Das ist irgendwie nochmal irgendwie was, wo man sagen kann, auf jeden Fall schön jetzt nochmal für den Herbst. Und wenn man was Besonderes haben möchte, dann sollte man vielleicht nach der Goldhaaraster Ausschau halten. Die ist nochmal ganz besonders, weil die keine Zungenblüten hat. Also die hat, der fehlt sozusagen dieser bunte Kranz drumherum. Die hat nur diese goldgelben Röhrenblüten, die die Mitte ausmachen. Und das ist nochmal ein ganz besonderer Hingucker. Und Weda wird wahrscheinlich sagen, was ist das denn für eine Aster? Hat die denn außenrum diesen Kranz verloren? Aber das ist wirklich die Art, die Goldhaaraster.
0: Wir wissen ja viele auch gar nicht, was für eine Aster sie jetzt eigentlich im Garten haben.
2: Das kann durchaus sein.
0: Aber da hast du ja auch schon ein bisschen vorgesorgt und die können dann auf Bremen 1 nachgucken, ne?
2: Genau, also gerade die Astern, die ich jetzt zum Beispiel genannt habe oder die später auch nochmal kommen, wenn da irgendwie nochmal konkret irgendwie, was sich der Wunsch da ist, wie die jetzt zum Beispiel nach der, in der botanischen Bezeichnung heißen, damit man auch die richtige erwischt, das kann man dann gleich dann auf Bremen 1 nochmal nachlesen.
0: Genau, und auf Bremen 1 nachhören kann man gleich, welche Arten der Astern nicht so ganz unproblematisch sind. Das besprechen wir dann gleich nach 11:30.

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5: Kompakte Wolken, immer wieder länger anhaltende, teils auch kräftige Regenfälle. So sieht er aus, dieser Freitag, Vormittag und Mittag. Erst heute Nachmittag lockern die Wolken ein bisschen auf. Dann kommt von der Nordsee her auch die Sonne durch. Die Temperaturen 19 bis 22 Grad. Und das Wochenende startet morgen mit einem raschen Wechsel aus Sonne und Wolken. Temperaturen ähnlich wie heute.
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5: Die Verkehrslage um 11.30 Uhr, ganz genau. Vorsicht bitte! In beiden Richtungen auf der A29 Wilhelmshaven-Oldenburg. Im Wilhelmshavener Kreuz sind Personen auf der Fahrbahn. Pardon, A1 Lübeck Richtung Bremen. Zwischen dem Dreieck Norderelbe und dem Maschener Kreuz 8 Kilometer stockender Verkehr. A1 Osnabrück Richtung Bremen. Zwischen den Bremen Brinkum und Arsten 3 Kilometer Stau im Baustellenbereich. Und die A7 Flensburg Richtung Hannover wird zwischen Hamburg-Stellingen und Heimfeld wegen Bauarbeiten bis ca. 22 Uhr, bis Montag 5 Uhr gesperrt. So, das war's.
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5: Wir reden über Astern mit Melanie Höhenbach in Grüner wird's nicht. Herzlich willkommen.
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1: Das ist aber eine nette Post, die wir da bekommen haben, die du da bekommen hast. Moin, liebes Bremen 1 Team. Mein Name ist Michael Czerny. Er ist 75 Jahre alt und er liebt Astern, denn, Zitat, die machen einfach gute Laune, wenn man sie anguckt.
2: Ja, schön. Ist doch super. Nett. Also was weiß ich. Und auch ein bunter Strauß, hätte ich fast gesagt, einen Topf mit bunten Blumen noch dazu. Also von daher, meine Laune ist jetzt auch wesentlich besser.
1: Also
2: vielen Dank, lieber Michael.
1: Eine Good-Feel-Pflanze,
2: ja,
1: die
2: definitiv.
1: Aster. Aber nicht immer, ne? Gibt auch Sachen, die sind so ein bisschen problematisch, oder?
2: Ja, also das ist wirklich so. Also es kommt immer darauf an, unter welchem Aspekt man sich dann die Pflanzen anschaut. Und es gibt wirklich zwei Arten, die wirklich nicht ganz unproblematisch sind. Und das sind zum einen die...
1: Die wollen wir jetzt wirklich hemmungslos benennen nochmal. Wir sagen jetzt mal, hier hören Sie, wie es wirklich ist.
2: Genau, so. Also das ist einmal die Lanzettblättrige Aster oder Lanzettherbstaster. Das ist die eine. Und die andere ist die Glatthaaraster oder Neubelgien-Herbstaster.
1: So.
2: Und ja, ich sage jetzt mal so, der eine oder die andere kann ja dann gerne mal in den Garten schauen, ob er oder sie diese Pflanze hat. Ich hatte sie tatsächlich im Garten und ich bin dabei, sie wirklich rauszunehmen aus meinem Garten.
1: Das also hört man bei dir wirklich selten, dass du mal was rausnimmst und sagst, tschüss, euch will ich nicht. Was ist das Problem?
2: Also bei den beiden ist das Problem, dass die auf der Managementliste der invasiven Neophyten beim Bundesamt für Naturschutz stehen. Also sprich, wenn man die im Garten oder im Balkon hat, es ist jetzt nochmal eine andere Geschichte, aber wenn diese Pflanze in der Natur wächst, dann geht man dort aktiv gegen diese Pflanze vor, sprich die wird dort entfernt.
1: Mhm.
2: Das Problem bei diesen zwei Arten ist, die kommen ursprünglich aus Nordamerika, sind seit ungefähr dem 18. Jahrhundert in Europa und inzwischen wachsen sie halt, wie gesagt, nicht nur als Zierpflanze bei uns im Garten, sondern sie sind an Flussufern, an Waldrändern und an Wiesen oder auf Wiesen. Dort gibt es dann wilde Bestände, die sich immer weiter ausbreiten und laut dem Bundesamt für Naturschutz einfach gefährdete heimische Arten verdrängen.
1: Okay, also da müssen wir mal einen Steckbrief machen, wenn man die sieht, rausrufen.
2: Genau, also wie gesagt, das ist immer so eine Naturschutzbrille einfach, dass man sagt, alles, was jenseits des Gartenzaunes oder der Balkonbrüstung oder auch, was weiß ich, Vorgarten, wie auch immer, in der Natur einfach wächst, da ist halt niemand da, der jätet mal was oder schneidet mal was
1: zurück.
2: Wie
1: sind die aus dem Garten rausgekommen?
2: Da gibt es mehrere Wege. Also zum einen verbreiten die sich zum Beispiel über Saatgut. Ich habe nachgelesen beim BFN, dass es halt bis zu 200.000 Samen pro Pflanze geben kann. Und das ist ja schon mal eine ganze Menge, das wenn die viel, nicht alle aufgefuttert wird. Zum anderen ist es auch so, dass solche, Pflanzen einfach aus dem Garten ausbüchsen, weil wir sie nach draußen bringen. Vielleicht, weil man einfach zum Beispiel den Schnitt, ist ja Natur, denkt man sich, nicht irgendwie ordnungsgemäß entsorgt, sondern einfach irgendwo hinkippt. Das ist natürlich auch aus diesem Grund verboten. Aber das ist halt natürlich irgendwie, der ein oder die andere macht das aus irgendwelchen Gründen vielleicht immer noch. Also die sind so die zwei Hauptwege, wo man sagen muss, okay, Saatgut, vielleicht dann auch noch irgendwie über die Entsorgung. Und natürlich, diese Pflanzen gibt es noch im Handel zu kaufen. Also wenn du jetzt irgendwie in einen Gartenfachmarkt gehst und sagst, ich hätte gerne jetzt die Glatthaaraster, dann wirst du die auch dort bekommen. Also von daher, die ist nicht verboten.
1: Okay.
2: Und wenn man jetzt noch mal ein bisschen genauer in die Daten einfach schaut, beim Bundesamt für Naturschutz, wie gesagt, mit der Naturschutzbrille, da gibt es noch viele andere Arten, einfach gerade dieser nordamerikanischen, die inzwischen auch in der Natur vorkommen. Also auch die Kissenaster, die ich vorhin erwähnt habe für den Balkon, die sind inzwischen auch angekommen bei uns in der Natur, aber noch nicht so ausbreitungswütig, nenne ich das mal.
1: Wie man sie dann am besten pflegt, wenn man sie denn hat, darum geht es gleich noch in der letzten Runde bei Grüner wird's nicht, auf Bremen 1 mit Melanie Oehlenbach.

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1: Heute zum Thema Astern mit Melanie Oehnbach im Studio.
2: Ja, und
1: wir. Oh, warte, Moment. Entschuldigung.
3: Ja, und wir haben noch eine Nachricht bekommen von Christina aus Sieke. Vielen Dank. Sie schreibt uns, die Waldaster ist auch eine sehr schöne, robuste Sorte, die je nach Standort gern schattig mit ihren zierlichen, sternförmigen Blüten kissenartig und sich flächig ausbreitet. Das sei ein toller Kontrast zum übrigen dunkelgrünen Laub, schreibt sie. Und ich kann nur sagen, vielen Dank, liebe Christine, dass du auf die Aster, auf die Waldaster uns auch nochmal hinweist. Die ist nämlich wirklich schön und das ist eine der wenigen Astern, die wirklich dann mit Schatten, Trockenheit und Wurzeldruck auskommen soll. Also von daher ist das ganz super, wenn man die dann wirklich in den Schatten unter den Baum setzen möchte und auch da eine Aster blühen haben möchte im Sommer.
1: Also ich merke schon, ein ziemlich großes Thema Astern. Ja. Gibt es ja noch eine ganze Menge an Pflanzen, eine ganze Menge zu beachten. Und wir haben ja schon viele Astern kennengelernt, über viele Arten gesprochen in der heutigen Ausgabe von Grüner wird's nicht. Vielleicht zum Schluss nochmal von dir ein kleiner Tipp zur Pflege, wenn man denn eine oder mehrere im Garten auf dem Balkon haben möchte.
3: Genau, aber da würde ich genau drauf gucken, was habe ich denn da für eine Aster vor mir? Was passt denn irgendwie zum Standort? Also gerade bei der Waldaster haben wir ja gerade gesagt, ne, die gerne auch in den Schatten setzen. Ja. Wenn die Pflanze standortgerecht ist, dann ist sie eigentlich robust und unempfindlich. Das gilt für die Aster genauso wie für viele andere Pflanzen. Und wenn man jetzt vielleicht noch einen besonderen Tipp für die hohen Arten haben möchte, es gibt ja Astern, die werden ja 80 cm, 1 Meter, 1,50 Meter vielleicht sogar auch noch hoch. Die kann man auch wunderbar nochmal zurückschneiden und zwar Ende Mai, so um ein Drittel dann einfach einkürzen. Dann verzweigen die sich nämlich viel besser, sind auch ein bisschen standfester und im Herbst blühen die dann noch umso mehr, weil die einfach durch die Verzweigung noch mehr Knospen und wie gesagt dann auch Blüten ausbilden können.
1: All das ist nachzulesen auf bremen1.de und in der nächsten Ausgabe am 11. September, schreckliches Datum, aber an diesem 11. September 2026 geht es dann um Schottergärten AD.
3: Genau, wir gucken uns mal an, vielleicht gibt es noch die ein oder andere Fläche vor dem Haus, im Garten oder so, die entsiegelt werden kann. Es gibt ja dann auch eine Vorgabe für Bremen, ich sage nur Ende des Jahres, Schottergarten AD.
1: Wie schön. Danke dir, Melanie Oehnbach, für den Besuch heute hier bei uns. Grüner wird's nicht und bis nächste Woche. Tschüssi.
3: Tschüss.

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1: Mit Irene Lottes. Weiteres Sparpaket. Lies begrüßt Einigung auf Sanierungsplan bei VW. Im Warnstreik. Beschäftigte der Seehäfen versammeln sich zur Kundgebung in Bremerhaven. Nach Razzia. Polizei zieht Bilanz nach Durchsuchungen in der Bremer Neustadt. Das Wetter: dichte Wolken und Regen. Erst am Abend etwas Sonne bei bis zu 22 Grad. Zehntausende Jobs sollen wegfallen, möglicherweise auch 4 Standorte. Der Aufsichtsrat hat sich überraschend gestern Abend schon getroffen und seitdem steht die Einigung auf das Sparprogramm beim Autobauer Volkswagen. Niedersachsens Ministerpräsident Olaf Lies hat das gelobt und gerade in Hannover appelliert, angesichts der Herausforderungen für VW und die deutsche Autoindustrie im Allgemeinen, jetzt gemeinsam an der Zukunft zu arbeiten.
2: Aber die wirkliche Arbeit liegt jetzt natürlich vor uns. Jetzt geht es darum, dass alle gemeinsam in der Anstrengung, natürlich der Vorstand, natürlich auch die Arbeitnehmerseite und natürlich auch die Politik ihren Beitrag leisten, dass wir mit diesem Weg, den wir da jetzt gehen wollen, dafür sorgen, dass Industrie, dass Automobilproduktion in Europa stabilisiert wird und dass wir dafür sorgen, dass wir die Standorte, die wir in Deutschland haben, auch weiterentwickeln und positiv entwickeln können. Und dazu gehört für mich an erster Linie die Fortführung der Automobilproduktion. Aber dazu gehört es eben auch, sehr genau zu prüfen, was geht noch.
1: An der Börse kommen die Pläne ebenfalls gut an. Die Aktie des Autobauers legt um fast 7% zu. Abseits der Börse ruft die Einigung unterschiedliche Reaktionen hervor. Torben Hildebrand aus Hannover berichtet.
3: Unausweichlich, so nennt Moritz Kronenberger, Fondsmanager bei Union Investment, den Sparbeschluss bei Volkswagen. VW baut weltweit massiv Stellen ab und streicht bei den Autos die Modellpalette zusammen. Der Konzern wird förmlich umgekrempelt, denn mit nicht ausgelasteten Werken verdient Volkswagen zu wenig Geld. Nach der überraschenden Einigung gestern Abend beginnt nun die Arbeit. Welche Stellen wo gestrichen werden, klärt sich in den kommenden Monaten. Sicher ist nur die Zielmarke, bis zu 50.000 weitere Jobs sollen wegfallen. Offen ist weiter die Zukunft der Standorte Emden, Hannover, Zwickau und Neckarsulm. Der VW-Aufsichtsrat hat sich in der Frage etwas Luft verschafft. Bis zum Sommer 2027 soll klar sein, ob und wie es mit den Werken weitergeht. Während manche darin einen Hoffnungsschimmer sehen, spricht Hannovers Oberbürgermeister Onay von einem Rückschlag.
1: Die Bremer Krankenhausgesellschaft Geno ringt seit Jahren mit Finanzproblemen. Eigentlich sollte sie ab dem nächsten Jahr wieder schwarze Zahlen schreiben. Jetzt steht sie aber vor einem neuen Finanzloch. Nach Informationen von Buten und Binnen fehlen bis 2028 voraussichtlich insgesamt 135 Millionen Euro. Politiker der rot-grün-roten Koalition haben sich irritiert gezeigt. Daniel Hoffmann aus der Regionalredaktion Buten und Binnen fasst die Reaktion zusammen.
4: Das Finanzloch werfe Fragen auf, heißt es aus der Koalition. Zum Beispiel, wie die Kalkulation derart aus dem Ruder laufen konnte. Das gelte bereits für das laufende Jahr. Allein bis zum Jahresende droht ein Minus von 20 Millionen Euro. Gerechnet hatte man nur mit einem leichten Defizit. Als Grund wird neben höheren Kosten für medizinische Materialien ein Rückgang bei den stationären Patientenzahlen genannt. Man arbeite intensiv an Lösungen, heißt es von der Geno. Die zuständige Gesundheitsbehörde und das Finanzressort halten sich aktuell bedeckt. Sie wollen zunächst die genauen Zahlen abwarten. Alle Beteiligten erwarten, dass sich die für 2027 geplante Krankenkassenreform deutlich negativ auf die Finanzen der Geno auswirkt. Wie stark sei noch unklar, sagte Geno-Sprecherin Karin Matiszik. Das Minus wird auf jeden Fall die Bremer Haushaltsplanungen beeinflussen. Im Nachtragshaushalt, der am Dienstag im Senat beschlossen werden soll, ist das Millionendefizit des Klinikbetreibers noch nicht berücksichtigt.
1: Brandenburg, dann Nordrhein-Westfalen. Mehrfach gab es in den vergangenen Tagen Angriffe auf die Strominfrastruktur. Ziel waren jeweils Umspannwerke, in denen mit installierten Vorrichtungen Schäden angerichtet werden sollten. Zuletzt hatten Spaziergänger gestern Abend genau so eine Vorrichtung an einem Umspannwerk in Dormagen entdeckt. Angesichts dieser Fälle ist die Polizei natürlich alarmiert und nimmt verdächtige Beobachtungen sehr ernst. Das hat in der Nacht auch zu einem großen Einsatz auf dem Gelände eines Umspannwerks in Gernekesee im Kreis Oldenburg geführt. Inzwischen hat die Polizei dazu Einzelheiten mitgeteilt. Demnach hatten Polizeibeamte, die am Gelände Streife gefahren waren, einen offenstehenden Schaltschrank bemerkt. Deswegen wurde das Gelände und das Gebäude umfassend überprüft. Eine Beschädigung konnte laut Polizei nicht festgestellt werden und es habe auch zu keinem Zeitpunkt eine Gefahr für die Bevölkerung bestanden. Niedersachsens Landesbeauftragter für Migration und Teilhabe, Dennis Kokko, legt sein Amt mit sofortiger Wirkung nieder. In einer Mitteilung begründet er das mit massiven Anfeindungen, Morddrohungen und Falschbehauptungen im Zusammenhang mit der Gewalttat von Stade. Kokkos Schwiegermutter soll das Auto gefahren haben, mit dem der Täter nach der Tat geflohen war. Dieser soll bei einem Termin in einer Mutter-Kind-Einrichtung 6 Menschen erschossen haben. Seit vorgestern Abend sind hunderte Hafenarbeiter in den deutschen Seehäfen im Warnstreik. Hintergrund sind die Verhandlungen über die Löhne der Hafenarbeiter. Heute Abend soll der Ausstand enden. Jetzt für den Mittag hat die Gewerkschaft Verdi zu einer Kundgebung aufgerufen in der Bremerhavener Innenstadt. Laut der Polizei sind dafür rund 1.400 Menschen angemeldet. Was genau geplant ist, dazu Katharina Spätmann.
5: Die Demonstration beginnt am Lloydplatz am Neuen Hafen und geht durch die Lloydstraße bis in die Innenstadt. Dort gibt es nahe dem Stadttheater eine Kundgebung. Die Gewerkschaft Verdi erwartet Hafenbeschäftigte aus Bremerhaven, Bremen und Brake. Auch in Wilhelmshaven, Emden und Hamburg wird gestreikt. Es ist der zweite Warnstreik im aktuellen Tarifstreit. Anfang der Woche hatte die Mehrheit der Beschäftigten ein Angebot der Arbeitgeberseite abgelehnt. Der Zentralverband der deutschen Seehafenbetriebe hatte 5,1% mehr Lohn bei einer Laufzeit von 18 Monaten geboten. Die Gewerkschaft fordert aber 8,2% mehr bei einer Laufzeit von 12 Monaten.
1: Mannschaftswagen an Mannschaftswagen stand gestern in der Bremer Neustadt. Da gab es eine Razzia. Hintergrund sind mehrere Vorfälle, bei denen auch mehrfach Menschen angeschossen wurden. Heute hat die Polizei nun Bilanz gezogen. Was die Razzia gebracht hat und was die Polizei genau im Visier hatte, berichtet Niklas Jöss aus der Regionalredaktion Buten und Binnen.
6: Rund 70 Einsatzkräfte waren an den Kontrollen beteiligt. Überprüft wurden Personen, Imbisse und andere Geschäfte. Dabei trafen die Beamten auf eine Person mit 2 offenen Haftbefehlen. Zwei weitere Menschen wurden wegen des Verdachts auf illegalen Aufenthalt mitgenommen. In mehreren Betrieben wurden teils erhebliche Verstöße und Mängel festgestellt. In einer Bar fanden die Einsatzkräfte Heroin, in einem Shisha-Shop beschlagnahmten die Behörden hunderte unverzollte Vapes und etwa 1 Kilo Wasserpfeifentabak. Ein Barbershop wurde wegen eines fehlenden Meistertitels und gravierender Kassenmängel geschlossen. Außerdem wurden 2 Glücksspielautomaten stillgelegt. In Kellerräumen wurden 11 Fahrräder, darunter ein als gestohlen gemeldetes E-Bike, entdeckt. Die Polizei will ihre verstärkte Präsenz in der Neustadt und in Huckelriede fortsetzen. Auch weitere Maßnahmen können folgen.
1: Weitere Meldungen aus Bremen, Bremerhaven und Niedersachsen hat jetzt Birgit Sagemann.
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7: Der Rückbau des stillgelegten Atomkraftwerks Stade geht weiter voran. Am Mittag soll der 80 Meter hohe Abluftkamin gesprengt werden. In gut einem Jahr soll der Standort aus der atomrechtlichen Überwachung entlassen werden. Das AKW ist vor mehr als 20 Jahren als bundesweit erstes nach dem Atomausstieg abgeschaltet worden. Seit April wird das Reaktorgebäude abgerissen. Bahnfahrer müssen sich seit heute zwischen Bremen und Delmenhorst auf Einschränkungen einstellen. Die Regionalbahnlinien RS3 und RS4 fallen bis zum 2. Oktober aus. Solange fahren ersatzweise Busse die Haltestellen ab, nehmen dabei aber keine Fahrräder mit. Grund für die Behinderung sind Bauarbeiten am Bahnhof Burgholzberg. Dort werden unter anderem ein Bahnübergang und die Hauptgleise erneuert. 2 Jahre nach dem Diebstahl einer wertvollen Geige fahndet die Bremer Polizei jetzt mit Fotos nach dem Täter. Er hatte die rund 200 Jahre alte Geige und 4 Geigenbögen im Gesamtwert von knapp 20.000 Euro im September 2024 aus dem Spind der Herrenumkleide eines Fitnessstudios in der Bremer Innenstadt gestohlen. Dabei wurde er von einer Überwachungskamera gefilmt. Weil die bisherigen Ermittlungen nicht zu seiner Identifizierung führten, hat ein Gericht auf Antrag der Staatsanwaltschaft Bremen jetzt die Öffentlichkeit angeordnet.
1: Und jetzt zum Sport in der Rundschau mit Felix Gerhardt. Tennisprofi Alexander Zverev gilt bei den Tennis US Open als einer der Top-Favoriten. Heute am frühen Morgen deutscher Zeit hat er die 3. Runde erreicht, aber Felix, so richtig zufrieden war er nicht.
8: Nee, absolut nicht. Weit nach 2 Uhr US-amerikanischer Zeit war es, als er den Platz verlassen hat. Und wie schon in der ersten Runde musste Zverev auch gegen den Franzosen Quentin Alice über 5 Sätze ran, meckerte, motzte und gewann am Ende knapp und war hinterher sehr kurz angebunden.
9: Ich bin glücklich, dass ich in der 3. Runde bin, aber wenn ich so weiter spiele, werde ich das Turnier nicht gewinnen, sage ich mal so.
8: Ja, kann man so unterschreiben. In der 3. Runde geht es gegen den Chilenen Alejandro Tabilo. In der Fußball-Bundesliga beginnt am Abend der 2. Spieltag mit der Partie VfB Stuttgart gegen den 1. FC Köln. Morgen spielt Werder Bremen zu Hause gegen Leipzig und Trainer Daniel Thun scheint nach nur einem Ligaspiel schon eine Krise moderieren zu müssen.
10: Gerade ist eine gewisse Unzufriedenheit dann auch gegeben. Es ist auch ein bisschen Reibung gegeben, da freue ich mich ja drüber, wenn nicht immer alles so harmonisch ist, weil nochmal, Harmonie kann ja nicht einkehren, wenn man am ersten Spieltag 1-4 verliert.
8: Die drei Neuzugänge Juri Rehea, Arthur und Moussa Ndiaye dürften schon zum Kader und eventuell auch schon zur Startelf gehören. Und mit der Partie Deutschland gegen Spanien um 17.45 Uhr geht die Basketball-Weltmeisterschaft der Frauen in Berlin los. Nach der Verletzung der deutschen Topspielerin Satu Sabali ruhen die deutschen Hoffnungen vor allem auf Leonie Fiebig, die in der amerikanischen Profiliga WNBA spielt.
11: Ja, ist ja nicht unbedingt was Neues für mich. Bin es gewohnt, Verantwortung hier zu übernehmen. Deswegen, ich freue mich eigentlich total drauf. Ist ja so ein bisschen Druck, aber positiver Druck, der so eine Heim-WM mit sich bringt.
8: Gegen die Vize-Europameisterin aus Spanien ist Deutschland allerdings Außenseiter. Seit 30 Jahren gab es da keinen Sieg mehr.
1: Daumen sind trotzdem gedrückt. Das war's vom Sport und das war die Rundschau mit Irene Lottes.
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12: So, am Nachmittag lockern die Wolken ein bisschen auf und von der Nordsee her kriegt die Sonne auch ihre Chance. Temperaturen 19 Grad in Otterndorf, 21 in Bremen und Rastede bis 22 in Asendorf. In der Nacht dann aufgelockert, wechselnd bis gering bewölkt bei 12 bis 16 Grad. Und das Wochenende startet morgen mit einem raschen Wechsel aus Sonnenschein und Quellwolken. Zeitweise gibt es Schauer, auch manchmal Gewitter. 18 bis 20 Grad sind dann die Höchstwerte.
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12: Vorsicht bitte, auf der A28 Bremen-Oldenburg zwischen Hatten und dem Kreuz Oldenburg-Ost liegen Metallteile. A1 Lübeck Richtung Bremen zwischen dem Dreieck Norderelbe und Maschener Kreuz 8 Kilometer stockend. A1 Osnabrück-Bremen zwischen Brinkum und Bremer Kreuz in beiden Richtungen 4 Kilometer stockend im Baustellenbereich. Und A7 Flensburg Richtung Hannover zwischen Hamburg-Stelling und Heimfeld wird gebaut. Von ca. 22 Uhr ab bis Montag 5 Uhr ist die A7 deswegen gesperrt.
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12: Ja, heute mit unserer Maxi der Woche, die Maxi-Single der Woche. Und es kommt von einer australischen New Wave Band. Die kennt man eigentlich durch Send Me an Angel, die Band Real Life. Aber in ihrem Debütalbum Heartland, da haben sie 1984 noch einen anderen Titel veröffentlicht. Und der ist auch richtig eingeschlagen. Und das ist unsere heutige Maxi-Single der Woche. Sind Sie gespannt? Freuen sich drauf? Ich freue mich drauf. Alle Kinder der 80er Jahre werden gleich Juhu rufen.
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0: So, 80er-Fans bitte jetzt freuen.
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0: So ist es. Ich habe eben schon gesagt, die Band Real Life kam 1984 ganz groß raus. Mit ihrem Debütalbum Heartland, Send Me an Angel, war damals die große Single-Auskopplung. Aber dieser Titel hier, der war ebenso auf diesem Debütalbum. Und der hat auch, finde ich, reingeknallt. Ich finde ihn sogar noch ein bisschen schöner als Send Me an Angel. Aber das ist Geschmackssache. Wie auch immer, hier kommt unsere Maxi der Woche. Real Life, Catch Me, I'm Falling.

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4: Denken wir, das war ein Hahn da zum Schluss. Das war aber ein Hund, der jault. Heute Nachmittag lockern die Wolken auf von der Nordsee und die Sonne kriegt ihre Chance. Temperaturen 19 bis 22 Grad. Morgen Temperaturen ähnlich wie heute. Da gibt es ebenfalls einen raschen Wechsel aus Sonnenschein und Quellwolken. Also das Wetter am Wochenende ähnlich wie heute.
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4: Die Verkehrslage um 12.30 Uhr mit zwei Warnmeldungen. Bitte Vorsicht auf der A27 Bremen-Bremerhaven. Zwischen Bremen-Hornlehe und Überseestadt liegen mehrere Plastikteile. A28 Bremen Richtung Oldenburg. Zwischen Hatten und Kreuz Oldenburg-Ost Metallteile auf der Fahrbahn. A1 Lübeck Richtung Bremen zwischen dem Dreieck Norderelbe und Maschener Kreuz 8 Kilometer stockend. A1 Osnabrück Richtung Hamburg zwischen Brinkum und Bremer Kreuz in beiden Richtungen 4 Kilometer stockend im Baustellenbereich. Und A7 Flensburg Richtung Hannover zwischen Hamburg-Stellingen und Heimfeld. Bauarbeiten bis von ca. 22 Uhr heute Abend bis Montag 5 Uhr ist die A7 dort gesperrt.
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4: Das wird ein spannendes Wochenende, vor allem ein spannender Sonntag, ein spannender Wahlsonntag, um es ganz genau zu sagen. Wie blicken eigentlich die Menschen hier bei uns, die Bremerinnen und Bremer und die Menschen aus dem Umland auf diese Wahl in Sachsen-Anhalt? Wir haben rumgefragt und die Antworten kriegen Sie gleich bei mir. Schönen Freitag.
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1: Aha, the sun always shines on TV. Verbindet mich sehr mit meiner Kindheit, da meine Geschwister tatsächlich das rauf und runter gehört haben. Ich auf so vielen Aha-Konzerten war und sogar auf dem letzten, was sie jemals gegeben haben.
0: Aha, Bachmann Turner Overdrive. Und Adele. 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

0: Es ist ein Riesenthema, nicht nur in Sachsen-Anhalt, sondern überall im Lande, so natürlich auch in Bremen, in Niedersachsen und umzu die Landtagswahlen am kommenden Sonntag in Sachsen-Anhalt. Zum ersten Mal könnte eine gesichert rechtsextreme Partei in Deutschland ein Bundesland eine Regierungsverantwortung übernehmen. Nach den letzten Umfragewerten in Sachsen-Anhalt liegt die AfD bei 42%. Vielen Menschen macht das Sorgen. Wir wollten mal in Bremen rumfragen und haben in Bremen rumgefragt in der Innenstadt, mit welchem Gefühl blicken Sie denn auf die Wahl am Sonntag?
1: Kein gutes. Naja, weil die Vorhersagen für die AfD ja immer noch hoch sind. Thema Deutschtum und Bildungspolitik geht gar nicht alles.
2: Ich hoffe, dass die Wahl jetzt nicht so krass für die AfD ausfällt. Man weiß gar nicht mehr, was man heutzutage noch erwarten kann.
3: Neugierde und Spannung, ob es die AfD packt. Einerseits ist es, denke ich, nötig, dass wieder ein bisschen mehr, ich sag mal, konservative Werte reinkommen. Dass auch gerade im Sinn von der Migration wieder ein bisschen mehr drauf geschaut wird, wer überhaupt ins Land kommt. Das finde ich ist ganz wichtig. Ich denke, vieles muss auf den Prüfstand gestellt werden. Da sind sie gar nicht mal verkehrt, finde ich, wo überhaupt das ganze Geld vom Staat hingeht.
4: Ich finde es ein bisschen gruselig, ehrlich gesagt. Ja, dieses traditionelle Familienbild zum Beispiel, das finde ich auch kritisch.
5: Mit dem Unschönen auf jeden Fall. Ich habe zum Beispiel einen Sohn mit einem afrikanischen Vater. Das ist einfach kein gutes Gefühl. Also mein Sohn ist genauso, also der empfindet das auch gerade nicht so schön.
0: Stimmen aus Bremen zur bevorstehenden Landtagswahl in Sachsen-Anhalt. Alle Entwicklungen zur Wahl am Sonntag gibt es natürlich auch hier bei uns im Radio ständig und auf tagesschau.de.

Und bitte Vorsicht auf der B212 Nordenham Richtung Gandacke See. In Höhe Rodenkirchen-Sürwürden liegen Holzteile rum. Achtung, B212 Nordenham-Gandacke See. Holzteile in Höhe Rodenkirchen-Sürwürden. Bremen 1 hier mit der Steve Miller Band. Abracadabra.

0: Bitte Vorsicht auf der A27 Bremerhaven-Bremen zwischen Schwanewede und Ilpol, eine ungesicherte Unfallstelle. Und Vorsicht bitte auch auf der B71 Zefen Richtung Bremerhaven zwischen Volkmarst und Kirchwiestedt liegt ein Baum auf der Fahrbahn.
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1: Mit Birgit Sagemann. 10 weitere BSW-Abgeordnete in Thüringen erklären Parteiaustritt. VW steht vor massivem Konzernumbau. Niedersachsens Migrationsbeauftragter gibt nach Anfeindungen Amt auf. Das Wetter sehr windig und bewölkt mit Schauern bis 22 Grad. Im Streit mit der Bundesspitze um Parteigründerin Sarah Wagenknecht sind jetzt weitere 10 Abgeordnete des BSW in Thüringen aus der Partei ausgetreten. Die Abtrünnigen, darunter auch alle 3 Minister, wollen das Regierungsbündnis mit CDU und SPD in Thüringen weiter unterstützen. Ulrich Böhme.
2: In einer kurzfristig angesetzten Pressekonferenz begründeten die 10 Politiker heute ihr Vorgehen. Die Menschen hätten das BSW nicht gewählt für so wörtlich Flirts mit Rechtsradikalen und endlose Selbstbeschäftigung, hieß es. Mit dem Rücktritt hat der parteiinterne Streit um eine Unterstützung von Ministerpräsident Mario Vogt von der CDU de facto zum Ende der BSW-Fraktion in ihrer bisherigen Form im Landtag geführt. Laut Fraktionschefin Sigrid Huppach wird die Fraktion mit 12 Mitgliedern und auch unter dem bisherigen Namen fortbestehen, bis das weitere Vorgehen geklärt ist. Der für Sonntag angesetzte Sonderparteitag des BSW in Thüringen wurde abgesagt.
1: Der Volkswagen-Konzern will in den kommenden Jahren die Zahl der Modelle verkleinern und weltweit weitere 50.000 Stellen streichen, etwa die Hälfte davon in Deutschland. Auf dieses Sparprogramm hat sich der Aufsichtsrat gestern Abend mit dem Vorstand geeinigt. Niedersachsens Ministerpräsident Olaf Lies bekräftigte, es gebe keine Zustimmung des Landes zu Werksschließungen. Er will die Autoproduktion in den auf der Kippe stehenden Werken halten. Torben Hildebrandt.
3: Der Konzern wird förmlich umgekrempelt, denn mit nicht ausgelasteten Werken verdient Volkswagen zu wenig Geld. Nach der überraschenden Einigung gestern Abend beginnt nun die Arbeit. Welche Stellen wo gestrichen werden, klärt sich in den kommenden Monaten. Sicher ist nur die Zielmarke, bis zu 50.000 weitere Jobs sollen wegfallen. Offen ist weiter die Zukunft der Standorte Emden, Hannover, Zwickau und Neckarsulm. Der VW-Aufsichtsrat hat sich in der Frage etwas Luft verschafft. Bis zum Sommer 2027 soll klar sein, ob und wie es mit den Werken weitergeht. Während manche darin einen Hoffnungsschimmer sehen, spricht Hannovers Oberbürgermeister Onay von einem Rückschlag.
1: Niedersachsens Migrationsbeauftragter Dennis Kurku legt sein Ehrenamt mit sofortiger Wirkung nieder. Der SPD-Politiker begründet das mit massiven Anfeindungen, Morddrohungen und Falschbehauptungen, denen er im Zusammenhang mit der Gewalttat von Stade ausgesetzt gewesen sei. Kurkus Schwiegermutter soll den Fluchtwagen des Mannes gefahren haben, der in Stade Mitarbeiter einer Jugendhilfeeinrichtung erschossen hat. Welche Rolle die Frau dabei spielte, ist Gegenstand von Ermittlungen. Kurku hatte die familiäre Verbindung selbst offengelegt, zugleich aber betont, den Tatverdächtigen nicht gekannt zu haben und vorher nichts über den Fall gewusst zu haben. Ministerpräsident Olaf Lies verurteilte die Anfeindungen gegen Kurku als völlig inakzeptabel. Dem kommunalen Bremer Krankenhausbetreiber Geno droht nach Informationen von Buden und Binnen bis 2028 ein Defizit von 135 Millionen Euro. Politiker der rot-grün-roten Koalition äußerten sich irritiert. Eigentlich sollte der Klinikverbund ab kommendem Jahr schwarze Zahlen schreiben. Daniel Hoffmann.
4: Das Finanzloch werfe Fragen auf, heißt es aus der Koalition. Zum Beispiel, wie die Kalkulation derart aus dem Ruder laufen konnte. Das gelte bereits für das laufende Jahr. Allein bis zum Jahresende droht ein Minus von 20 Millionen Euro. Gerechnet hatte man nur mit einem leichten Defizit. Als Grund wird neben höheren Kosten für medizinische Materialien ein Rückgang bei den stationären Patientenzahlen genannt. Man arbeite intensiv an Lösungen, heißt es von der Geno. Die zuständige Gesundheitsbehörde und das Finanzressort halten sich aktuell bedeckt. Sie wollen zunächst die genauen Zahlen abwarten.
1: Und das waren Nachrichten mit Birgit Sagemann.
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5: Ja, immer wieder Regen, es bleibt wechselhaft und die Sonne kriegt hier und da ihre Chance, aber das ist dann doch eher Mangelware. Die Wolken lockern von der Nordsee allerdings am Nachmittag dann immer mehr auf. Temperaturen heute 19 bis 22 Grad maximal und so geht's auch morgen und am Wochenende weiter.
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5: mit Warnmeldungen. Bitte Vorsicht auf der A7 Hannover-Hamburg. Zwischen im Dreieck Hamburg-Südwest steht ein defekter PKW. Vorsicht bitte auf der B71 Zeven-Bremerhaven. Zwischen Volkmarst und Kirchwie steht ein Baum auf der Fahrbahn. Und A1 Osnabrück Richtung Hamburg. Zwischen Brinkum und Bremer Kreuz in beiden Richtungen 4 Kilometer stockend im Baustellenbereich. Außerdem ist die A7 Flensburg Richtung Hannover zwischen Hamburg-Stelling und Heimfeld wegen Bauarbeiten von ca. 22 Uhr bis Montag 5 Uhr gesperrt.
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5: So, wir wollen wieder ein bisschen mit Ihnen spielen. Unser Hit-Dreier steht an und da haben wir wieder drei Hits rausgesucht aus unserem Programm und die sollen Sie in die richtige Reihenfolge bringen. In diesem Fall tatsächlich nicht wissen, wer hat das gesungen und wann war das genau, sondern einfach nur die richtige Reihenfolge. Gleich spiele ich Ihnen drei Hits. Wo haben Sie Lust mit mir zu spielen? Dann mal los! Ran ans Telefon 246 611 ist unsere Nummer. Spielen Sie jetzt mit bei unserem Hit-Dreier auf Bremen 1.
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0: Sie müssen keine Angst haben. Ich tue Ihnen nichts. Ich will nur spielen.
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0: So ist es. Das spielen wir heute mit Kimberly Helmers. Und Kimberly ist ein Name, der ist noch nicht so ganz alt. Und entsprechend jung ist die Dame auch. 24 Jahre jung. Hallo, Frau Helmers.
2: Hallo.
0: Und Sie sind eine zahnmedizinische Fachangestellte. Ist das, was man früher mal Zahnarzthelferin nannte, richtig?
2: Ja, das ist richtig.
0: Und bei welchem Zahnarzt sind Sie? In welchem Stadtteil?
2: Auch in Lemwerder tatsächlich.
0: In Lemwerder, okay. Also Wenn Menschen in Lemwerder wohnen und öfter mal Zahnschmerzen haben, dann könnten die Sie kennen.
2: Ja, auf jeden Fall.
0: Alles klar, gut. Unser Spielchen kennen Sie. Wir haben 3 Hits vorbereitet aus unserem Programm und die müssen Sie quasi in die richtige Reihenfolge bringen. Die Hits spiele ich Ihnen jetzt vor und dann müssen Sie mir sagen, was ist richtig, ABC, CBA oder BCA oder was auch immer. Hier kommen unsere 3 Hits. Achtung, los geht's.
1: A. Ja.

0: So. Das sind unsere drei Hits am Stück, sozusagen kurz angespielt. A, B, C war die Reihenfolge, die wir Ihnen vorgegeben haben. Die stimmt aber nicht. Die Reihenfolge ist anders. Wie sind die Hits angeordnet von alt bis jung? Sie haben jetzt Zeit. Was glauben Sie?
1: Ich sag B, A, C.
0: Sie sagen B, A, C. Haben Sie das genau überlegt? B, A, C. Wollen wir eben gucken, ob das stimmt. B, A, C ist Ihre Antwort und wir hören rein. Das ist die Lösung. Das ist C. Das ist A. Und das ist B. Also C, A, B wäre die richtige Lösung gewesen für unseren 100-Euro-Gutschein für den Weser Prag. C war T-Rex 1971, A Sweet, 4 Jahre später, 75 und dann Slade im Jahr 83. Leider nein.
1: Ja.
0: Tut mir leid. Liebe Frau Helmers, aber schönen Dank fürs Mitspielen und liebe Grüße nach Lemwerder.
1: Ja, danke schön.
0: Bis zum nächsten Mal. Ciao.
1: Tschüss.
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0: Okay, und dann haben wir jetzt demnächst die 200 Euro im Jackpot. Und wir spielen um 17:45 wieder unseren Hit-Dreier hier auf Bremen 1. Und mit ein bisschen Glück gibt es dann 200-Euro-Gutschein vom Weserpark. Das hier ist Rod Stewart auf Bremen 1. Schönen Freitag wünsche ich.

0: 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Der VW-Aufsichtsrat hat sich gestern überraschend auf einen Sparplan geeinigt. Insgesamt sollen 100.000 Stellen weltweit wegfallen, darunter auch Stellen im Management. Und wie es mit den Werken Hannover und Emden weitergeht, ist demnach noch offen. Die Entscheidung soll im kommenden Sommer fallen, aber so heißt es, es werden parallel und ergänzend wohl alternative Verwendungsmöglichkeiten geprüft. Tim Krüthoff ist Oberbürgermeister von Emden und jetzt bei mir am Telefon. Herr Krüthoff, das Zittern um das Werk in Emden ist also nicht beendet. Wie ist denn die Stimmung bei Ihnen in der Stadt?
1: Ja, wie sagt man so, beschissen ist noch geprahlt. Ne? Also das ist natürlich jetzt eine ganz lange Phase, in der wir diese Unsicherheit schon gehabt haben. Und gestern Abend haben die Mitarbeitenden, die Werker von Volkswagen und alle, die am Werk hängen, dann eben wieder aus den Medien erfahren, wie es weitergeht. Und es ist teilweise dann auch überinterpretiert worden. Und da liegen die Nerven natürlich jetzt blank bei den Menschen.
0: Gibt es denn aus Sicht der Menschen und aus Ihrer Sicht noch Hoffnung und Perspektive für das Werk in Emden?
1: Absolut. Die Erkenntnisse, die im Grunde genommen jetzt Bestandteil dieses Aufsichtsratsbeschlusses sind, sind ja nicht neu. Es war ja vorher schon klar, dass erstmal keine Folgebelegung feststeht und dass das jetzt in einem Zukunftsplan miteinander ausgehandelt wird. Wir sind persönlich erstmal froh, dass diese Eskalation vom Tisch ist, dass Volkswagen nicht aus dem Konzern herausgelöst wird. Und jetzt geht es darum, einen echten Zukunftsplan wirklich auch zu bauen, zu schauen, wie kriegt man die Werke ausgelastet, auch über 2031 entsprechend hinaus. Und für uns in Emden ist klar, wir wollen weiter Autos bauen. Wir sind das Leitwerk für die Elektromobilität und das wollen wir auch weiter so gut machen, wie wir es bisher gemacht haben.
0: Tim Krüthoff, Oberbürgermeister von Emden, zur Situation in der Stadt nach den Mitteilungen vom VW-Aufsichtsrat. Vielen Dank.
1: Sehr gerne.

0: Patrick Swayze wartet schon mit seinem Hit She's Like the Wind. Gibt's gleich.
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0: Ja, die Sonne kriegt immer mal ihre Chance, aber der Regen eben auch am heutigen Freitag. Nachmittags sind Temperaturen dazu 19 bis 22 Grad. Die Nacht auch wechselhaft mit ein paar Wolken bei 12 bis 16 Grad. Das Wochenende morgen startet mit einem raschen Wechsel aus Sonne und Quellwolken. Dazu vereinzelt Schauer und auch Gewittertemperaturen ähnlich wie heute 18 bis 20 Grad.
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0: Die Verkehrslage um 13.30 Uhr. A1 Hamburg Richtung Osnabrück zwischen dem Bremer Kreuz und Arsten. 6 Kilometer stockender Verkehr vor einer Baustelle. Es dauert dort eine knappe halbe Stunde länger. A1 Osnabrück Bremen zwischen dem Dreieck Stur und Hemelingen. 7 Kilometer Stau vor einer Baustelle. Ebenfalls eine Dreiviertelstunde dort Verzögerung. Und A7 Flensburg Richtung Hannover. Zwischen Hamburg-Stellingen und Heimfeld wird gebaut. Ab heute Abend ca. 22 Uhr bis Montag früh um 5 ist die Fahrbahn dort gesperrt.
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0: Es war eine historische Begegnung, die erste ihrer Art, um die es heute geht. In unserem Stichtag, wir schauen zurück auf den 4. September 1996, gleich nach Patrick Swayze und Elton John.
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0: War 1996. Heute vor 30 Jahren war das. Da trafen sich der palästinensische Politiker Yasser Arafat und Israels damaliger Ministerpräsident Benjamin Netanyahu zu Friedensgesprächen. Und das war die historisch erste Begegnung zwischen diesen beiden Politikern. Birgit Sagemann.
1: Es ist das erste Treffen der beiden und von gegenseitigem Misstrauen geprägt. Die Gesichter sind ernst. Benjamin Netanyahu und Yasser Arafat verziehen keine Miene, als sie sich die Hände reichen und damit das Bild liefern, auf das alle Fotografen gewartet haben. Der Händedruck ist kurz, die Atmosphäre angespannt. Kein Lächeln für die Kameras. Die Sicherheitsvorkehrungen für dieses Treffen am Grenzübergang Erez zwischen Israel und dem Gazastreifen sind groß. Hubschrauber kreisen über dem Gelände, auf Dächern stehen Scharfschützen, schwer bewaffnete Soldaten riegeln alles ab. Am Grenzzaun stehen israelische Demonstranten, fordern lautstark Frieden jetzt. Das Treffen mit Arafat ist vor allem auf internationalen Druck zustande gekommen. Und es gilt als historisch, weil Netanyahu damit zum ersten Mal Arafat als Verhandlungspartner anerkennt. Nach dem symbolträchtigen Händedruck für die Kameras finden erste Gespräche statt. Auf einer Pressekonferenz gibt sich Arafat später optimistisch, dass man mit der israelischen Regierung von Netanyahu, den er bei seinem Spitznamen Bibi nennt, zusammenarbeiten könne, um den Friedensprozess voranzubringen. Und auch Netanyahu versichert, Berichte, er wolle das Abkommen aufbrechen, seien nicht wahr.
2: This is not true. This is not our intention.
1: Aber er stellt zugleich klar, man müsse die Bedürfnisse und Forderungen beider Seiten berücksichtigen.
2: However, I'd like to emphasize that we have to take into account the needs and the requirements of both sides.
1: Konkrete Beschlüsse gibt es in Erez nicht, aber beide Seiten wollen wieder miteinander reden. Man werde weiter verhandeln, um Frieden herbeizuführen, kündigt Arafat an.
3: We will continue to negotiate and to coordinate in all levels by all means.
1: Nachfragen von Journalisten beantworten beide nicht. Der Abschied verläuft schweigend, ohne den von den Fotografen lautstark geforderten erneuten Händedruck. Nur wenige Wochen später gibt es neue Gewalt. Dass die israelische Regierung einen historischen Ausgrabungstunnel nahe der Al-Aqsa-Moschee in Jerusalem öffnen lässt, empfinden viele Palästinenser als Provokation. Bei gewaltsamen Protesten und tagelangen Feuergefechten sterben bis zu 80 Menschen. Für dauerhafte Entspannung sorgt das erste Treffen von PLO-Chef Arafat und Israels Regierungschef Netanyahu am Grenzübergang in Erez nicht. Stattgefunden hat die historische Begegnung am 4. September 1996. Das war heute vor 30 Jahren.
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Bei Roland Kloß am Nachmittag, gleich hier auf Bremen 1, lernen wir Nick kennen. Nick Paulsen, einen Handwerkergesellen auf Wanderschaft. Haben Sie bestimmt öfter schon mal gesehen. So Jungs und Mädels, die dann unterwegs sind und in Kneipen, in Gaststätten oder ansonsten ihre Gedichte aufsagen und um ein bisschen Unterstützung bitten. Eine ganz tolle Geschichte, was da eigentlich los ist, wie lange man unterwegs ist, warum man das macht und was man so erlebt, hören Sie alles gleich. Im Nachmittag mit unserem Handwerksgesellen Roland Kloß. Viel Spaß dabei. Schönes Wochenende. Tschüss.

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1: Mit Birgit Zagemann. Thüringer Koalition bleibt nach weiteren BSW-Parteiaustritten bestehen. VW plant massiven Konzernumbau. Niedersachsens Migrationsbeauftragter gibt nach Anfeindungen Amt auf. Das Wetter sehr windig und bewölkt mit Schauern bis 22 Grad. Im Streit mit der Bundesspitze um Parteigründerin Sarah Wagenknecht sind jetzt weitere 10 Abgeordnete des BSW in Thüringen aus der Partei ausgetreten. Die Abtrünnigen, darunter auch alle 3 Minister, stehen weiter zum Regierungsbündnis mit CDU und SPD in Thüringen. Die bisherige BSW-Landesvorsitzende und Finanzministerin Katja Wolf begründete den Parteiaustritt so:
2: Wir sind nicht gewählt für endlose Selbstbeschäftigung. Wir sind nicht gewählt für ständige Abwehrkämpfe und wir sind nicht gewählt für das Ertragen von Flirts mit Rechtsradikalen. Wir sind gewählt für die konsequente Umsetzung unseres Wahlprogramms. Dies ist uns innerhalb des BSWs leider nicht mehr möglich.
1: Die Bekenner schreiben, die nach den jüngsten Sabotagevorfällen an Umspannwerken gefunden wurden, sind nach Einschätzung der Ermittler echt. Als Motiv wird darin Umweltverschmutzung durch Kohlekraft genannt. Bei Aachen gehen die Ermittler aufgrund der Schreiben einem weiteren Sabotageverdacht nach. Entwarnung gab es dagegen bei einem Umspannwerk in Ganderkesee im Landkreis Oldenburg. Dort wurde lediglich ein offener Schaltkasten festgestellt. Der Volkswagen-Konzern will in den kommenden Jahren die Zahl der Modelle verkleinern und weltweit weitere 50.000 Stellen streichen. Etwa die Hälfte davon entfällt nach den Worten von Niedersachsens Ministerpräsident Olaf Lies auf Deutschland. Aufsichtsrat und Vorstand haben sich auf dieses Sparprogramm geeinigt. Torben Hildebrandt.
3: Der Konzern wird förmlich umgekrempelt, denn mit nicht ausgelasteten Werken verdient Volkswagen zu wenig Geld. Nach der überraschenden Einigung gestern Abend beginnt nun die Arbeit. Welche Stellen wo gestrichen werden, klärt sich in den kommenden Monaten. Sicher ist nur die Zielmarke, bis zu 50.000 weitere Jobs sollen wegfallen. Offen ist weiter die Zukunft der Standorte Emden, Hannover, Zwickau und Neckarsulm. Der VW-Aufsichtsrat hat sich in der Frage etwas Luft verschafft. Bis zum Sommer 2027 soll klar sein, ob und wie es mit den Werken weitergeht. Während manche darin einen Hoffnungsschimmer sehen, spricht Hannovers Oberbürgermeister Onay von einem Rückschlag.
1: Niedersachsens Migrationsbeauftragter Dennis Kurku legt sein Ehrenamt mit sofortiger Wirkung nieder. Der SPD-Politiker begründet das mit massiven Anfeindungen, Morddrohungen und Falschbehauptungen, denen er im Zusammenhang mit der Gewalttat von Stade ausgesetzt gewesen sei. Gegen Kurkus Schwiegermutter wird ermittelt, weil sie den Fluchtwagen des Mannes gefahren haben soll, der in Stade 6 Mitarbeiter einer Jugendhilfeeinrichtung erschossen hat. Kurku selbst hatte die familiäre Verbindung offengelegt, zugleich aber betont, den Tatverdächtigen nicht gekannt und vorher auch nichts über den Fall gewusst zu haben. Ministerpräsident Olaf Lies verurteilte die Anfeindungen als völlig inakzeptabel. Dem kommunalen Bremer Klinikverbund Gesundheit Nord droht nach Informationen von Buten und Binnen bis 2028 ein Defizit von 135 Millionen Euro. Eigentlich sollte die Geno ab dem kommenden Jahr schwarze Zahlen schreiben. Daniel Hoffmann.
4: Das Finanzloch werfe Fragen auf, heißt es aus der Koalition. Zum Beispiel, wie die Kalkulation derart aus dem Ruder laufen konnte. Das gelte bereits für das laufende Jahr. Allein bis zum Jahresende droht ein Minus von 20 Millionen Euro. Gerechnet hatte man nur mit einem leichten Defizit. Als Grund wird neben höheren Kosten für medizinische Materialien ein Rückgang bei den stationären Patientenzahlen genannt. Man arbeite intensiv an Lösungen, heißt es von der Geno. Die zuständige Gesundheitsbehörde und das Finanzressort halten sich aktuell bedeckt. Sie wollen zunächst die genauen Zahlen abwarten.
1: Und das waren Nachrichten mit Birgit Zagemann.
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5: So, und da schauen wir aufs Thermometer. Da sieht es folgendermaßen aus und hört sich auch so an. 20 Grad in Bremen. In Bremerhaven haben wir 18, in Cuxhaven 17 Grad und 20 Grad in Oldenburg. Heute Nachmittag gibt es hier viel graue Wolken, teilweise richtig dunkelgrau, sehr hübsch am Himmel. Ab und zu ein bisschen Sonnenschein und auch kurze Gewitter fliegen umher. Die Höchstwerte heute bei 22 Grad. In der Nacht weiterhin vereinzelt Schauer oder Gewitter bei Tiefstwerten von 12. Und morgen haben uns auch noch ein paar Schauer im Griff, auch Gewitter sind unterwegs. Nicht jeder wird davon betroffen sein, aber nur, dass wir mal drüber gesprochen haben. Und die Höchstwerte morgen bei 20, 21 Grad. 14 Uhr und gleich 5 Minuten.
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5: Wir haben eine Gefahrenmeldung auf der A7 Hamburg Richtung Hannover zwischen Bad Fallingbostel und dem Dreieck Walsrode. Hier liegen Bäume. A1 Hamburg Richtung Osnabrück zwischen Bremer Kreuz und Arsten. 6 Kilometer stockender Verkehr vor der Baustelle. Halbe Stunde hier, etwa dauert es länger. A1 Osnabrück Richtung Bremen zwischen Dreieck Stur und Hemelingen. 7 Kilometer Stau vor der Baustelle. Hier ungefähr dreiviertel Stunde plus. Die A7 Flensburg Richtung Hannover wird zwischen Hamburg-Stellingen und Heimfeld wegen Bauarbeiten von heute Abend 22 Uhr bis Montag früh gesperrt. Und die B214 Diepholz-Nienburg zwischen Meslow und Schamwege. Sperrungen in beiden Richtungen nach einem Unfall.
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5: Mit Roland Kloß, wunderschönen guten Tag. Sie haben die Kekse und den Kaffee. Ich bringe die gute Musik mit. Hallihallo.
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Ja, wir sind im Himmel. Na, noch nicht ganz. Aber musikalisch auf alle Fälle. Bryan Adams und Heaven, das sind sie, die größten Hits aller Zeiten. Hier ist der Nachmittag auf Bremen 1 am Freitag. Große Schritte Richtung Wochenende. Ja, und dann wird auch mal die Sonne scheinen. Spätestens am Sonntag. So viel sei schon mal vorweggenommen für alle, die sich noch mal ein bisschen Sonne wünschen. Und morgen in Wiesmoor ist es auch sehr sonnig. Wenn Sie da wohnen oder um die Ecke, unbedingt hin nach Wiesmoor. Morgen das riesengroße Blütenfest. Da steht Wiesmoor Kopf. Seit Monaten wird da schon an Motivwagen gebastelt und fleißig gewerkelt. 74. Das Wiesmoorer Blütenfest, so lautet dort das Motto. Weltraumabenteuer, Motivwagen sind unterwegs. Es gibt über 1 Million Blüten da zu bestaunen und Fallschirmspringen und für die ganze Familie, die ganze Innenstadt ist gesperrt. Also das wird toll. Und jetzt könnte ich hier irgendwie musikalisch auch so eine Blüte hervorzaubern. Wir haben aber nichts mit Flowers. Es gibt eine Interpretin, die heißt jetzt Leonie und ich weiß nicht, ob irgendeine Blume auch vielleicht danach benannt wurde. Aber es ist, wie es ist. Hier ist der Nachmittag auf Bremen 1 und jetzt kommt Leonie mit By Your Side. Viel Spaß morgen in Wiesmoor. 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

0: 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Wir haben jetzt eine Tradition zu Gast im Bremen 1 Studio, auf die freue ich mich ganz besonders. Diese Tradition ist schon hunderte Jahre alt, nach wie vor ungebrochen. Man sieht sie immer noch auch mal an der Straße stehen. Frisch gebackene Handwerkergesellen, die nach ihrer Ausbildung auf die Walz gehen für Jahre. Also weltweit auf Wanderschaft. Einer, der das auch macht und den seinen Weg gerade nach Bremen führt, ist Nick Paulsen aus Flensburg. Jetzt bei mir im Bremen 1 Studio. Grüß dich, Nick. Wie lange bist du schon unterwegs und wohin hat es dich herumgetrieben bisher?
1: Ja, moin, grüß euch erstmal, ne? Schön, dass ich hier sein darf.
0: Gerne, gerne.
1: Ich bin jetzt 2,5 Jahre unterwegs, wie gesagt, ursprünglich aus Flensburg.
0: 2,5 Jahre schon?
1: Ja, die Zeit rennt irgendwann, ne? Und ja, hab mich durch die Welt getrieben, ne? Nach der Lehre dann halt, Reisen und Arbeiten kombinieren, das war schon immer für mich so ein Gedanke, der war schon ziemlich... Der hat mir schon immer gefallen und ja, das habe ich dann irgendwie dann verwahrlicht. Und
0: wenn man so sagt, du warst schon unterwegs weltweit, warst du nur international oder also warst du nur national oder auch international?
1: Also das erste Reisejahr ist bei uns deutschsprachiger Raum, okay. Sprich Deutschland, Schweiz, Österreich. Ja. Das habe ich auch alles mir beschauen. Mhm. Und danach ging es dann, erstes Ausland, europäisches Ausland war Griechenland, Italien, England.
0: Wo war es bisher am nettesten?
1: Oh, das ist schwer zu sagen. Jedes Land hat so schöne Ecken. Selbst Deutschland kannst du 3 Jahre bereisen und hast noch nicht jede schöne Ecke gesehen.
0: Und die Hilfe für euch, ihr reist ja ohne Knete und auch ohne Kommunikationsmittel, ohne Handy, das hat man gerade gemerkt, weil wir konnten dich gar nicht erreichen, wir wollten nicht ans Studio haben.
1: Also, ich war zum Glück noch pünktlich.
0: Der Mann läuft seit 2,5 Jahren durch die Welt und ohne Handy, das muss ich meinen Kindern unbedingt erzählen, Nick. Aber wo warst du bisher besonders hilfsbereit? Was würdest du sagen?
1: Oh, in Deutschland kennen halt viele die Traditionen noch, ne? Gerade die Älteren, gerade die Leute aus dem Handwerk, was noch schön ist, ne? Man trifft immer auf gute, Eindrücke und man trifft immer so viele tolle Leute, auch weltweit. Selbst wenn die Leute nicht wissen, was du machst, es ist einfach immer schön, ne? Gute Eindrücke kannst du überall sammeln, ne?
0: Was war denn so das Besondere bisher, so in 2,5 Jahren? Also, was ist dir so richtig im Gedächtnis geblieben?
1: Ich war 5 Monate jetzt in Australien.
0: Cool.
1: Das war schon das war eine lustige Zeit einfach, ne? Sofern, also eigentlich letztendlich anderes Ende der Welt. Und ja, das deckt die Kultur, die Leute. Das war irgendwie, ne? Man konnte sich schon mit Englisch unterhalten, so ist ja nicht, aber irgendwie hat man trotzdem so ein ganz anderes vom Kopf her, man hat so anders getickt. Mhm. Obwohl, ne? Das sind ja auch keine anderen Leute als wir hier, ne? Aber das war schon lustig. Also Australien hat mich schon sehr viel geprägt, ja.
0: Das Gute ist, der Nick bleibt noch ein bisschen bei uns. Gleich unterhalten wir uns mit ihm noch eine Runde. Nick Paulsen aus Flensburg, seit 2,5 Jahren auf der Walz und heute macht er Station im Bremen 1 Studio. Schön, dass du da bist, Nick.
1: Ja, vielen lieben Dank.

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2: Graue Wolken haben uns im Griff, auch ein paar Schauer gibt es heute, auch Gewitter sind möglich. Die Höchstwerte liegen bei 22 Grad, am wärmsten heute in Eistrup. Herzlichen Glückwunsch, Temperaturspitzenreiter. In der Nacht dann hin und wieder auch mal ein Gewitter, auch weiterhin Schauer. Die Tiefstwerte liegen bei 13 Grad in Bremen und 12 Grad in Varel. Kühler wird es nicht. Morgen dann rascher Mix aus Sonne und Wolken. Mal ein paar Schauer und auch Gewitter können mit dabei sein. Die Höchstwerte 20, 21 Grad. Es bleibt also erstmal wechselhaft. Jetzt ist es 2:30.
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2: Vorsicht, Autofahrer auf der A7 Hamburg Richtung Hannover zwischen Dorfmark und Bad Fallingbostel. Hier liegt ein Plastikteil. Vorsicht auch auf der A29 Oldenburg Richtung Alhorner Heide zwischen Kreuz Oldenburg Ost und Sandkrug. Gegenstände auf der Fahrbahn. A1 Hamburg Richtung Osnabrück zwischen Bremer Kreuz und Arsten. 6 Kilometer stockender Verkehr vor der Baustelle. Hier etwa eine halbe Stunde plus. Die A1 Osnabrück Richtung Bremen ist gesperrt in Höhe Kloppenburg wegen eines Unfalls. A1 Osnabrück Richtung Bremen zwischen Dreieck Stur und Hemelingen 7 Kilometer Stau vor der Baustelle. Und noch eine Gefahrenmeldung. Vorsicht auf der A27 Walsrode Richtung Bremen zwischen Walsrode West und Pferden Nord. Hier laufen Hunde auf der Fahrbahn. Und noch eine Gefahrenmeldung auf der A27 Bremen Richtung Bremerhaven zwischen Hagen und Stotel. Ungesicherte Unfallstelle. Und da haben wir noch die B214 Diepholz-Nienburg zwischen Meslow und Schamwege. Ein Unfall in beiden Richtungen. Hier Sperrung.
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2: Mit Roland Kloß, einen wunderschönen guten Tag. Es gibt endlich eine gute Nachricht, für mich zumindest. Ich habe aufgehört, Kalorien zu zählen. Es sind alle da.
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1: Elena Miles, Black Velvet, das war der Song, wo ich auf die Tanzfläche gestürmt bin, weil das einfach ein cooler Song war, eine coole Stimme war. Ja, am nächsten Morgen musste ich früh raus, um 3 Uhr, stand wieder in der Backstube. Black Velvet ist so die Erinnerung an diese Zeit.
0: Elena Miles, Billy Ocean und James Blunt. 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

0: Der Nachmittag, hier ist Bremen 1. So, wir haben den frisch gebackenen Handwerkergesellen, der Zimmermann ist, Nick Paulsen im Studio. Er kommt aus Flensburg, ist seit 2,5 Jahren unterwegs auf der Walz. Das erkennt man daran, dass du ja fantastisch aussiehst, Nick, muss ich mal sagen.
1: Oh, danke dir vielmals.
0: Also schwarze Korthose und dann so eine Jacke, so mit also, so hübschen silbernen Knöpfchen, Hut auf. Hast ja auch einen Ohrring stechen lassen. Also kommst schon sehr stilecht rüber. Nick, du bist seit 2,5 Jahren unterwegs auf der Walz. Gibt ja strenge Regeln, ne, wenn man so loslatscht. An die muss man sich alle halten. Was sind so eine besonders strenge Regel oder welche sind besonders merkwürdig?
1: Also für mich die wichtigsten Regeln sind einfach, dass du ohne Verpflichtung deine Heimat verlässt, weil du frei bist. Du bist ja ein freier Handwerker, du bist ein freier Mensch.
0: Ja.
1: Du bereichst die Welt als freier Mensch. Und eine Sache ist halt, ne, du hast keine Schulden, du hast keine Kinder.
0: Ja.
1: Du bist 130, das ist gerade so ein bisschen alterstechnisch einfach so angedacht, weil irgendwann ist auch mal gut. Irgendwann willst du ja auch wieder diese ganzen Erfahrungen wieder ins Leben mit Berufs zurücknehmen. Ja, genau, ja. Das sind ja alle Erfahrungen, die. Der Sinn der Walz ist ja letztendlich, diese ganzen Erfahrungen zu nehmen und danach im Leben einfach wieder Nutzen daraus zu ziehen oder davon zu zehren, diesen ganzen Erfahrungen etc. Ja.
0: Hast du dich an alle Regeln so gehalten, die es so gibt?
1: Ja, im Großen und Ganzen würde ich schon sagen. Ja.
0: Gut, da hört jetzt auch keiner zu und würde dich anschwärzen.
1: Nee, also ich weiß von keinem Kindern, alles gut.
0: Ja, genau, ich wollte gerade fragen. Ne, also 2,5 Jahre, man lernt ja auch mal sicherlich eine holde Maid kennen oder wie oder was?
1: Das ist richtig, ja. Aber ja.
0: Gut, mehr müssen wir nicht erzählen.
1: Nee.
0: Gab es auch mal blöde Momente? Ich habe ja vorhin nach den tollen gefragt und nach den besonderen Eindrücken. Also hast du auch mal irgendwie, dass du gesagt hast, ich höre gleich auf mit dem.
1: Ja, alles gut. Aber das ist halt immer, ab und zu hast du mal eine Nacht draußen, da regnet es halt, da musst du dir irgendwie eine Unterkunft suchen, wo du es irgendwie unterdachtest. Da frierst du dir die Beine ab. Und am nächsten Morgen triffst du irgendwie eine Person, die lädt dich dann auf einmal auf einen Kaffee ein oder man setzt sich einfach zusammen oder trinkt ein Bierchen und dann hast du auf einmal, ja, komm doch zu mir, kannst bei mir pennen, ne, und dann hast du da auf einmal wieder ein warmes Bett, das ist so, ne, das davon, also gerade so kalte Nächte, nasse Nächte, Winternächte.
0: Fürchtet man sich davor ein bisschen, dass man sagt, ah, jetzt in den nächsten Monaten wird es ja auch wieder ungemütlich, mal sehen, wo ich so ein warmes Bettchen dann habe oder auch ein kaltes?
1: Ich würde sagen, man lernt so ein bisschen damit umzugehen. Also man natürlich, gemütlicher wird es nicht, aber man, ja, was manchmal sagt man sich dann einfach so, man lernt mit der Situation umzugehen. Was soll man machen, ne?
0: Ja.
1: Nur weil ich jetzt, weil mir kalt ist, regnet es, hört es nicht auf zu regnen.
0: Hast du oft draußen schlafen müssen?
1: Ja, schon. Aber auch manchmal freiwillig, ne? Ja. Wenn schönes Wetter ist, schlafe ich auch gern draußen. Auch kein Problem.
0: Wenn du wieder zu Hause bist, in einem halben Jahr ungefähr, dann ist ja die Walz für dich vorbei. Worauf freust du dich am meisten?
1: Ja, Familie, Freunde. Und einfach eigene 4 Wände, ne? Einfach Ruhe. Einfach, du kannst die Tür zumachen. Man ist viel mit anderen Gesellen unterwegs. Man teilt sich eigentlich alles. Man ist eigentlich verheiratet ohne Ring. Das ist so ein bisschen das Ding, ne?
0: Okay.
1: Und ich glaube, eigene 4 Wände, das ist schon so mein, wär wahrscheinlich mein Highlight sein.
0: Und Handy brauchst du nicht? Da sagst du, das ist mir wurscht.
1: Ja, auf Wanderschaft brauchst du es nicht. Und ich werde wahrscheinlich auch eine ganz andere Perspektive auf gerade das Handy haben nach Wanderschaft.
0: Ganz klar. Das ist eigentlich eine tolle Erfahrung, die jeder mal machen müsste, finde ich. Herzlichen Dank, dass du bei uns warst. War sehr schön. Nick Paulsen aus Flensburg, gerade auf der Walz, als frisch gebackener Zimmermannsgeselle. Danke dir, alles Gute und halt durch noch die 6 Monate.
1: Vielen lieben Dank, dass ich da sein durfte. Ja?
0: Bis zum nächsten Mal. Tschüss.
1: Tschüss.

Also man denkt ja, man hat einen Sehfehler, wenn man heute bei der Tankstelle vorbeifährt. Benzinpreise auf absolutem Rekordniveau. 2,40 Euro, ich habe sogar 2,42 Euro gesehen für Benzin und Diesel. Das ist ja schon, muss man schon schwer schlucken, wenn man dann feststellt, ja gut, das Auto muss betankt werden. Man muss ja wieder was reinfüllen. Also Tankstellenbesuchern, das ist eine sehr gute Nachricht. Tankstellenbesuchern wird ab heute nach jedem Bezahlvorgang an der Kasse ein Seelsorger zur Verfügung gestellt. Hello.

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1: Mit Birgit Sagemann. Thüringer Koalition bleibt nach weiteren BSW-Parteiaustritten bestehen. Lies glaubt an Zukunft bedrohter deutscher VW-Standorte. Rund 1000 Hafenarbeiter demonstrieren in Bremerhaven für höhere Löhne. Das Wetter sehr windig und bewölkt mit Schauern bis 22 Grad. Im Streit mit der Bundesspitze um Parteigründerin Sarah Wagenknecht sind jetzt 10 weitere Abgeordnete des BSW in Thüringen aus der Partei ausgetreten. Die Abtrünnigen, darunter auch alle 3 Minister, stehen weiter zum Regierungsbündnis mit CDU und SPD in Thüringen. Finanzministerin Katja Wolf, die bislang BSW-Landesvorsitzende war, begründete den Parteiaustritt so. Und da funktioniert jetzt gerade irgendwas nicht. Dann machen wir mal weiter mit dem nächsten Ton. Rund 1000 Beschäftigte der Seehäfen haben in Bremerhaven für höhere Löhne demonstriert. Die Hafenarbeiter fordern ein abschlussfähiges Angebot, so Silvi Krisch, Verhandlungsführerin der Gewerkschaft Verdi. Seit Mittwochabend läuft ein 48-stündiger Warnstreik, an dem sich zahlreiche Hafenarbeiter beteiligen. Betroffen sind die Häfen in Bremen und Bremerhaven, Hamburg, Wilhelmshaven, Brake und Emden. Durch die Arbeitsniederlegung wird unter anderem die Abfertigung von Schiffen, das Be- und Entladen von Containern sowie der Weitertransport der Waren beeinträchtigt. Die Gewerkschaft fordert 8,2% mehr Geld für die rund 11.000 Beschäftigten. Der Volkswagen-Konzern will in den kommenden Jahren die Zahl der Modelle verkleinern und weltweit weitere 50.000 Stellen streichen. Etwa die Hälfte davon entfällt nach den Worten von Niedersachsens Ministerpräsident Olaf Lies auf Deutschland. Aufsichtsrat und Vorstand haben sich auf dieses Sparprogramm geeinigt. Lies bekräftigte, es gebe keine Zustimmung des Landes zu Werksschließungen. Er will die Produktion in den auf der Kippe stehenden Werken, darunter Hannover und Emden, halten. Die Bekennerschreiben zu den jüngsten Sabotagevorfällen an Umspannwerken sind nach Einschätzung der Ermittler echt. Einige Details werden als Täterwissen eingestuft. Als Motiv für die Anschläge nennt der Verfasser Umweltverschmutzung durch Kohlekraft. Nach dem Mann, dessen Name unter den Schreiben steht, wird gefahndet. In der Stadt Bremen sind die Wohnnebenkosten besonders hoch. Das zeigt ein Vergleich, den der Bund der Steuerzahler unter den Landeshauptstädten angestellt hat. Da hätte ich jetzt gerne einen Ton gespielt, das funktioniert aber nicht. Deswegen beenden wir die Nachrichten an dieser Stelle.
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2: So, das Wetter funktioniert zuverlässig. Wir haben 20 Grad in Bremen. In Bremerhaven sind es zurzeit 18 Grad. In Diepholz und in Sieke 20 Grad. Heute gibt es immer mal wieder Regen, immer mal wieder nass am Nachmittag. Ab und zu ist mal ein Gewitterchen dabei. Das bleibt auch in der Nacht so. Die Höchstwerte heute bei rund 22, 23 Grad. In Eistrup, wenn Sie da wohnen, herzlichen Glückwunsch, das ist am wärmsten. Und ansonsten haben wir so 19 Grad, vor allem an der Küste. Heute Nacht auch wieder Schauer und Gewitter möglich. Die Tiefstwerte so bei 12 Grad und morgen bleibt uns das Wetter erhalten. Deutschland ist wettermäßig zweigeteilt. Kommen wir auch in einer Stunde etwa auch für den Bremen 1 Wetter-Talk mal zu sprechen. Und dann werden wir uns das erklären lassen. Im Süden 33, bei uns ebenso 20 Grad. 15 Uhr und gleich 4 Minuten.
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2: Gefahrenmeldung, Vorsicht auf der A1 Osnabrück Richtung Bremen, zwischen Vechta und Kloppenburg ein defektes Fahrzeug. Vorsicht bitte auch im Kreis Rothenburg auf der Kreisstraße zwischen Brokel und Bartelsdorf, eine Ölspur auf der Fahrbahn. A1 Hamburg Richtung Osnabrück zwischen Bremer Kreuz und Arsten 6 Kilometer stockend. Die A1 Osnabrück Richtung Bremen in Höhe Kloppenburg Sperrung 5 Kilometer Stau. A1 Osnabrück Richtung Bremen zwischen Dreieckstur und Hemlingen 7 Kilometer vor einer Baustelle Stau. Die A27 Bremen Richtung Bremerhaven zwischen Hagen und Stotel gesperrt nach einem Unfall. Und B214 Diepholz-Nienburg zwischen Meslow und Schamwege. Sperrungen in beiden Richtungen wegen eines Unfalls. Wenn es bei Ihnen rollt, Schwein gehabt.
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2: Mit Roland Kloß und mit Ihnen einen wunderschönen guten Tag. Ich freue mich, dass wir diesen Nachmittag zusammen verbringen und so langsam Richtung Wochenende schippern.
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So, Bon Jovi-Fans können sich freuen, denn die Jungs kehren zurück mit großer Forever-Tour auf großer Bühne. Und vor allem gibt es ein wunderschönes Abschlusskonzert, nämlich drei Abschlusskonzerte gleich im Wembley-Stadion in London. Und vorher sind sie auch noch im Madison Square Garden zu sehen in New York. Ja, falls Ihnen das alles ein bisschen weit weg ist, gibt's halt die schöne Bremen 1 Musik. Die hatten wir ja gerade. Living on a Prayer, Bon Jovi, die 80er. Hier sind sie, die größten Hits aller Zeiten. Bei Bremen 1.

Breakfast at Tiffany, Deep Blue Something und Party mit mir. 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

0: Ganz cool. Mit Mick Jagger, Carly Simon, You're So Vain.
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0: Ja, das ist heute ein bisschen trüb, ein bisschen grau und auch regnerisch. Ab und zu kann auch mal ein Gewitter unterwegs sein. Aber die Sonne hat auch noch mal einen Termin gebucht heute bei maximal 22 Grad. Tiefstwerte in der Nacht bei 12 Grad. Da weiterhin mal Schauer oder Gewitter möglich. Und auch morgen bleibt es eher wechselhaft bei maximal 21 Grad. Jetzt ist es kurz nach 3:30.
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0: Vorsicht, Autofahrer auf der A1 Osnabrück Richtung Bremen zwischen Vechta und Kloppenburg, ein defektes Fahrzeug. Vorsicht im Kreis Rothenburg auf der Kreisstraße zwischen Brokel und Bartelsdorf, eine Ölspur. A1 Hamburg Richtung Osnabrück zwischen Bremer Kreuz und Asten, 6 Kilometer stockend. Die A1 Osnabrück Richtung Bremen in Höhe Kloppenburg, Sperrung nach einem Unfall. Die A1 Osnabrück Richtung Bremen zwischen Dreieck Stur und Hemeling, 7 Kilometer Stau vor einer Baustelle. Die B51 Brinkum-Diepholz zwischen Twistringen und Ritterade, nach einem Unfall in beiden Richtungen gesperrt. Kreis Osterholz, die Osterholzer Straße zwischen Worphausen und Worpswede in beiden Richtungen gesperrt. Hier gibt es Bergungsarbeiten.
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0: Mit Roland Kloß und mit Ihnen einen wunderschönen guten Tag. 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

0: So, bei Seal wüsste ich's. 1991. Na gut, aber das ist ja auch nicht gefragt und ich darf ja auch nicht mitspielen.
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0: Heute mit Nicola aus Bremen-Woltmershausen. Nicola Borchert. Grüß dich, meine Liebe.
2: Hallo, grüßt euch.
0: Sehr, sehr schön. Es geht um einen 200-Euro Einkaufsgutschein, Nicola. Kommt das ganz passend im Moment oder sagst du, hast genug?
2: Wäre perfekt. Meine Tochter hat am 15. Geburtstag und da würde das gut passen.
0: Sehr gut. Okay, du kennst den Hitreier. Du musst diese drei Songs, die ich dir gleich vorspiele, in die entsprechende Reihenfolge bringen. Und dabei musst du nicht sagen, wie die Interpreten heißen oder die Titel. Es gibt, die Titel sind benannt nach A, B, C und du sortierst einfach in der richtigen Reihenfolge. Also A, B, C oder A, C, B oder B, C, A oder EJF. Also du
2: das
0: weißt, du schaffst
2: das.
0: Okay. So, soll ich das Händchen halten? Kann's losgehen?
2: Ja, gerne.
0: Also dann, pass auf.
1: A.

0: So, also ich hätte schon eine Idee, aber ich finde das ganz schön knifflig, Nicola. Kommst du dahinter?
1: Finde ich auch. Ich würde sagen BCA.
0: BCA? Bist du dir da sicher?
1: BCA? Ich hoffe.
0: BCA? Also so schnell? Ja? BCA? Ich glaube, Nicola? Das war richtig, denn...
1: Das ist meine Tochter.
0: Ja, es kann einkaufen gehen. Sehr schön. Also B ist natürlich Iron Cara 1980. Dann kam Kenny Loggins, Danger Zone, 86. Und Eric Carr, wow. Hungry Eyes, war 87. Also,
1: ich bin 85 geboren, aber ich habe es geschafft. Ich liebe die Musik. Ich liebe euren Sender.
0: Das hast du großartig gemacht. Also 200 € Gutschein, wow, machen sich auf den Weg zu euch. Vielen Dank fürs Mitmachen. Wir lieben dich jetzt auch, Nicola.
1: Oh, vielen, vielen Dank.
0: Viel Spaß damit.
1: Schönes Wochenende. Ciao. Danke.

0: 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Ja, es ist schon, wenn man sich das auf der Zunge zergehen lässt, ein wirklich harscher Schritt. 50.000 Stellen sollen wegfallen. Die Modellpalette wird extrem zusammengestrichen. Der Sparkurs bei Volkswagen hat einen massiven Umbau des Konzerns zur Folge. Und vier Werke, darunter ja Emden und Hannover, sind auch noch nicht gerettet. Was da die Zukunft betrifft, ein großes Fragezeichen. Ja, was Niedersachsens Regierungschef Olaf Lies dazu sagt und wie man das in Emden sieht, dazu gibt es gleich ein paar Stimmen in der Bremen 1 Rundschau mit Birgit Sagemann um 16 Uhr.
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1: Mit Birgit Sagemann, Sparprogramm bei VW. Lies will sich für Erhalt aller Werke einsetzen. Sabotage an Stromnetzen, Polizei fahndet nach Verdächtigem. Und BSW-Parteiaustritte in Thüringen, Wagenknecht reagiert scharf. Das Wetter sehr windig und bewölkt mit Schauern bis 22 Grad. Der Volkswagen-Konzern will in den kommenden Jahren die Zahl der Modelle verkleinern und weltweit weitere 50.000 Stellen streichen. Etwa die Hälfte davon entfällt nach den Worten von Niedersachsens Ministerpräsident Olaf Lies wohl auf Deutschland. Aufsichtsrat und Vorstand haben sich gestern Abend auf dieses Sparprogramm geeinigt. Lies bekräftigte aber zugleich, es gebe keine Zustimmung des Landes zu Werksschließungen. Er will die Produktion in den auf der Kippe stehenden Werken, darunter Hannover und Emden, halten.
2: Wir haben beschlossen, dass die sozusagen Wettbewerbsfähigkeit der Standorte in Angriff genommen werden muss, dass damit weiterhin Belegung mit Fahrzeugen möglich ist. Vorgestern stand die Schließung der Werke im Raum. Jetzt mit dem Beschluss steht die Chance im Raum, eine Perspektive sowohl in der Automobilproduktion, aber wo es vielleicht dann nicht geht, auch mit anderen Möglichkeiten dort zu schaffen.
1: Also der Ministerpräsident gibt sich zuversichtlich. In Emden teilt man diese Zuversicht nicht. Das VW-Werk gehört zu denen, deren Zukunft massiv bedroht ist. Und das in einer Region, die nach wie vor als strukturschwach gilt. Thomas Stahlberg mit Stimmen aus Emden.
3: Keine Spur von Aufatmen hier in Emden.
4: Ja, es geht ein Bach runter, ne? Sieht nicht gut aus.
5: Dieses Ungewisse, das geht im Grunde genommen doch gar nicht.
6: 4 Jahre noch und dann sehen wir mal, ne?
4: Dann bauen wir Panzer.
6: Oder machen ein Museum.
7: Ich war auch jahrelang Mitarbeiter bei Volkswagen und es gab immer ein Auf und Ab und irgendwann hat man immer einen Weg gefunden.
3: Emdens Oberbürgermeister Krüthoff sagte, für Abgesänge sei es noch zu früh. Erleichtert sei aber auch keiner. Jetzt gelte es umso mehr fürs Emder Werk zu kämpfen. Wir wollen keine Ersatzbeschäftigung für Emden und keine Placebos, sondern weiterhin hier in Emden Autos bauen. Die IG Metall und der Emder VW-Betriebsrat wollen sich am Nachmittag äußern. Dann besucht Niedersachsens Wirtschaftsminister Tonne das Emder VW-Werk.
1: Die Bekenner schreiben, die nach den jüngsten Sabotagevorfällen an Umspannwerken gefunden wurden, sind nach Einschätzung der Ermittler echt. Und nun wird nach dem Mann gefahndet, der sie verfasst hat. Praktischerweise steht unter den Schreiben ein Name und auch eine Adresse. Eine Durchsuchung der dazugehörigen Wohnung gestern brachte aber kein Ergebnis. Michael Götschenberg über das, was bislang bekannt ist.
8: Der Polizei Nordrhein-Westfalen liegen nach Informationen des ARD Hauptstadtstudios 2 handschriftlich verfasste Bekennerschreiben vor. Die Polizei Brandenburg hatte gestern bereits darüber informiert, dass auch ihr ein Bekennerschreiben vorliege. Darin bekennt sich ein Mann, der seinen vollen Namen nennt, zu den Anschlägen auf die Umspannwerke in Jenschwalde und weiteren Standorten. Zur Motivation für die Taten führt der Verfasser an, dass die Stromversorgung aus fossilen Brennstoffen ein Verbrechen sei. Dem ersten Schreiben ist ein detaillierter Überblick über die technische Durchführung der Tat beigefügt, das deutlich macht, dass der Verfasser über exklusives Täterwissen verfügt. Die Ermittler halten die Schreiben deshalb auch für authentisch. In einem zweiten Schreiben bekennt sich der Mann zu weiteren Anschlagsversuchen in Gohr, Reit, Dormagen und Weißweiler. Außerdem weist er darauf hin, dass er die Bekennerschreiben an verschiedene Medien verschickt habe. Die Berliner Taz hatte bereits darüber berichtet. Nach dem Mann wird gesucht. Ob er den Sicherheitsbehörden bereits bekannt war, ist noch unklar.
1: In Thüringen sind im Streit mit der Bundesspitze jetzt weitere 10 Abgeordnete des BSW aus der Partei ausgetreten. Die Abtrünnigen, darunter sind auch alle 3 Minister, stehen weiter zum Regierungsbündnis mit CDU und SPD in Thüringen. Finanzministerin Katja Wolf, die bislang BSW-Landesvorsitzende war, begründete den Parteiaustritt so.
9: Wir sind nicht gewählt für endlose Selbstbeschäftigung. Wir sind nicht gewählt für ständige Abwehrkämpfe. Und wir sind nicht gewählt für das Ertragen von Flirts mit Rechtsradikalen. Wir sind gewählt für die konsequente Umsetzung unseres Wahlprogramms. Dies ist uns innerhalb des BSWs leider nicht mehr möglich.
1: Nicht gewählt für Flirts mit Rechtsradikalen, hat Katja Wolf gesagt. Ein Seitenhieb auf die Bundesspitze um BSW-Parteigründerin Sarah Wagenknecht. Die macht seit geraumer Zeit ja Druck für einen Bruch der Regierungskoalition in Thüringen und favorisiert einen überparteilichen Regierungschef, der mit wechselnden Mehrheiten regieren soll, unter Einbeziehung auch der AfD. Was Sarah Wagenknecht zur Entwicklung in Thüringen sagt, berichtet Mario Kubina.
10: Wagenknecht wirft dem Lager um Katja Wolf vor, der Partei kurz vor der Wahl in Sachsen-Anhalt maximal schaden zu wollen. Nach Ansicht von Wagenknecht ist es das Ziel der Thüringer Finanzministerin, den BSW-Einzug in den Magdeburger Landtag zu verhindern. Ganz ähnlich Generalsekretär Oliver Runert. Er nennt das Verhalten von Wolf und ihren Mitstreitern im Gespräch mit dem ARD-Hauptstadtstudio völlig unsolidarisch. Der Generalsekretär weist Wolfs Vorwürfe zurück. Wir sind das BSW und nicht die AfD. Das habe man auch oft genug deutlich gemacht.
1: Eigentlich sollte Bremens kommunaler Klinikverbund Geno im kommenden Jahr wieder schwarze Zahlen schreiben. Stattdessen gibt es ein neues Finanzloch. Der Gesundheit Nord fehlen bis zum Jahresende 20 Millionen Euro. Bis Ende 2028 könnten es 135 Millionen sein. Und das ruft nicht nur die Opposition auf den Plan. Vertreter der Regierungsfraktionen von SPD, Grünen und Linken fordern eine schnelle Aufarbeitung. Daniel Hoffmann.
11: Die gesundheitspolitische Sprecherin der SPD, Ute Reimers-Bruns, bezeichnete das Vorgehen der Geno-Spitze als inakzeptabel. Monatelang gebe es positive Signale zu den Finanzen und dann tauche urplötzlich ein Millionenloch auf. Das müsse Konsequenzen haben, fordert Reimers-Bruns. Kritik kommt auch vom grünen Gesundheitsexperten Ralf Sachse. Das jetzt aufgetauchte Defizit sei schwer zu begründen. Er stellte das Finanzcontrolling der Geno in Frage. Sachse machte aber auch klar, dass die Koalition den Klinikbetreiber nicht in die Pleite gehen lasse. Der Gesundheitsexperte der Linken, Nelson Janssen, bezeichnete die Lage der Geno als dramatisch und forderte ebenfalls eine Aufklärung durch die Geschäftsführung. Bislang ist unklar, wie das Finanzloch geschlossen werden soll. Aus der Geno heißt es, man arbeite an Lösungen.
1: Rund 1000 Beschäftigte der Seehäfen haben in Bremerhaven für höhere Löhne demonstriert. Die Hafenarbeiter fordern ein abschlussfähiges Angebot, so Sylvie Krisch, Verhandlungsführerin der Gewerkschaft Verdi. Seit Mittwochabend läuft ein 48-stündiger Warnstreik, an dem sich zahlreiche Hafenarbeiter beteiligen. Betroffen sind die Häfen in Bremen und Bremerhaven, Hamburg, Wilhelmshaven, Brake und Emden. Durch die Arbeitsniederlegung wird unter anderem die Abfertigung von Schiffen, das Be- und Entladen von Containern sowie der Weitertransport der Waren beeinträchtigt. Die Gewerkschaft fordert in den laufenden Tarifverhandlungen 8,2% mehr Geld für die rund 11.000 Beschäftigten. Und weitere Meldungen aus Bremen, Bremerhaven und Niedersachsen gibt es jetzt von Laura Kreuzhage.
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12: In Bremerhaven haben rund 1000 Beschäftigte der Seehäfen für höhere Löhne demonstriert. Dazu hat die Gewerkschaft Verdi aufgerufen. Seit Mittwochabend läuft ein 48-stündiger Warnstreik, an dem sich zahlreiche Hafenarbeiter beteiligen. Betroffen sind die Häfen in Bremen und Bremerhaven, Hamburg, Wilhelmshaven, Brake und Emden. 9 Jahre nachdem ein Mann aus Oldenburg verschwunden ist, hat die Polizei eine neue Spur. Den Angaben zufolge haben sie eine Wohnung in Oldenburg durchsucht. Sie haben nun einen Hinweis auf ein mögliches Tatmotiv. Die Ermittler gehen davon aus, dass der damals 29-Jährige mit Verbindungen in die Rockerszene getötet wurde. Bei der aktuellen Durchsuchung ging es offenbar um ein verfälschtes Sicherstellungsprotokoll, mit dem möglicherweise eine unterschlagene Drogenlieferung verschleiert wurde. In Bremerhaven hat die Stadt das Gebäude der Werkstattschule am Standort Grünhöfe gesperrt. Grund sind größere Schäden am Gebäude. Betroffen sind 134 Schülerinnen und Schüler ab der 9. Klasse. Sie bekommen vorerst Distanzunterricht. Die Stadt sucht nun Ausweichschulräume und geht davon aus, dass in der nächsten Woche dort wieder regulärer Unterricht stattfinden kann. Die Werkstattschule ist eine berufsbildende Schule für Jugendliche mit besonderem Förderbedarf.
1: Und weiter geht's jetzt mit dem Sport in der Rundschau und Heiko Neugebauer. Tennisprofi Alexander Zverev scheint Gefallen daran gefunden zu haben, bei den US Open möglichst lange auf dem Platz zu stehen. Das Match in der zweiten Runde dauerte wieder 5 Stunden.
13: Ja, genau. Auch gegen den Franzosen Ali brauchte der Hamburger so lange wie schon bei seinem Auftaktmatch. Gewonnen ist zwar gewonnen, sagt Zverev selbst, aber so kann es natürlich eigentlich nicht weitergehen. Auch wenn er gewonnen hat.
14: Ich bin glücklich, dass ich in der dritten Runde bin, aber wenn ich so weiter spiele, werde ich das Turnier nicht gewinnen, sage ich mal so.
13: In der Fußball-Bundesliga dauern die Spiele zwar auch nicht mehr nur 90 Minuten, aber eben auch keine 5 Stunden. Weder beim Auftakt heute, den zweiten Spieltag Stuttgart gegen Köln, noch bei Werder morgen gegen Leipzig. Andererseits könnten für die neu formierten Bremer und ihren Trainer Daniel Thun die Spiele im Moment gerade gar nicht lange genug sein.
15: Wir haben jetzt zweimal nicht öffentlich trainiert, um halt wirklich sehr, sehr viel zu spielen und automatisch Automatismen, dass man so eine Verbindung auch unter den Mittelfeldspielern herstellt. Klar, es bedarf einer Abstimmung jetzt noch, aber das muss so schnell wie möglich geschehen.
13: Und in Berlin beginnt heute die Basketball-WM der Frauen. Gleich zum Auftakt bekommt es das deutsche Team mit Spanien zu tun, dem schwersten Gruppengegner. Die beiden weiteren sind dann Japan und Mali. Als Top-Favoritinnen auf den Titel gelten mit weitem Abstand die USA.
1: Soweit der Sport und das war auch die Rundschau mit Birgit Sagemann.
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16: 20 Grad in Bremen, in Bremerhaven sind es 19, Verden 20 Grad, Rothenburg auch 20. Heute am Nachmittag und am Abend und auch in der Nacht ab und zu ein paar Regenschauer oder auch mal ein Gewitterchen, soll ja nicht langweilig werden. Die Höchstwerte heute bei 22 Grad, Tiefstwerte in der Nacht bei 12 Grad. Und wettertechnisch ist Deutschland zweigeteilt, der Süden schwitzt bei 33 Grad und wir hier haben schon Herbst. Wer das zu verantworten hat, fragen wir gleich nach in der Bremen 1 Wetterredaktion. Jetzt ist 16 Uhr und gleich 11 Minuten.
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16: A1 Hamburg Richtung Osnabrück zwischen Bremer Kreuz und Asten. 6 Kilometer stockender Verkehr vor einer Baustelle. Hier brauchen Sie etwa eine halbe Stunde länger. A1 Osnabrück Richtung Bremen zwischen Dreieck Stur und Hemelingen 3 Kilometer stockend. B51 Brinkum-Diepholz zwischen Twistring und Raderade. Ridderade, so heißt es. Hier Sperrung in beiden Richtungen nach einem Unfall. Kreis Osterholz, die Osterholzer Straße zwischen Worphausen und Worpswede wegen Bergungsarbeiten in beiden Richtungen gesperrt.
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16: Ahoi, hier ist Roland Kloß. Schön, dass Sie mit dabei sind. Hallihallo.
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0: Die Buggles mit Video Kill the Radio Star. Man könnte vorwegschicken, der Herbst killt den Wetterfrosch. Oder so ähnlich.
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0: Nein, so hart machen wir es nicht, Joachim Pütz. Grüß dich, mein Lieber.
2: Hi, Roland.
0: Aber es ist ja schon so, im Süden Deutschlands ist der Sommer bei 33 Grad. Wir haben hier im Norden schon Herbst. Hast du das zu verantworten?
2: Nee, das sind höhere Kräfte. Ah. Im Norden haben wir tiefen Luftdruck und der bringt uns feucht-kühle Luft. Im Süden haben wir deutlich wärmere Luft. Und diese Luftmassengrenze, die liegt im Moment gerade über unserem Sendegebiet. Und da schüttet's auch im Moment ganz ordentlich. Aber dieser Regen, der zieht so bis zum Abend nach Süden ab. Von der Nordsee lockert's dann auch auf. Und die Nacht, ja, teils wolkig, teils klar im Küstenumfeld. Da sind noch ein paar Schauer, vielleicht auch mal ein Gewitter unterwegs. Die Temperatur bleibt überall zweistellig, 16 Grad auf den Inseln. Sonst im Binnenland so 14 bis 12 Grad. Und morgen haben wir dann so einen Wechsel aus Sonne und Wolken. Von der Nordsee, da kommen dann so Schauer ins Land. Das eine oder andere Gewitter könnte auch dabei sein. Aber am Nachmittag werden die Schauer dann langsam weniger. Am Abend lassen sie dann komplett nach. Dann kriegen wir vielleicht auch noch ein bisschen mehr Sonnenschein. Die Temperatur ist, ja, ich würde es mal freundlich sagen, als mäßig warm. 18 Grad auf den Inseln, im Binnenland so 19 oder 20 Grad. Und der dritte im Bunde, würde ich mal sagen, ist der Wind. Der bläst uns stark mit steifen Böen um die Ohren. An exponierten Stellen an der Küste sind auch stürmische Böen, vielleicht auch mal eine Sturmböe dabei.
0: Gut, also kommt der Sommer denn aus dem Süden mal in den Norden noch gewandert oder sieht's schlecht aus?
2: Ja, am Sonntag, da sieht's dann doch besser aus, bleibt trocken bei einem Mix aus Sonne und Wolken. Mit der Temperatur geht's langsam ein bisschen nach oben bis 22 Grad, am Montag dann sogar bis 27 Grad. Auch da ein meist trockener Mix aus Sonne und Wolken, das fühlt sich dann doch wieder sommerlich an. Aber ab Dienstag geht's dann mit Sonnenstunden und Temperatur schon wieder nach unten, wird hier und da auch wieder nass. Also der Herbst, er lässt sich wohl nicht mehr vertreiben.
0: Ja gut. Joachim Pütz, ich meine, dir können wir es ja nicht übel nehmen. Du hast es ja nicht gemacht. Du musst es ja nur verkaufen. Dankeschön und ich wünsche dir ein schönes Wochenende.
2: Dir auch. Ciao.
0: Ciao.

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6: Na gut, das hatten wir ja gerade ausführlich. Also es bleibt unbeständig, regnerisch, auch mal gewitterig. Die Tiefstwerte bei 12 Grad heute Nacht und auch morgen. Hier und da mal ein Schauer oder ein Gewitterchen. Jetzt ist es 4:30.
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6: Da gucken wir zuerst auf die A1 Hamburg Richtung Osnabrück zwischen Bremer Kreuz und Aasten. 6 Kilometer stockend vor einer Baustelle, hier eine knappe halbe Stunde plus. A1 Osnabrück Richtung Bremen zwischen Dreieck Stur und Hemeling, 3 Kilometer stockend wegen Bauarbeiten. Hier ungefähr 20 Minuten dauert es länger.
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6: Wochenende. Ja, es ist ja schon in greifbarer Nähe. Ich helfe musikalisch ein bisschen nach. Mein Name ist Roland Kloß. Hallihallo.
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0: Teddy Swims, gute Stimme, guter Musiker. Bad Dreams, hier ist der Nachmittag bei Bremen 1, die größten Hits aller Zeiten. Haben Sie auch schon mal von einer wissenschaftlichen Studie gehört und gedacht, was soll das denn für ein Quatsch sein? Ja, oder Sie mussten vielleicht lachen. Genau um solche kuriosen Arbeiten geht es beim Ig Nobelpreis, die international bekannte Auszeichnung ehrt Arbeiten, die Menschen zuerst zum Lachen und dann zum Nachdenken bringen. Und in diesem Jahr geht dieser wichtige Preis unter anderem an Forscher aus Jena und Dresden. Die haben sich mit Gerüchen beschäftigt. Beispielsweise, warum unsere Babys ganz toll riechen. Ja, sie als Teenager für uns dann aber eher ein bisschen müffeln vielleicht. Christine Kielon aus der ARD Wissenschaftsredaktion hat sich die Studie von Ilona Kreu mal angeguckt. Sie ist Professorin für klinische Psychologie an der Friedrich-Schiller-Universität in Jena. Und sie hat dann mal ein paar Fragen gehabt.
1: Dafür hat sie mit ihrem Team mehr als 250 Eltern befragt und ihre Gehirne im MRT untersucht. Der Geruch, sagt sie, ist Teil des Kindchenschemas.
2: Babys sind ja sehr niedlich und auch kleine Kinder sind sehr niedlich und die klingen auch ganz niedlich. Und dass sie so niedlich aussehen und klingen, führt eben auch dazu, dass wir uns um die kümmern. Und was wir jetzt wissen, ist auch, dass die eben so niedlich riechen, führt dazu, dass wir uns um die kümmern. Also da werden auch ganz bestimmte neuronale Netzwerke im Gehirn angeregt.
1: Das funktioniert nicht nur für Babys, sagt Kreu, sondern bis zu einem gewissen Punkt in der Entwicklung des Kindes.
2: Und wenn die Kinder in die Pubertät kommen, dann sind die Eltern verwirrt. Dann erkennen die nämlich den Geruch ihres Kindes nicht mehr und dann bevorzugen die den auch nicht mehr. Und dann wird es eigentlich ziemlich cool, weil wenn man sich dann als Eltern so eine Weile dran gewöhnt hat, ah ja, so riecht mein Kind also jetzt, fängt man dann wieder an, das eigene Kind zu erkennen und auch wieder zu mögen. Also sozusagen die Liebe zum Geruch des Kindes, die verschwindet schon mal, aber die kommt eben auch wieder.
1: Das heißt also, mit der Pubertät fangen die eigenen Kinder im wahrsten Sinne des Wortes an damit, uns zu stinken. Und das könnte evolutionär einen ganz praktischen Grund haben, erklärt die Jena Neurowissenschaftlerin.
2: Also was es da zu geben scheint, ist eine Interaktion zwischen zwei Signalen, die im Geruch drin sind. Das eine ist die genetische Ähnlichkeit, das gehört zu mir. Und das andere sind dann plötzlich die Sexualhormone, die reinkommen. Es macht erstmal einen gewissen Sinn, wenn ich sage, ich finde den Geruch attraktiv von Personen, die Sexualhormone haben. Das ist jetzt biologisch irgendwie sinnvoll, aber nicht dann, wenn sie zu mir gehören. Das macht so eine Inzestprävention.
0: Also, Christine Kielon mit ein paar Infos, warum wir unsere Babys sehr lecker finden und die gerne gerochen haben und wenn sie dann Teenager geworden sind, die dann nicht mehr gut riechen können. Ich möchte mich an dieser Stelle distanzieren von dieser von diesem Forschungsergebnis. Wenn meine Kinder jetzt zugehört haben, also ich rieche euch immer noch gerne.

Gott. Ich werde gerade daran erinnert, dass ich bei diesem Song damals eine neonfarbene Jogginghose hatte. Also ich wollte Sie jetzt nicht erschrecken mit meinen Erinnerungen, aber sowas fällt einem halt ein, wenn man solche Songs hört hier bei Bremen. Ein Snap Rhythm is a Dancer. So, nun geht's gleich mit den Nachrichten weiter, der Rundschau um 17 Uhr hier bei Bremen 1. Und ein Thema, nicht nur bei Bremens kommunalem Klinikverbund Geno gibt es ein Millionenloch, wollen wir es nicht noch größer machen, auch beim Bremer Flughafen, da gibt es massive Finanzprobleme. Wie groß und welche Konsequenzen? Das gleich in der Rundschau auf Bremen 1 um 17 Uhr mit Birgit Sagemann.

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1: Mit Birgit Sagemann. Strukturelles Defizit. Bremer Flughafen hat Finanzprobleme. Massives Sparprogramm. Lies will sich für Erhalt aller VW-Werke einsetzen. Und echtes Bekennerschreiben. Polizei fahndet nach Verdächtigem für Stromnetzsabotage. Das Wetter heute Abend weiter sehr windig, aber zunehmend trocken bis 18 Grad. Der Bremer Flughafen steckt in einer schweren Finanzkrise. Er kämpft mit einem strukturellen Defizit. Im schlimmsten aller Fälle würde im kommenden Jahr die Insolvenz drohen. Mehr über die Probleme und wie man jetzt gegensteuert von Sven Weingärtner.
2: 10 Millionen Euro. So viel fehlen dem Flughafen jährlich, mindestens. Eine Wirtschaftsprüfungsgesellschaft hatte deshalb bereits im Juni den Aufsichtsrat alarmiert. Das zuständige Wirtschaftsressort bestätigte die schwierige Lage. Staatsrat Kai Stürenberg nennt sinkende Passagierzahlen und hohe Standortkosten als Gründe. Ein Sparprogramm habe bereits zu Einsparungen in Höhe von 4 Millionen Euro geführt. Ein neuer Übergangsgeschäftsführer soll weitere Einsparungen durchsetzen. Perspektivisch kommt es nach Einschätzung des Aufsichtsrats auch zu einem Stellenabbau. Einfach Geld zuschießen darf der Bremer Senat aus EU-rechtlichen Gründen nicht. Möglich wäre eine sogenannte Insolvenz in Eigenverwaltung. Das würde bedeuten, dass der Flughafen selbst weiter über den Betrieb bestimmt, aber härtere Sparmaßnahmen vornehmen könnte. Stimmen aus der Politik, den Flughafen zu schließen, gibt es nicht. Deshalb dürfte das jetzige Minus auch keine Auswirkungen auf die geplanten Investitionen des Bundes haben. 160 Millionen Euro sollen in neue Rollbahnen und einen neuen Hangar fließen, um den Flughafen militärisch aufzurüsten.
1: Und wir bleiben beim Thema Sparen. Der Volkswagen-Konzern will in den kommenden Jahren die Zahl der Modelle verkleinern und weltweit weitere 50.000 Stellen streichen. Etwa die Hälfte davon entfällt nach den Worten von Niedersachsens Ministerpräsident Olaf Lies auf Deutschland. Aufsichtsrat und Vorstand haben sich gestern Abend auf dieses Sparprogramm geeinigt. Lies hat zugleich bekräftigt, es gebe keine Zustimmung des Landes zu Werksschließungen. Unter anderem steht ja die Zukunft der Werke in Hannover und Emden auf der Kippe.
3: Wir haben beschlossen, dass die sozusagen Wettbewerbsfähigkeit der Standorte in Angriff genommen werden muss, dass damit weiterhin Belegung mit Fahrzeugen möglich ist. Vorgestern stand die Schließung der Werke im Raum. Jetzt mit dem Beschluss steht die Chance im Raum, eine Perspektive sowohl in der Automobilproduktion, aber wo es vielleicht dann nicht geht, auch mit anderen Möglichkeiten dort zu schaffen.
1: Der Ministerpräsident gibt sich also zuversichtlich. Thomas Stahlberg mit Stimmen und Stimmung aus Emden.
4: Keine Spur von Aufatmen.
5: Ja, es geht den Bach runter, ne? Sieht nicht gut aus.
6: Dieses Ungewisse, das geht im Grunde genommen doch gar nicht.
7: 4 Jahre noch und dann sehen wir mal, ne?
5: Dann bauen wir Panzer.
7: Oder machen ein Museum.
8: Ich war auch jahrelang Mitarbeiter bei Volkswagen und es gab immer ein Auf und Ab und irgendwann hat man immer einen Weg gefunden.
4: Emdens Oberbürgermeister Krüthoff sagte, für Abgesänge sei es noch zu früh. Erleichtert sei aber auch keiner. Jetzt gelte es umso mehr fürs Emder Werk zu kämpfen. Wir wollen keine Ersatzbeschäftigung für Emden und keine Placebos, sondern weiterhin hier in Emden Autos bauen. Die IG Metall und der Emder VW-Betriebsrat wollen sich am Nachmittag äußern. Dann besucht Niedersachsens Wirtschaftsminister Tonne das Emder VW-Werk.
1: Die Bekennerschreiben, die nach den jüngsten Sabotagevorfällen an Umspannwerken gefunden wurden, sind nach Einschätzung der Ermittler echt. Und nun wird nach dem Mann gefahndet, der sie verfasst hat oder verfasst haben soll. Praktischerweise steht ja unter den Schreiben ein Name und auch eine Adresse. Joschka Heinemann.
9: Unter diesem Schreiben stehen Name und Adresse eines Mannes aus Gevelsberg, Jahrgang 1977. Ob er wirklich der Verfasser ist oder ob sein Name nur zur Tarnung genutzt wurde, ist noch nicht klar. Fest steht, die Polizei fahndet europaweit nach dem Mann. Heute Mittag gab es einen SEK-Einsatz am Wohnort des Mannes. Angetroffen haben die Einsatzkräfte ihn dort aber offenbar nicht. Die Bekennerschreiben enthalten Täterwissen. Sie beziehen sich nicht nur auf die Angriffe in Brandenburg und Bergheim in NRW, sondern auch auf die Städte Dormagen und Weißweiler. In der Nähe des Umspannwerkes in Dormagen hatten Spaziergänger gestern Abend eine Abschussvorrichtung entdeckt. Ob damit wirklich ein Anschlag hätte ausgeführt werden können, ist noch nicht klar. In Weißweiler suchen Polizeibeamte das Gelände des Kraftwerkes und des Umspannwerkes ab. Nach WDR-Informationen wurden Gegenstände entdeckt, die verdächtig sein könnten. Von der Polizei bestätigt ist das aber noch nicht.
1: In Thüringen sind weitere 10 Abgeordnete des BSW aus der Partei ausgetreten. Die Abtrünnigen, darunter sind auch alle 3 Minister, stehen weiter zum Regierungsbündnis mit CDU und SPD in Thüringen und stellen sich damit gegen ihre Bundesspitze. Finanzministerin Katja Wolf, die bislang BSW-Landesvorsitzende war, begründete ihren Parteiaustritt so.
10: Wir sind nicht gewählt für endlose Selbstbeschäftigung. Wir sind nicht gewählt für ständige Abwehrkämpfe. Und wir sind nicht gewählt für das Ertragen von Flirts mit Rechtsradikalen. Wir sind gewählt für die konsequente Umsetzung unseres Wahlprogramms. Dies ist uns innerhalb des BSWs leider nicht mehr möglich.
1: Die Bundesspitze der Partei um Parteigründerin Sarah Wagenknecht macht ja seit geraumer Zeit Druck für einen Bruch der Regierungskoalition in Thüringen. Sie favorisiert einen überparteilichen Regierungschef, der mit wechselnden Mehrheiten regieren soll, unter Einbeziehung der AfD. Was Sarah Wagenknecht zur Entwicklung in Thüringen sagt, fasst Mario Kubina zusammen.
11: Wagenknecht wirft dem Lager um Katja Wolf vor, der Partei kurz vor der Wahl in Sachsen-Anhalt maximal schaden zu wollen. Nach Ansicht von Wagenknecht ist es das Ziel der Thüringer Finanzministerin, den BSW-Einzug in den Magdeburger Landtag zu verhindern. Ganz ähnlich Generalsekretär Oliver Runert. Er nennt das Verhalten von Wolf und ihren Mitstreitern im Gespräch mit dem ARD-Hauptstadtstudio völlig unsolidarisch. Der Generalsekretär weist Wolfs Vorwürfe zurück. Wir sind das BSW und nicht die AfD. Das habe man auch oft genug deutlich gemacht.
1: In Bremerhaven haben am Mittag rund 1000 Hafenarbeiter für höhere Löhne demonstriert. Hintergrund ist der laufende Tarifkonflikt und aufgerufen zu der Demo hat die Gewerkschaft Verdi. Einzelheiten von Katharina Spätmann aus Bremerhaven.
12: Mit gelben Warnwesten, Trillerpfeifen und roten Gewerkschaftsfahnen zogen die Hafenarbeiter vom Lloydplatz am Neuen Hafen in die Bremerhavener Innenstadt. Vor dem Stadttheater versammelten sie sich für eine Kundgebung. Die Gewerkschaft fordert 8,2% mehr Lohn bei einer Laufzeit von 12 Monaten. Der Zentralverband der deutschen Seehafenbetriebe hatte zuletzt 5,1% mehr Geld bei einer Laufzeit von 18 Monaten geboten. Dieses Angebot der Arbeitgeberseite hatte Anfang der Woche eine Mehrheit der Beschäftigten abgelehnt. Seit Mittwochabend laufen daher erneut Warnstreiks in den Häfen in Bremen und Niedersachsen. Die Gewerkschaft wartet nun nach eigenen Angaben auf ein neues Angebot der Arbeitgeberseite.
1: Für den Prozess zu den tödlichen Schüssen im März in der Bremer Neustadt gibt es jetzt konkrete Termine. Ab dem 25. September wird verhandelt, das hat eine Sprecherin des Landgerichts Buden und Binnen auf Nachfrage bestätigt. Aus der Nachrichtenredaktion Jean-Pierre Fellmer.
13: In dem Prozess sind 3 Männer angeklagt. Sie sollen am Abend des 17. März in Hokeriede einen Mann getötet haben. Die Staatsanwaltschaft wirft den türkischen Staatsbürgern gemeinschaftlichen Totschlag vor. Der 64-jährige Angeklagte soll sich mit dem Opfer gestritten haben. Dabei habe er seinen Sohn herbeigerufen, der von einem weiteren Mann begleitet wurde. Dieser hat laut Anklage geschossen. Die anderen beiden Männer sollen auf das Opfer eingetreten haben. Ob die Schüsse der vergangenen 2 Wochen in der Neustadt mit dem Fall zusammenhängen, prüft die Staatsanwaltschaft noch.
1: Und weitere Meldungen aus Bremen, Bremerhaven und Niedersachsen jetzt von Laura Kreuzhage.
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14: Bei der kommenden Kommunalwahl in Niedersachsen dürfen 3 AfD-Politiker endgültig nicht antreten. Das hat das Oberverwaltungsgericht Lüneburg entschieden. Damit ist Martin Sichert ausgeschlossen, der für das Landratsamt in Friesland kandidieren wollte. Auch der AfD-Vizechef Stefan Bothe und Justin Vogel dürfen bei der Kommunalwahl nicht antreten. Alle 3 wurden von ihren jeweiligen Wahlausschüssen nicht zur Wahl zugelassen. Die zuständigen Verwaltungsgerichte hatten ihre Eilanträge dagegen abgelehnt. Das Oberverwaltungsgericht als höhere Instanz kam zum gleichen Schluss. In Grasberg im Kreis Verden ist in einem brennenden Haus ein Bewohner tot aufgefunden worden. Nach Angaben der Polizei ist in einem Einfamilienhaus heute Morgen ein Feuer ausgebrochen. Einsatzkräfte der Feuerwehr hatten während der Löscharbeiten einen leblosen 80-Jährigen aus dem Gebäude geborgen. Wie genau es zu dem Brand kommen konnte, ist noch unklar. In der Stadt Bremen hat die Polizei einen Einbrecher in der Innenstadt gefasst. Den Angaben zufolge haben Zeugen den 26-Jährigen heute früh dabei beobachtet, wie er die Scheibe eines Tabakladens eingeworfen hat. Er soll das Geschäft betreten und mit einem Plastiksack verlassen haben. Die Polizei stellte den Mann in der Nähe. Er hatte mehrere Stangen Zigaretten gestohlen.
1: Und wir kommen zum Sport in der Rundschau mit Heiko Neugebauer. In der Fußball-Bundesliga hat Werder gerade mal 1 Spiel absolviert. Morgen dann das 1. Heimspiel gegen Leipzig, aber die Stimmung ist nicht so gut.
15: Nee, das kann man wirklich sagen. Das hat sicherlich auch mit den vielen Verletzten zu tun, auch in dieser Saison wieder. Stay, Ginma, Wojcik, Weiser, Agu und Top fallen morgen aus. Senelinin hat das Abschlusstraining heute verpasst und ist möglicherweise ebenfalls nicht mit dabei. Da bleibt dem Trainer kaum etwas anderes, als um Geduld geradezu zu bitten.
16: geben Sie mir und der Mannschaft einfach die Chance, es allen zu zeigen. Ich merke auch, wie kritisch gerade alles ist und auch, glaube ich, berechtigterweise kritisch auf uns schaut. Niemand war glücklich mit dem Spiel in Freiburg, aber wir haben eine sehr intensive Aufarbeitung vorgenommen.
15: Und dann kann man morgen beobachten, ob diese intensive Aufarbeitung dazu führt, etwas mehr herauszubekommen als das 1:4 in Freiburg zum Saisonauftakt. Die Leipziger haben darüber hinaus ihr erstes Spiel in dieser Saison gewonnen mit 3:0 gegen Borussia Mönchengladbach. Mit dem zweiten Bundesligaspieltag geht es aber schon heute Abend los. Stuttgart hat den ersten Fußballclub Köln zu Gast. Auch in der zweiten Liga wird heute gespielt, Hannover gegen Karlsruhe und Bielefeld gegen St. Pauli. Und in Berlin beginnt heute die Basketball-WM der Frauen. Gleich zum Auftakt bekommt es das Team der deutschen Auswahl mit Spanien zu tun. Das ist sicherlich der schwerste Gruppengegner. Die beiden weiteren sind Japan und Mali. Als Top-Favoritinnen auf den Titel gelten aber mit weitem Abstand die USA.
1: Das war der Sport und das war auch die Rundschau mit Birgit Sagemann.
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17: 18 Grad in Bremerhaven und in Bremen. Wir haben 19 in Wilhelmshaven und in Diepholz 18 Grad. Ja, ein bisschen regnerisch heute Abend zum Start ins Wochenende. Hier und da noch ein bisschen Sonne, aber so wahnsinnig viel Sonnenstrahlen sind leider nicht zu erwarten. Auch ein Gewitter fliegt nochmal rum. Auch heute Nacht nochmal kurz schaurig oder gewitterig. Die Höchstwerte heute Abend noch bei 21 Grad, Tiefstwerte in der Nacht bei 12. Und morgen ganz ähnliches Wetter. Grau am Himmel, bisschen Sonne und ab und zu Schauer und Gewitter bei maximal 21 Grad. 17 Uhr und 12 Minuten.
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17: Vorsicht, Autofahrer auf der B495, Zuschlag Hemmoor Bremervörde zwischen Niendorf und Armsdorf, eine ungesicherte Unfallstelle. A1, Hamburg Richtung Osnabrück zwischen Bremer Kreuz und Asten, 6 Kilometer stockend vor einer Baustelle. A1, Osnabrück Richtung Bremen zwischen Vechta und Kloppenburg, 4 Kilometer stockend. A1, Osnabrück Richtung Bremen zwischen Dreieckstur und Hemeling, 3 Kilometer stockend. Die A7, Flensburg Richtung Hannover, wird zwischen Hamburg-Stelling und Heimfeld von heute Abend 22 Uhr bis Montag früh wegen Bauarbeiten gesperrt. Die B73 Hauptstraße Stade-Cuxhaven zwischen Feldstraße und Mühlenstraße in beiden Richtungen Sperrung nach einem Unfall. Wiesmoor, die Hauptstraße ist in Höhe B436 wegen des Blütenfestes bis 17.30 Uhr gesperrt. Aha. Und eben noch eingetroffen, die A27 Walsrode Richtung Bremen zwischen Dreieck Walsrode und Walsrode Süd Sperrung wegen eines defekten Fahrzeugs.
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17: Mein Name ist Roland Kloß, wunderschönen guten Tag. Wissen Sie, woran ich merke, dass ich alt werde? Die Leute, die ich früher in der Disco getroffen habe, treffe ich heute in der Apotheke.
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2: Ja, Jonte?
1: Ich bin vor kurzem bei einem Treffen der Übergewichtigen rausgeflogen.
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1: Tja, da haben die anderen gesagt, die heißt Melanie, du Blödmann.
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1: So, wir schauen auf einen ziemlich grauen Abend. Heute mit einzelnen Regenschauern, auch ein bisschen Gewitter gibt's noch. Und die Höchstwerte liegen noch so bei 20 Grad. In der Nacht ist es auch ziemlich grau weiterhin. Ab und zu Regenschauer oder auch Gewitter. Die Tiefstwerte liegen bei 12 Grad. Und morgen, da haben wir uns schon mal an das graue, nasse Wetter gewöhnt. Da bleibt es auch gleich so. Also viele Wolken, ab und zu Schauer und Gewitter, selten ein Sonnenstrahl. Schnell hingucken, die Höchstwerte bei 21 Grad. Jetzt ist es kurz nach 5:30.
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1: Vorsicht, Autofahrer, bitte im Kreis Osterholz auf der Osterholzer Straße zwischen Worphausen und Worpswede. Hier gibt es eine ungesicherte Unfallstelle. A1 Hamburg Richtung Osnabrück zwischen Bremer Kreuz und Arsten. 6 Kilometer stockender Verkehr vor der Baustelle. Hier brauchen Sie etwa eine halbe Stunde länger. A1 Osnabrück Richtung Bremen zwischen Vechta und Kloppenburg. 4 Kilometer stockend. A1 Osnabrück Richtung Bremen nochmal zwischen Dreieckstur und Hemelingen. 3 Kilometer stockend wegen Bauarbeiten. Und A7 Flensburg Richtung Hannover zwischen Hamburg-Stellingen und Heimfeld wegen Bauarbeiten von heute Abend 22 Uhr bis Montag früh 5 Uhr gesperrt. Die A27 Walsrode Richtung Bremen zwischen Dreieck Walsrode und Walsrode Süd wegen eines defekten Fahrzeugs gesperrt. Ich bin noch nicht fertig. Die B73 Hauptstraße Stade Cuxhaven zwischen Feldstraße und Mühlenstraße in beiden Richtungen nach einem Unfall gesperrt. Und B495 Hemmoor Bremervörde zwischen Nindorf und Armsdorf in beiden Richtungen, na, gesperrt, genau.
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1: Mit Roland Kloß und mit Ihnen, Gott sei Dank, sind wir zusammen. Schönen guten Tag.
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0: So klingt der Nachmittag hier bei Bremen 1, die größten Hits aller Zeiten. Der Flughafen in Bremen steckt nach Informationen von Buten und Binnen in ernsten wirtschaftlichen Turbulenzen. Wie aus dem Umfeld des Aufsichtsrats zu erfahren war, schlug die beauftragte Wirtschaftsprüfungsgesellschaft bereits ja schon im Juli Alarm. Der Flughafengesellschaft drohe ein ernstes Liquiditätsproblem. Sebastian Manz aus der Buten und Binnen Rechercheredaktion, wir haben vorhin ein Interview geführt, hat den Fall für uns recherchiert. Sebastian, was ist denn da los am Flughafen?
1: Also am Flughafen Bremen brennt es tatsächlich finanziell so richtig. Nach unseren Informationen hat die Flughafengesellschaft mittlerweile ein Loch von mehr als 13 Millionen Euro im Jahr. Und im schlimmsten Fall könnte das Unternehmen schon Mitte nächsten Jahres in die Insolvenz rutschen. Woran das liegt, darüber streiten sich die Aufsichtsratsmitglieder. Die einen sagen, die Geschäftsführung habe schlicht schlecht gewirtschaftet und einen ineffektiven Verwaltungswasserkopf aufgebaut. Die anderen sagen, es liege an äußeren Umständen, weniger Passagiere, hohe Standortkosten und die wirtschaftliche Lage insgesamt.
0: Was sagen denn die Verantwortlichen im Wirtschaftsressort dazu?
1: Also der zuständige Staatsrat Kai Stürnberg, der gleichzeitig Aufsichtsratschef der Flughafengesellschaft ist, der bestätigt uns, ja, die Lage ist angespannt und als Gründe nennt auch er weniger Passagiere, hohe Kosten am Standort, Stichwort Luftverkehrssteuer und Sicherheitskosten und eben auch die aktuelle Weltlage. Und gespart, sagt er, habe man schon und zwar 4 Millionen Euro und weitere Schritte seien auch beschlossen und ein externer Manager soll jetzt vorübergehend engagiert werden, um das Sparprogramm so richtig durchzuziehen.
0: So bleibt natürlich noch die Frage, wie geht's denn jetzt weiter mit dem Bremer Flughafen?
1: Also anders als bei der Geno oder der BSAG kann Bremen hier nicht einfach mit Steuergeld nachhelfen. Dafür sind die EU-Regeln für Flughäfen zu streng. Deshalb rechnen eigentlich alle Verantwortlichen mit harten Einschnitten, auch beim Personal. Kündigungen hat der Staatsrat zwar vorerst ausgeschlossen, aber er setzt schon auf einen sanften Abbau. Das ist schon rauszuhören. Aus dem Aufsichtsrat hören wir aber sogar, dass eine Insolvenz in Eigenregie ziemlich wahrscheinlich ist. Und klar ist aber auch, Bremen will unbedingt an seinem Flughafen festhalten.
0: Das wäre auch ganz schön. Denn im Herbst möchte ich ja noch gerne in Urlaub fliegen. Wollen wir hoffen, dass das noch klappt. Also der Bremer Flughafen hat erhebliche Liquiditätsprobleme. Wollen wir die Daumen halten, dass man das in den Griff bekommt. Hier ist Bremen 1 am Nachmittag.

0: So, und da sage ich mal tschüss. Also war toll, dass Sie mit mir diesen Nachmittag verbracht haben. Kurz nach 18 Uhr kommt Norbert Kunze, der hat noch viel mit Ihnen vor. Grüße und Musik, und dann macht er sich musikalisch den Abend mit Ihnen noch schön. Also tschüss, schönes Wochenende. Ich bin Roland Kloß. Bye, bye.
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0: Wissen wir. Ne? 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
2: Mit Jana Kreuz, guten Abend. Bremer Flughafen hat massive Finanzprobleme. Innenminister Dobrindt kündigt Abschiebezentren außerhalb der EU an. Hacker veröffentlichen nach Drohung an Berliner Senat Daten im Darknet. Das Wetter weiter bewölkt und teils auch noch regnerisch bei bis zu 19 Grad. Der Bremer Flughafen steckt in einer schweren Finanzkrise. Informationen zufolge, die Buten und Binnen vorliegen, droht im schlimmsten Fall im kommenden Jahr die Insolvenz. Der Flughafen ist in Bremen damit der dritte Fall nach dem Kommunalen Klinikverbund Geno und dem Bildungsressort, bei dem ein zweistelliger Millionenbetrag fehlt. Aus der Regionalredaktion Buten und Binnen berichtet Sven Weingärtner.
3: 10 Millionen Euro, so viel fehlen dem Flughafen jährlich, mindestens. Eine Wirtschaftsprüfungsgesellschaft hatte deshalb bereits im Juni den Aufsichtsrat alarmiert. Das zuständige Wirtschaftsressort bestätigte die schwierige Lage. Staatsrat Kai Stürenberg nennt sinkende Passagierzahlen und hohe Standortkosten als Gründe. Ein Sparprogramm habe bereits zu Einsparungen in Höhe von 4 Millionen Euro geführt. Ein neuer Übergangsgeschäftsführer soll weitere Einsparungen durchsetzen. Perspektivisch kommt es nach Einschätzung des Aufsichtsrats auch zu einem Stellenabbau. Einfachgeld zuschießen darf der Bremer Senat aus EU-rechtlichen Gründen nicht.
2: Die Fraktionen der Bremer Koalition haben sich verärgert und besorgt zum Finanzloch beim kommunalen Klinikbetreiber Geno geäußert. Vertreter von SPD, Grünen und der Linken fordern eine schnelle Aufarbeitung. Der Geno fehlen bis zum Jahresende 20 Millionen Euro. Bis Ende 2028 könnten es 135 Millionen Euro sein. Daniel Hoffmann aus der Regionalredaktion Buten und Binnen.
4: Die gesundheitspolitische Sprecherin der SPD, Ute Reimers-Bruhns, bezeichnete das Vorgehen der Geno-Spitze als inakzeptabel. Monatelang gebe es positive Signale zu den Finanzen und dann tauche urplötzlich ein Millionenloch auf. Das müsse Konsequenzen haben, fordert Reimers-Bruhns. Kritik kommt auch vom grünen Gesundheitsexperten Ralf Sachse. Das jetzt aufgetauchte Defizit sei schwer zu begründen. Er stellte das Finanzcontrolling der Geno in Frage. Der Gesundheitsexperte der Linken, Nelson Janssen, bezeichnete die Lage der Geno als dramatisch und forderte ebenfalls eine Aufklärung durch die Geschäftsführung.
2: 5 EU-Staaten wollen ausreisepflichtige Migranten ab kommendem Jahr in Abschiebezentren außerhalb Europas bringen. Darauf verständigten sich Deutschland, Dänemark, Österreich, die Niederlande und Griechenland bei einem Treffen in Kopenhagen. Sie einigten sich nach Angaben aus den Ministerien auf Eckpunkte für Verträge mit potenziellen Aufnahmeländern. Zuletzt waren Ruanda und Uganda im Gespräch. Nach dem Hackerangriff auf die Berliner Landesverwaltung haben Cyberkriminelle etliche gestohlene Daten im Internet zum Herunterladen veröffentlicht. Auf der Website der Hackergruppe Receipt wurden rund 1,4 Millionen Daten zugänglich gemacht, darunter Personalakten, Gehaltsabrechnungen und auch vertrauliche Unterlagen aus Bundesratsausschüssen. Die Hacker hatten vom Senat Bitcoins im Wert von 2 Millionen Euro verlangt und dafür eine Frist bis heute Nachmittag gesetzt. Ungefähr 1000 Hafenarbeiter haben am Mittag in der Bremerhavener Innenstadt für höhere Löhne demonstriert. Sie folgten damit einem Aufruf der Gewerkschaft Verdi. Aus Bremerhaven berichtet Katharina Spätmann.
5: Mit gelben Warnwesten, Trillerpfeifen und roten Gewerkschaftsfahnen zogen die Hafenarbeiter vom Lloydplatz am Neuen Hafen in die Bremerhavener Innenstadt. Vor dem Stadttheater versammelten sie sich für eine Kundgebung. Die Gewerkschaft fordert 8,2% mehr Lohn bei einer Laufzeit von 12 Monaten. Der Zentralverband der deutschen Seehafenbetriebe hatte zuletzt 5,1% mehr Geld bei einer Laufzeit von 18 Monaten geboten. Dieses Angebot der Arbeitgeberseite hatte Anfang der Woche eine Mehrheit der Beschäftigten abgelehnt. Seit Mittwochabend laufen daher erneut Warnstreiks in den Häfen in Bremen und Niedersachsen.
2: Und das waren die Nachrichten mit Jana Kreuz.
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6: Ja, Temperaturen sind jetzt momentan bei 18, 19 Grad. Das ist eigentlich so der Durchschnitt. Es bleibt auch noch bei diesen Werten in den Abend hinein und es bleibt natürlich auch noch wechselhaft und bewölkt. Auf der anderen Seite kann es auch mal kurze trockene Phasen geben, aber ebenso auch weiterhin kurze Schauer in den Abend hinein.
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6: Wir haben es 18 Uhr und 4 Minuten. Vorsicht auf der A1 Hamburg Richtung Bremen. Zwischen Posthausen und Euthen liegt ein Reifen auf der Fahrbahn. Dann die A1 Hamburg Richtung Osnabrück. Zwischen dem Bremer Kreuz und Asten 6 Kilometer stockender Verkehr vor der Baustelle. Verzögerung ca. 30 Minuten. Nochmals A1 Osnabrück Bremen. Zwischen dem Dreieck Stur und Himmeling 3 Kilometer stockender Verkehr wegen Bauarbeiten. Auch hier eine Verzögerung ca. 20 Minuten. Die A7 Flensburg Richtung Hannover wird zwischen Hamburg-Stelling und Heimfeld von ca. 22 Uhr heute Abend an bis Montag 5 Uhr in der Früh gesperrt werden. Die B73 Hauptstraße Stade-Cuxhaven ist zwischen Feldstraße und Mühlenstraße in beiden Richtungen nach einem Unfall gesperrt. Die Umleitung führt sie dort Richtung Cuxhaven über die Feldstraße und Marktplatz. Die B495 schließlich Hemmoor-Bremervörde ist zwischen Nindorf und Armstorf wegen Bergungsarbeiten in beiden Richtungen gesperrt.
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6: Die Ausgabe am Freitag im Studio Norbert Kunze. Ich wünsche Ihnen einen schönen guten Abend und wir starten eigentlich auch gleich durch. Und zwar mit unserem ersten Wunsch. Matthias Lange hat uns geschrieben aus Beverstedt. Hallo Bremen 1. Wir wollen uns gern an unseren wunderbaren Freund Peter Rosenbrook erinnern. Seine Freunde vom Bacardi Club Altkreis Wesermünde. Musikwunsch natürlich Summer Dreaming Kate Janai.

Ja, Summer Feeling, Cage and I, der Einstieg für die heutige Ausgabe Grüße und Musik. Apropos Summer Feeling, ganz kurz nur da am Rande. Ich traf nämlich vorhin gerade ganz zufällig eine, ich sag mal, Touristengruppe aus Schottland. Kurze Hosen, T-Shirt, das Wetter super. 20 Grad Regen, ist doch ein astreiner Sommer. Das nochmal eben so ganz kurz am Rande zum Summer Dreaming hier auf Bremen 1. Jetzt kommen wir zu dem nächsten Wunsch. Moin Bremen 1 Team heißt es. Ein Wunsch, der uns über die Hotline 0421246622 erreicht hat. Bei mir geht es seit längerer Zeit drunter und drüber. Und da ich großer Beatles-Fan bin, habe ich mich erinnert, dass die vor vielen Jahren genau darüber ja mal einen Song gemacht haben. Und zwar Helter Skelter. Danke fürs Spielen, schreibt Willi aus Wilhelmshaven.

0: Reiches!
1: Moin, hier ist Conny aus Lesum und ich wünsche mir für den allerliebsten Ehemann der Welt zum 40. Geburtstag ohne dich schlafe ich heute Nacht nicht ein und wünsche dir jetzt für dein neues Lebensjahrzehnt alles, alles Gute.

Die Münchner Freiheit in größerer Musik hier auf Bremen 1. Wir kommen zu Nico, der möchte gerne Frieda hören mit dem Song Turn to the Stone.

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1: Hallo, Horst Dunkowski hier aus Hesedorf. Anlässlich des 80. Geburtstags von Freddie Mercury am 5. September wünsche ich mir den Titel Who Wants to Live Forever in der Version Andrea Bocelli, Brian May, wenn es möglich ist. Dankeschön und tschüss.

0: Ja, Queen, Who Wants to Live Forever, die Version haben wir jetzt gehört. 80. Geburtstag wäre morgen Freddie Mercury und 40 Jahre übrigens auch Highlander, denn die Musik Who Wants to Live Forever ist ja aus dem Filmklassiker aus dem Jahr 1986.
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0: Genau, die Temperaturen 18, 19 Grad momentan. Es geht noch etwas weiter runter, jetzt auch schon am frühen Abend. Es gibt ja nach wie vor immer noch dicke Bewölkung, aber es wird etwas auflockern in den Abend hinein und dadurch auch ein paar trockene Phasen kommen, aber auch kurze Schauer können immer noch mit dabei sein. In der kommenden Nacht lockert es auch dann weiter im Binnenland auf. Anschließend neben durchziehenden Wolkenfeldern zeitweise geringe Bewölkung. Im Küstenbereich, da kann es noch weitere Regenschauer geben, vereinzelt auch Gewitter. Die Tiefstwerte 16 bis 12 Grad.
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0: Gleich 18:30, Vorsicht A1 Hamburg Richtung Bremen, ein Reifen auf der Fahrbahn zwischen Posthausen und Euthen. Dann A1 Hamburg Richtung Osnabrück zwischen dem Bremer Kreuz und Arsten, 4 Kilometer stockender Verkehr vor der Baustelle. Nochmals A1 Osnabrück Bremen zwischen dem Dreieck Schoenhimmeling, 3 Kilometer stockender Verkehr, die Verzögerung hier weiterhin ca. 20 Minuten. Der Hinweis nochmal für die A7 Flensburg-Hannover, ab 22 Uhr Sperrung zwischen Hamburg-Stelling und Heimfeld bis Montag früh ca. 5 Uhr. Und die B495 Hemmoor-Bremer-Förde bleibt zwischen Lindorf und Amstorf wegen Bergungsarbeiten in beiden Richtungen gesperrt.
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0: Im Studio Norbert Kunze und wir starten auch wieder jetzt in dieser halben Stunde direkt durch und machen weiter mit dem ersten Wunsch. Da geht es um eine Mail, die uns erreicht hat über musikwünsche@radiobremen.de von Sören Stürenberg. Moin, ich würde mich freuen, wenn ihr von Crowded House den Titel Fall at Your Feet spielen könntet. Vielen Dank, euer Sören, machen wir

Crowded House und Fall at Your Feet, die Band aus Neuseeland, der Bruder Neil und Tim Finn. Wir haben eine WhatsApp bekommen über die 0421246622. Moin Bremen 1, ich würde gerne mal wieder den Wellerman hören von Nathan Evans. Danke und liebe Grüße von Anja.

Ja, der Wellerman. Und jetzt kommen wir zu einer Band, die in den letzten Tagen aus ganz anderen Gründen immer ständig im Gespräch war. Es geht um Alphaville, die ja eingeladen waren für ein Festival auf dem Hockenheimring, Glücksgefühle, dann ausgeladen wurden, weil sie sich bei anderen Festivals, anderen Gelegenheiten für Demokratie eingesetzt haben, offensiv auf der Bühne. Das passte dem Veranstalter nicht. Hat sie ausgeladen, es gab Proteste, sie hat sie wieder eingeladen, aber Alphaville haben gesagt, nee, danke, unter den Umständen jetzt nicht mehr. Es geht also um Alphaville, die hören wir jetzt gleich, denn Manja Roberts aus Bremen hat uns geschrieben, Liebe geht raus an alle. Danke, liebes Bremen 1 Team, und ihr gehört seit Jahren zu unserer Familie. Das freut uns sehr, jetzt mit dem Titel von Alphaville, Forever Young.

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1: Schönen guten Morgen, hier ist Kerstin Kämmer aus dem Kastanienhof. Wir hatten gestern ein sehr schönes Sommerfest, leider konnten nicht alle kommen. Ich grüße alle Fahrdienste aus Delmenhorst, Ostholz-Scharmbeck, alle Taxifahrer und alle, die psychisch erkrankt sind. Und ich wünsche mir das Lied von Pink Floyd, The Wall.

Alfred, mein Ziel ist Christian aus Kattentum, bitte. Ich möchte jemand viele Grüße bestellen. Frau Schröder, ich wünsche dir alles Gute zum Geburtstag, gesundheitlich. Bis dann. Tschüss.

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1: Hier ist Andreas aus Hannover. Hi. Ich danke im Voraus für folgenden Musikwunsch. It's a Good Time Coming von Bitch.

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5: Ja, gerne erfüllen wir jetzt einen Wunsch für Hannelore aus Wilhelmshaven. Sie grüßt ihren lieben Mann Johannes mit einer seiner Lieblingsbands zum gemeinsamen Lebensweg vor 57 Jahren. Immer ein Herz und eine Seele. Ich habe ihn gesehen, hat sie geschrieben, und war gleich total verliebt. Too late to turn back now. Hier die Musik von Cornelius Brothers and Sister Rose.

0: Too Late to Turn Back Now. Und das war sie schon, die heutige Ausgabe von Grüße und Musik. Ich habe jetzt kurz vor den 19 Uhr Nachrichten allerdings noch einen aktuellen Verkehrshinweis. 18:59 ist es. Vorsicht auf der A7, das ist Hamburg Richtung Hannover. Metallteile auf der Fahrbahn zwischen Dorfmark und Bad Fallingbostel. Fahren Sie dort bitte vorsichtig. A7 Hamburg-Hannover, Metallteile zwischen Dorfmark, Bad Fallingbostel. Fahren Sie dort bitte vorsichtig. Wir wünschen gute Fahrt und wir hören uns gleich wieder nach den Nachrichten.
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2: Mit Jana Kreuz, guten Abend. VW-Chef Blume richtet sich per Videobotschaft an Mitarbeitende. SEK stürmt Fahrzeug des Sabotageverdächtigen. Bremer Flughafen hat massive Finanzprobleme. Das Wetter weiter bewölkt und teils auch noch regnerisch bei bis zu 19 Grad. Der Volkswagen-Konzern will in den nächsten Jahren weltweit weitere 50.000 Stellen streichen. Das sieht das Sparprogramm vor, auf das sich Aufsichtsrat und Vorstand geeinigt haben. Die Hälfte davon sollen laut Konzernchef Oliver Blume in Deutschland wegfallen, möglichst sozialverträglich über Altersteilzeit und Aufhebungsverträge. Das hat er in einer Videobotschaft an die VW-Beschäftigten gesagt. Mehr zu dem Thema von Oliver Jürgens.
3: Die Volkswagen-Beschäftigten dürfte dies kaum beruhigen. Für sie hat sich mit der Einigung bei VW kaum etwas geändert. Zwar betont Niedersachsens Ministerpräsident Olaf Lies, dass die Schließung der Standorte Hannover, Emden, Zwickau und Neckarsulm erst einmal vom Tisch sei. Doch auch er muss zugeben, dass bislang nur ein Konzept verabschiedet wurde. Vieles muss nun noch mühsam ausgehandelt und beschlossen werden. Autoexperten bezweifeln, dass eine Reduktion der Kosten oder eine Auslastung der Werke durch Rüstungsproduktion ausreicht. Sie rechnen damit, dass Volkswagen mittelfristig nicht um Werksschließungen herumkommt.
2: Die Polizei hat laut NRW-Innenminister Herbert Reul das Fahrzeug des Mannes gestürmt, der wegen mehrerer Sabotageaktionen gegen die deutsche Stromversorgung verdächtigt wird. Der Zugriff sei in Niederzier bei Düren erfolgt, das sagte der CDU-Politiker in Düsseldorf. Jetzt sei der Mann vermutlich zu Fuß unterwegs und werde nicht weit kommen. Bei einer Pressekonferenz hatte Reul zuvor gesagt, in der Wohnung des Verdächtigen sei Sprengstoff gefunden worden. Der Bremer Flughafen steckt in einer schweren Finanzkrise. Informationen zufolge, die Buten und Binnen vorliegen, droht im schlimmsten Fall im kommenden Jahr die Insolvenz. Der Flughafen ist in Bremen damit der dritte Fall nach dem Kommunalen Klinikverbund Geno und dem Bildungsressort, bei dem ein zweistelliger Millionenbetrag fehlt. Aus der Regionalredaktion Buten und Binnen berichtet Sven Weingärtner.
4: 10 Millionen Euro, so viel fehlen dem Flughafen jährlich, mindestens. Eine Wirtschaftsprüfungsgesellschaft hatte deshalb bereits im Juni den Aufsichtsrat alarmiert. Das zuständige Wirtschaftsressort bestätigte die schwierige Lage. Staatsrat Kai Stürenberg nennt sinkende Passagierzahlen und hohe Standortkosten als Gründe. Ein Sparprogramm habe bereits zu Einsparungen in Höhe von 4 Millionen Euro geführt. Ein neuer Übergangsgeschäftsführer soll weitere Einsparungen durchsetzen. Perspektivisch kommt es nach Einschätzung des Aufsichtsrats auch zu einem Stellenabbau. Einfach Geld zuschießen darf der Bremer Senat aus EU-rechtlichen Gründen nicht.
2: Die Fraktionen der Bremer Koalition haben sich verärgert und besorgt zum Finanzloch beim kommunalen Klinikbetreiber Geno geäußert. Vertreter von SPD, Grünen und der Linken fordern eine schnelle Aufarbeitung. Der Geno fehlen bis zum Jahresende 20 Millionen Euro. Bis Ende 2028 könnten es 135 Millionen Euro sein. Daniel Hoffmann aus der Regionalredaktion Buten und Binn berichtet.
5: Die gesundheitspolitische Sprecherin der SPD, Ute Reimers-Bruns, bezeichnete das Vorgehen der Geno-Spitze als inakzeptabel. Monatelang gebe es positive Signale zu den Finanzen und dann tauche urplötzlich ein Millionenloch auf. Das müsse Konsequenzen haben, fordert Reimers-Bruns. Kritik kommt auch vom grünen Gesundheitsexperten Ralf Sachse. Das jetzt aufgetauchte Defizit sei schwer zu begründen. Er stellte das Finanzcontrolling der Geno in Frage. Der Gesundheitsexperte der Linken Nelson Janssen bezeichnete die Lage der Geno als dramatisch und forderte ebenfalls eine Aufklärung durch die Geschäftsführung.
2: Und das waren die Nachrichten mit Jana Kreuz.
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0: 18, 19 Grad, das sind die Werte in Bremen-Bremerhaven. 18, 19 Grad, das sind die Werte in Weihe und auch in Cuxhaven. Also wir sind bei diesen Temperaturen und es wird auch in den Abend hinein noch ein bisschen dabei bleiben. In der Nacht geht es etwas runter, wird auch ein bisschen frischer. Ganz ehrlich, bei 16 bis 12 Grad. Es bleibt weitgehend bewölkt, es bleibt auch immer wieder regnerisch zwischendurch. Im Laufe der Nacht dann allerdings auch einige trockene Phasen, Gewitter und Regenschauer, dann allenfalls Richtung Küste.
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0: 19.04 Uhr, Vorsicht, A1 Hamburg-Bremen. Zwischen Hittfeld und Dibbersen steht ein defektes Fahrzeug. Nochmals Vorsicht, A7 Hamburg-Hannover, immer noch Metallteile auf der Fahrbahn zwischen Dorfmark und Bad Fallingbostel. A1 Osnabrück-Bremen, 3 Kilometer stockt es zwischen dem Dreieck Stur und Hemeling. Und die A7 Flensburg-Hannover wird ab 22 Uhr zwischen Hamburg-Stelling und Heimfeld bis Montag früh um 5 Uhr gesperrt. Die B495 schließlich Hemmoor-Bremervörde ist immer noch gesperrt in beiden Richtungen zwischen Nindorf und Armsdorf wegen der Bergungsarbeiten.
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0: Im Studio Norbert Gunze, herzlich willkommen.
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Es ist 19.12 Minuten, Bremer 1 Verkehrsservice. Aktuell Vorsicht A1 Hamburg Richtung Bremen zwischen Harburg und dem Maschener Kreuz befindet sich eine ungesicherte Unfallstelle. 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

0: Spending My Time von Roxette hier am Abend auf Bremen 1. Ich möchte jetzt ganz gerne die Zeit mal ein bisschen zurückdrehen, denn wir spielen ja seit einiger Zeit mit Ihnen den sogenannten Hit-Dreier. Alle Informationen dazu finden Sie auch auf unserer Online-Seite bremen1.de. Und da können Sie immer einen Einkaufsgutschein gewinnen im Wert von 100 Euro. Und manchmal sammelt sich das Ganze ja auch wie in dieser Woche.
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0: Genau, so war es nämlich am Dienstagnachmittag bei unserer Kollegin Susanne Hausmann, die mit unserem Hörer einen Gutschein im Wert von 500 Euro auf dem Tisch hatte. Und dann haben die beiden darum gespielt. Wie es funktioniert, hören wir nochmal rein.
1: Ah,

0: Jan, was meinst du? Sortiert von Veröffentlichkeitsdatum alt nach neu?
1: Ja, ich würde mit C beginnen. Journey, Don't Stop Believin', als ältester Song. Dann Oasis mit Wonderwall. Und der neueste ist dann Bon Jovi.
0: Alles klar. Bist du dir hundertprozentig sicher?
1: Ich denke schon.
0: Na gut, dann hören wir mal. Ja, Journey klingt gut. Oasis. Jawohl.
1: Unglaublich. Cool.
0: Der saß. Heißt für dich 500 Euro. Mann, da kannst du aber wirklich voll aus dem Vollen schöpfen, wenn du da shoppen gehst.
1: Ja, unglaublich. Hätte ich jetzt auch nicht gedacht. Aber gut, vielen lieben Dank dir und euch dafür.
2: Ja, so funktioniert's. Und weiter geht's mit unserem Hit-Dreier dann am kommenden Montagmorgen.
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Ja, I believe, hier ist Bremer 1 am Abend. Es gibt ja im Deutschen die Redewendung, wahrscheinlich werden Sie auch kennen, auf Wolke 7 schweben. Das geht ja so ein bisschen zurück auf so eine, ja, wahrscheinlich mittelalterliche Vorstellung der Sphärenlehre, also dass der Himmel in verschiedene Stufen eingeteilt wurde und die siebte Sphäre eben die höchste, die göttliche Ebene des Glücks darstellt. Deshalb eben im siebten Himmel schweben oder eben auf Wolke 7 schweben. Die Engländer oder im englischen, angloamerikanischen Sprachraum wird noch ein bisschen weiter gezählt. Da geht es um Wolke 9, meint aber das Gleiche. Bryan Adams erläutert.

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5: 18 Grad nach wie vor in Bremerhaven und auch Bremen. Und auch an der Küste bei Dangast haben wir die 18 Grad. Also das heißt einheitlicher Wert. Momentan in der Region, in der kommenden Nacht wird es etwas frischer. Da gibt es dann auch Unterschiede um die 16 an der Küste und auf den Inseln. Teilweise nur 12 Grad im Binnenland. Es bleibt bewölkt, aber es gibt in der Nacht weitgehend auch trockene Phasen. Im Küstenumfeld kann es zu weiteren Schauern vereinzelt auch zu Gewittern kommen.
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5: Gleich 19:30 Vorsicht A1 Hamburg-Bremen zwischen Harburg-Maschener Kreuz immer noch eine ungesicherte Unfallstelle. A1 Osnabrück Richtung Bremen zwischen den Dreieck Sturm und Himmeling weiterhin 3 Kilometer stockender Verkehr vor der Baustelle. Und die A7 Flensburg-Hannover wird dann ab 22 Uhr zwischen Hamburg-Stelling und Heimfeld bis Montag früh um 5 Uhr gesperrt. Die B495 Hemmoor-Bremerförde ist ebenfalls noch gesperrt in beiden Richtungen zwischen Nindorf und Amstorf.
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Die Doobie Brothers, Listen to the Music, machen wir gerne. Und zwar jetzt auch direkt geht's weiter hier auf Bremer 1. Kurze Geschichte dazu, damit wir alle wissen, mit wem wir es gleich zu tun haben, nämlich mit Hillary Hamilton und Dave Inker. Sie aus Neuseeland, er aus England, trafen sich in den 80er Jahren in München und lernten dort unter anderem den

Musikproduzenten Michael Cretu kennen, der ja bekannt ist für beispielsweise Produktion von Sandras Hits oder auch für ein Enigma. Dinge, die er zu großen Erfolgen hat führen können. Aber eben auch die beiden hat er unter seine Fittiche genommen, mit ihnen zusammen Musik produziert. Dancing into Danger 1987, jetzt hier von Inka and Hamilton.

Also, die rebellische Attitüde passt. Billy Idol, don't need a gun. Aber die Botschaft des Songs ist allerdings eine ganz andere, spricht sich eigentlich ziemlich klar gegen Schusswaffen und Gewalt aus in diesem Song Don't Need a Gun. Großer Erfolg für ihn 1987 auf seinem dritten Album Whiplash Smile. So, wir rauschen zu auf die Nachrichten gleich um 20 Uhr und bis dahin haben wir noch eine Ballade, die eigentlich ähnlich eine friedliche Botschaft hat, nur eben mit anderen Klängen von den Scorpions, Wind of Change. Wir hören das gleich wieder nach 20 Uhr. Yeah.

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1: Mit Jana Kreuz, guten Abend. VW-Chef Blume richtet sich per Videobotschaft an Mitarbeitende. SEK stürmt Fahrzeug des Sabotageverdächtigen. Hacker veröffentlichen nach Drohung an Berliner Senat Daten im Darknet. Das Wetter regnerisch, in der Nacht sind auch Gewitter möglich bei bis zu 16 Grad. Der Volkswagen-Konzern will in den nächsten Jahren weltweit weitere 50.000 Stellen streichen. Aufsichtsrat und Vorstand haben sich gestern Abend auf dieses Sparprogramm geeinigt. Die Hälfte davon sollen laut Konzernchef Oliver Blume in Deutschland wegfallen. Möglichst sozialverträglich über Altersteilzeit und Aufhebungsverträge. Das hat er in einer Videobotschaft an die VW-Beschäftigten gesagt. Mehr zu dem Thema von Oliver Jürgens.
2: Die Volkswagen-Beschäftigten dürfte dies kaum beruhigen. Für sie hat sich mit der Einigung bei VW kaum etwas geändert. Zwar betont Niedersachsens Ministerpräsident Olaf Lies, dass die Schließung der Standorte Hannover, Emden, Zwickau und Neckarsulm erst einmal vom Tisch sei. Doch auch er muss zugeben, dass bislang nur ein Konzept verabschiedet wurde. Vieles muss nun noch mühsam ausgehandelt und beschlossen werden. Autoexperten bezweifeln, dass eine Reduktion der Kosten oder eine Auslastung der Werke durch Rüstungsproduktion ausreicht. Sie rechnen damit, dass Volkswagen mittelfristig nicht um Werksschließungen herumkommt.
1: Die Polizei hat laut NRW-Innenminister Herbert Reul das Fahrzeug des Mannes gestürmt, der wegen mehrerer Sabotageaktionen gegen die deutsche Stromversorgung verdächtigt wird. Der Zugriff sei in Niederzier bei Düren erfolgt, das sagte der CDU-Politiker in Düsseldorf. Jetzt sei der Mann vermutlich zu Fuß unterwegs und werde nicht weit kommen. Das Ultimatum einer kriminellen Hackergruppe an den Berliner Senat ist am Nachmittag abgelaufen. Nach dem erfolglosen Erpressungsversuch machten sie ihre Drohung wahr. Die Hacker hatten vom Senat Bitcoins im Wert von 2 Millionen Euro verlangt. Einzelheiten kennt Sebastian Schöbel.
3: Gegen 15.35 Uhr sprang der Countdown auf Null. Und nur wenige Sekunden später erschien auf der Darknet-Seite der Hackergruppe Rysidia ein neuer Eintrag. Unter einer Inhaltsangabe fand sich der Link zu einem gewaltigen Datenberg. Mehr als 5 Terabyte groß, rund 1,4 Millionen Dateien seien es. Dazu die Einladung: Viel Vergnügen, ihr Datenjäger. Nach und nach wurden zahlreiche Ordner freigegeben, überschrieben mit den mutmaßlichen Inhalten. Arbeitszeugnisse, Ausschreibungen, Beurteilungen von Mitarbeitenden und deren Personalakten, aber auch technische Daten, etwa zu Trinkwassernotbrunnen in Berlin.
1: Ungefähr 1000 Hafenarbeiter haben am Mittag in der Bremerhavener Innenstadt für höhere Löhne demonstriert. Sie folgten damit einem Aufruf der Gewerkschaft Verdi. Aus Bremerhaven berichtet Katharina Spätmann.
4: Mit gelben Warnwesten, Trillerpfeifen und roten Gewerkschaftsfahnen zogen die Hafenarbeiter vom Lloydplatz am Neuen Hafen in die Bremerhavener Innenstadt. Vor dem Stadttheater versammelten sie sich für eine Kundgebung. Die Gewerkschaft fordert 8,2% mehr Lohn bei einer Laufzeit von 12 Monaten. Der Zentralverband der deutschen Seehafenbetriebe hatte zuletzt 5,1% mehr Geld bei einer Laufzeit von 18 Monaten geboten. Dieses Angebot der Arbeitgeberseite hatte Anfang der Woche eine Mehrheit der Beschäftigten abgelehnt. Seit Mittwochabend laufen daher erneut Warnstreiks in den Häfen in Bremen und Niedersachsen.
1: Das Deutsche Rote Kreuz in Bremen hat einen neuen Verwaltungssitz. Am Löwenhof in der Überseestadt wurde die neue Zentrale bezogen. In dem neuen Gebäude vereint das DRK seine bisherigen 6 Standorte in Bremen jetzt unter einem Dach. Und das waren die Nachrichten mit Jana Kreuz.
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5: 18 Grad im Durchschnitt in der gesamten Region. Bei diesem Wert wird es noch ein bisschen bleiben. In der Nacht wird es vor allem im Binnenland noch etwas frischer. 13, 12 Grad, das wohl die Tiefstwerte. Es gibt weiterhin Wolken, aber die lockern im Laufe der Nacht auf. Regen, weitere Regenschauer, vielleicht auch Gewitter, dann noch im Küstenumfeld. Der Blick auf morgen, der Samstag, startet mit einem raschen Wechsel aus Sonnenschein und Quellwolken. Die ziehen dann von der Nordsee her ins Binnenland und sorgen zeitweise auch für Regenschauer. Also nicht ganz so doll, Gewitter kann auch dabei sein. Am Nachmittag wird es wieder etwas weniger, bei Temperaturen zwischen 18 und 20 Grad.
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5: 20.04 Uhr, die A7 Flensburg-Hannover wird zwischen Hamburg-Stellingen-Heimfeld ab 22 Uhr bis Montag früh um 5 Uhr gesperrt. Und die B495 Hemmoor-Bremer-Förde ist jetzt in beiden Richtungen weiterhin gesperrt zwischen Nindorf und Amsdorf. Wir wünschen allen zusammen gute Fahrt.
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5: Im Studio Norbert Kunze, herzlich willkommen.
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Sunrise Avenue, Samu Haber und seine Band mit Fairy Tale Gone Bad, also das böse Erwachen am Ende, ist die Liebe dann vorbei. Böses Erwachen übrigens auch gibt es oder gab es, muss man sagen, ist ja schon ein bisschen länger her, 1984 kam das Ganze auf den Markt, gab es für den arroganten US-amerikanischen Schachmeister Freddy Trumper. Der spielte nämlich bei einer Weltmeisterschaft gegen Anatoly Sergejewski und dazwischen gab es dann noch die große Liebe Anatolys zu seiner Managerin, also zu Freddy Managerin eigentlich ursprünglich und beide brechen dann am Ende des Turniers auf in den Westen, in den Freien. 1984 spielt ihr das Ganze und gemeint ist das Musical Chess aus der Feder von Benny Andersson und Björn Ulvaeus, also nach dem ABBA-Split haben die beiden ja auch weiter zusammengearbeitet und mit Chess 1984 ein sehr erfolgreiches Musical gebracht, das unter anderem eben diese Schachweltmeisterschaft als Handlungsrahmen hat und das meiste spielt in einer Nacht in Bangkok.

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1: Immer noch um die 18 Grad. Etwas frischer wird es dann im Laufe der Nacht. An der Küste bleibt es ungefähr bei diesen Werten. 16, 17, 18 Grad. Im Binnenland geht es runter auf 13 bis 12 Grad. Es bleibt zeitweise gering bewölkt, aber zeitweise eben auch etwas stärker. Im Küstenumfeld kann es auch noch zu weiteren Regenschauern, vereinzelt auch Gewitter kommen. Morgen, der Samstag. Ein Wechsel aus Sonnenschein und Quellwolken von der Nordsee sorgt dann der Regen zeitweise für Schauer im Binnenland. Gewitter können auch dabei sein. Am Nachmittag wird das Ganze langsam weniger und lässt dann auch zum Abend weitgehend nach. Temperaturen morgen 18 bis 20 Grad.
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1: 20:31, wir haben zwei Störungsmeldungen. Die eine kommt noch, A7 Flensburg-Hannover zwischen Hamburg-Stelling und Heimfeld ab 22 Uhr bis Montag früh um 5. Und die andere hat Bestand, die B495 Hemmoor-Bremer-Förde zwischen Nindorf und Armsdorf in beiden Richtungen.
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0: 20.35 Uhr, Bremen 1, Verkehrsservice aktuell. Gerade frisch reingekommen, Vorsicht A27, Bremen-Walsrode, zwischen Verden-Ost und Walsrode-West. Dort steht ein defektes Fahrzeug, A27, Bremen-Walsrode, ein defektes Fahrzeug zwischen Verden-Ost und Walsrode-West. Bitte Vorsicht.
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2: Kenny Loggins, Danger Zone. Top Gun war einer der Filme, wo ich mit meiner Freundin das erste Mal ins Kino gegangen bin und sie war so verliebt in Tom Cruise.
1: Kenny Loggins, The Commodores. Wow. Und Jennifer Lopez. 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

These Nights, Matt Simons hier auf Bremen 1 am Abend. Wir gehen in das Jahr 1984 und zwar in den März. Da erschien ein neues Album von Joe Jackson mit Body and Soul. Er hat wieder seine Fans überrascht, wie er es fast bei jedem Album ja gemacht hat, dass er wieder ein wenig die Stilrichtung verändert hat. In diesem Fall ging es in Richtung Jazz und in extrem druckvolle Bläserarrangements. Großartige Songs veröffentlicht, eine Auskopplung. Ich glaube, es war sogar die erste Single. You Can't Get What You Want. Till you know what you want. Also, du kannst erst das bekommen, was du möchtest, wenn du weißt, was du überhaupt möchtest. Das ist eine durchaus klare Erkenntnis. Manchmal ist es auch andersrum, wenn man weiß, was man nicht will. Das hilft auch gelegentlich weiter.

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1: Mit Jana Kreuz, guten Abend. Bremer Politik reagiert auf Flughafen-Finanzloch. VW-Chef Blume richtet sich per Videobotschaft an Mitarbeitende. SEK stürmt Fahrzeug des Sabotageverdächtigen. Das Wetter weiter regnerisch, auch Gewitter sind möglich bei bis zu 16 Grad. Nach dem Bekanntwerden eines Millionen-Minus beim Bremer Airport hat die Bremer Opposition aus CDU, FDP und Bürger in Wut mit scharfer Kritik am Senat reagiert. Die Fraktionen sehen die Verantwortung bei der Bremer Regierung. Was sie sagen dazu aus der Regionalredaktion Buden und Binz, Sven Weingärtner.
2: Das sei kein Betriebsunfall mehr, sagt die CDU-Fraktionsvorsitzende Wiebke Winter und führt das Millionenloch unter anderem auf mangelnde Kontrolle und politische Führungsschwäche zurück. Der wirtschaftspolitische Sprecher der Bürger in Wut, Sven Schellenberg, beklagt, vom Senat im Dunkeln gelassen worden zu sein. Der Fraktionsvorsitzende der FDP, Tore Scheck, fordert, dass die Einnahmen gesteigert und die Kosten gesenkt werden. Dem Bremer Flughafen fehlen mindestens 10 Millionen Euro jährlich. Den Informationen zufolge, die Buden und Binnen vorliegen, droht im schlimmsten Fall im kommenden Jahr die Insolvenz.
1: Die Polizei fahndet mit Hochdruck nach einem Mann, der Sabotageaktionen gegen das deutsche Stromnetz verübt haben soll. Nachdem Beamte in der Wohnung des 48-Jährigen in Grevelsberg in NRW Sprengstoff gefunden hatten, stürmte ein Spezialeinsatzkommando rund 100 Kilometer entfernt in einem Wald einen Lastwagen, der wohl zu einem Wohnmobil umgebaut worden war. Das berichtete heute NRW-Innenminister Herbert Reul. Der Mann war nicht in dem Fahrzeug, möglicherweise ist er zu Fuß unterwegs. Der Volkswagen-Konzern will in den nächsten Jahren weltweit weitere 50.000 Stellen streichen. Aufsichtsrat und Vorstand haben sich gestern Abend auf dieses Sparprogramm geeinigt. Die Hälfte davon sollen laut Konzernchef Oliver Blume in Deutschland wegfallen, möglichst sozialverträglich, über Altersteilzeit und Aufhebungsverträge. Das hat er in einer Videobotschaft an die VW-Beschäftigten gesagt. Mehr zu dem Thema von Oliver Jürgens.
3: Die Volkswagen-Beschäftigten dürfte dies kaum beruhigen. Für sie hat sich mit der Einigung bei VW kaum etwas geändert. Zwar betont Niedersachsens Ministerpräsident Olaf Lies, dass die Schließung der Standorte Hannover, Emden, Zwickau und Neckarsulm erst einmal vom Tisch sei. Doch auch er muss zugeben, dass bislang nur ein Konzept verabschiedet wurde. Vieles muss nun noch mühsam ausgehandelt und beschlossen werden. Autoexperten bezweifeln, dass eine Reduktion der Kosten oder eine Auslastung der Werke durch Rüstungsproduktion ausreicht. Sie rechnen damit, dass Volkswagen mittelfristig nicht um Werksschließungen herumkommt.
1: Und das waren die Nachrichten mit Jana Kreuz.
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4: Ja, 17 Grad haben wir in großen Kneten, 18 noch in Bremerhaven-Bremen. Wird ein bisschen frischer, im Laufe der Nacht geht es etwas weiter runter, 13 bis 12 Grad die Tiefstwerte, die angekündigten für die Nacht und um die 16 auf den Inseln. Es bleibt zeitweise gering bewölkt, aber zeitweise vor allem im Küstenumfeld kann es noch weitere Regenschauer geben. Der Sonnabend, ein rascher Wechsel aus Sonnenschein und Quellwolken von der Nordsee her ins Binnenland, ziehen dann zeitweise Regenschauer. Gewitter können auch dabei sein, die Temperaturen zwischen 18 und 20 Grad. Der Regen lässt, so die Ankündigung, am Nachmittag wohl weitgehend nach.
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4: 3 nach 9, die A7 Flensburg-Hannover wird ab 22 Uhr zwischen Hamburg-Stelling und Heimfeld gesperrt. Das Ganze bis Montag früh um 5. Und die B495 Hemmoor-Bremervörde ist weiterhin in beiden Richtungen zwischen Nindorf und Armsdorf gesperrt.
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4: Im Studio Norbert Kunze, wir starten mit den Pretenders, danach Sascha, die Cardigans und unser Stichtag.
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1: So, es geht um den 4. September 1996, das war heute vor 30 Jahren. Damals trafen sich der palästinensische Politiker Yasser Arafat und Israels Ministerpräsident Benjamin Netanyahu zu Friedensgesprächen. Es war die historische erste Begegnung zwischen diesen Politikern. Birgit Sagemann.
2: Es ist das erste Treffen der beiden und von gegenseitigem Misstrauen geprägt. Die Gesichter sind ernst. Benjamin Netanyahu und Yasser Arafat verziehen keine Miene, als sie sich die Hände reichen und damit das Bild liefern, auf das alle Fotografen gewartet haben. Der Händedruck ist kurz, die Atmosphäre angespannt. Kein Lächeln für die Kameras. Die Sicherheitsvorkehrungen für dieses Treffen am Grenzübergang Erez zwischen Israel und dem Gazastreifen sind groß. Hubschrauber kreisen über dem Gelände, auf Dächern stehen Scharfschützen, schwer bewaffnete Soldaten riegeln alles ab. Am Grenzzaun stehen israelische Demonstranten, fordern lautstark Frieden jetzt. Das Treffen mit Arafat ist vor allem auf internationalen Druck zustande gekommen. Und es gilt als historisch, weil Netanyahu damit zum ersten Mal Arafat als Verhandlungspartner anerkennt. Nach dem symbolträchtigen Händedruck für die Kameras finden erste Gespräche statt. Auf einer Pressekonferenz gibt sich Arafat später optimistisch, dass man mit der israelischen Regierung von Netanyahu, den er bei seinem Spitznamen Bibi nennt, zusammenarbeiten könne, um den Friedensprozess voranzubringen. Und auch Netanyahu versichert, Berichte, er wolle das Abkommen aufbrechen, seien nicht wahr.
3: This is not true. This is not our intention.
2: Aber er stellt zugleich klar, man müsse die Bedürfnisse und Forderungen beider Seiten berücksichtigen.
3: However, I'd like to emphasize that we have to take into account the needs and the requirements of both sides.
2: Konkrete Beschlüsse gibt es in Erez nicht, aber beide Seiten wollen wieder miteinander reden. Man werde weiter verhandeln, um Frieden herbeizuführen, kündigt Arafat an.
4: We will continue to negotiate and to coordinate in all levels by all means.
2: Nachfragen von Journalisten beantworten beide nicht. Der Abschied verläuft schweigend, ohne den von den Fotografen lautstark geforderten erneuten Händedruck. Nur wenige Wochen später gibt es neue Gewalt. Dass die israelische Regierung einen historischen Ausgrabungstunnel nahe der Al-Aqsa-Moschee in Jerusalem öffnen lässt, empfinden viele Palästinenser als Provokation. Bei gewaltsamen Protesten und tagelangen Feuergefechten sterben bis zu 80 Menschen. Für dauerhafte Entspannung sorgt das erste Treffen von PLO-Chef Arafat und Israels Regierungschef Netanyahu am Grenzübergang in Erez nicht. Stattgefunden hat die historische Begegnung am 4. September 1996. Das war heute vor 30 Jahren.
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Hier ist Bremen 1, 21:27, das ist die Uhrzeit. Vorsicht bitte auf der A27 Bremerhaven-Bremen in der Einfahrt Bremerhaven-Geestemünde steht ein defektes Fahrzeug.

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4: Ja, schauen wir nochmal drauf. 17 Grad haben wir derzeit im Durchschnitt. Das ist noch nicht der Tiefwert. Es geht noch weiter runter, vor allem im Binnenland auf teilweise 13, 12 Grad. An der Küste bleibt es so bei 16, 15 Grad. Es bleibt auch weiterhin wolkig, gering bewölkt zeitweise, aber zeitweise eben auch nicht. Und im Küstenumfeld kann es zu weiteren Regenschauern, vereinzelt auch zu Gewittern kommen. Morgen am Sonnabend, da gibt es einen Wechsel aus Sonnenschein und Quellwolken. Von der Nordsee her zieht Richtung Binnenland auch die Regenfront. Gewitter kann auch dabei sein. Am Nachmittag lässt das Ganze dann langsam, aber sicher nach. Bei Werten zwischen 18 und 20 Grad.
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4: Um 21:32 Vorsicht A27 Bremerhaven-Bremen. In der Einfahrt Geestemünde steht weiterhin ein defektes Fahrzeug. Wir wünschen gute Fahrt.
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Es ist 21.40 Uhr. Wir haben einen aktuellen Verkehrshinweis hier auf Bremer 1, Vorsicht A7, Hannover-Hamburg in Höhe Hamburg-Marmstorf. Dort steht ein defektes Fahrzeug.

Peter Gabriel und Salisbury Hill. Großer Single-Hit. Überraschend vielleicht, weil er ja gar nicht so ein Single-Produzent und Musiker war auf seinem ersten Soloalbum nach dem Split von Genesis. 21.44 Uhr erneut der Bremen 1 Verkehrsservice. Vorsicht auch auf der A27 Bremerhaven-Bremen. In der Einfahrt Bremerhaven-Geestemünde steht ein defektes Fahrzeug.

Bob Seger and the Silver Bullet Band, Understanding. So, das war ja langsam aber sicher der Abend heute hier auf Bremen 1. Ich danke für Ihre Aufmerksamkeit. Nach 22 Uhr gibt es den Musikclub 90er mit Dave Jörg. Ich wünsche Ihnen dabei viel Spaß. Einen schönen restlichen Abend wünscht Norbert Kunze.

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1: Mit Jana Kreuz, guten Abend. Bremer Politik reagiert auf Flughafen-Finanzloch. SEK stürmt Fahrzeug des Sabotageverdächtigen. Hacker veröffentlichten Berliner Verwaltungsdaten. Das Wetter weiter regnerisch, auch Gewitter sind möglich bei bis zu 16 Grad. Nach dem Bekanntwerden eines Millionen-Minus beim Bremer Airport hat die Bremer Opposition aus CDU, FDP und Bürger in Wut mit scharfer Kritik am Senat reagiert. Die Fraktionen sehen die Verantwortung bei der Bremer Regierung. Was sie sagen, dazu aus der Regionalredaktion Buden und Binz, Sven Weingärtner.
2: Das sei kein Betriebsunfall mehr, sagt die CDU-Fraktionsvorsitzende Wiebke Winter und führt das Millionenloch unter anderem auf mangelnde Kontrolle und politische Führungsschwäche zurück. Der wirtschaftspolitische Sprecher der Bürger in Wut, Sven Schellenberg, beklagt, vom Senat im Dunkeln gelassen worden zu sein. Der Fraktionsvorsitzende der FDP, Tore Scheck, fordert, dass die Einnahmen gesteigert und die Kosten gesenkt werden. Dem Bremer Flughafen fehlen mindestens 10 Millionen Euro jährlich. Den Informationen zufolge, die Buden und Binnen vorliegen, droht im schlimmsten Fall im kommenden Jahr die Insolvenz.
1: Die Polizei fahndet mit Hochdruck nach einem Mann, der Sabotageaktionen gegen das deutsche Stromnetz verübt haben soll. Nachdem Beamte in der Wohnung des 48-Jährigen in Gewitzberg in NRW Sprengstoff gefunden hatten, stürmte ein Spezialeinsatzkommando rund 100 Kilometer entfernt in einem Wald einen Lastwagen, der wohl zu einem Wohnmobil umgebaut worden war. Das berichtete heute NRW-Innenminister Herbert Reul. Der Mann war nicht in dem Fahrzeug, möglicherweise ist er zu Fuß unterwegs. Das Ultimatum einer kriminellen Hackergruppe an den Berliner Senat ist am Nachmittag ausgelaufen. Die Hacker hatten vom Senat Bitcoins im Wert von 2 Millionen Euro verlangt. Nach dem erfolglosen Erpressungsversuch machten sie ihre Drohung wahr. Einzelheiten kennt Sebastian Schöbel.
3: Gegen 15.35 Uhr sprang der Countdown auf Null. Und nur wenige Sekunden später erschien auf der Darknet-Seite der Hackergruppe Rysidia ein neuer Eintrag. Unter einer Inhaltsangabe fand sich der Link zu einem gewaltigen Datenberg. Mehr als 5 Terabyte groß, rund 1,4 Millionen Dateien seien es. Dazu die Einladung: Viel Vergnügen, ihr Datenjäger. Nach und nach wurden zahlreiche Ordner freigegeben, überschrieben mit den mutmaßlichen Inhalten. Arbeitszeugnisse, Ausschreibungen, Beurteilungen von Mitarbeitenden und deren Personalakten, aber auch technische Daten, etwa zu Trinkwassernotbrunnen in Berlin.
1: Und das waren die Nachrichten mit Jana Kreuz.
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1: Die Nacht geht bewölkt weiter, teilweise sind auch Schauer und Gewitter möglich. Die Temperaturen sinken auf 16 bis 12 Grad. Das Wochenende startet mit einem Mix aus Sonne und Wolken. Später kann es aber auch wieder Schauer und Gewitter geben. Ab dem Nachmittag wird es freundlicher bei 18 bis 20 Grad. Der Sonntag wird bewölkt, aber sonnig und trocken bei bis zu 22 Grad.
4: AD Musikclub 90er mit der Verkehrslage. Eben hatte ich gerade noch eine ganz frische Warnmeldung und die ist sofort wieder verschwunden. Dann eben nicht. Die A8 Karlsruhe Richtung Stuttgart ist zwischen Pforzheim Süd und Heimsheim wegen der Fahrbahnerneuerung bis Montag gegen 5 Uhr gesperrt. Umleitung ist eingerichtet. 4 Kilometer Stau vor der Ausleitung aktuell. Und die letzte freie Ausfahrt ist Pforzheim Ost. Die A8 Stuttgart Richtung München zwischen Stuttgart Flughafen Messe und Wendlingen, eine Baustelle, 4 Kilometer Stau und knappe halbe Stunde Verzögerung maximal. Die A81 Heilbronn Richtung Stuttgart zwischen Weinsberg-Ellhofen und Heilbronn-Untergruppenbach. Da laufen noch Bergungsarbeiten. Die rechte Spur ist dicht. 3 Kilometer Stau und bis zu 20 Minuten dauert es da länger. Und noch die A643 Mainz Richtung Wiesbaden. Im Schilsteiner Kreuz ist die Überleitung zur A66 Richtung Frankfurt wegen einer Baustelle bis Montag um 5 Uhr früh gesperrt. Auch da gibt es eine Umleitung. Allen eine gute Fahrt, kommt gut und sicher an.
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4: Mit Dave Jörg, hallo zusammen. Wenn ihr fürs Wochenende noch ein bisschen mehr Sonne und ein bisschen mehr Palmen und Meeresstrand so vom Feeling her braucht, kein Problem. Brown Eyed Girl mit Reggae Pop und Steel Pulse. Jetzt.
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0: Steel Pulse und Brown Eyed Girl. So, und VfB Stuttgart zu Hause im Bundesliga-Abendspiel macht, glaube ich, so langsam den Sack zu. Vor ein paar Minuten ist das 3:0 gefallen von Demirovic. 3:0 und im Moment sind wir in der 78. Minute.
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0: Let It Rain, Amanda Marshall. Und ganz kurz noch vor sich bitte auf der A7 Hannover Richtung Hamburg zwischen Mellendorf und Berghof. Da liegt ein Tier. Und in der Abendbegegnung VfB Stuttgart gegen den ersten FC Köln jetzt gerade 83 Minuten gespielt. Und die Kölner haben einen Treffer gelandet jetzt. Es steht jetzt aus Stuttgarter Sicht 3:1. Also Stuttgart führt weiterhin 3:1. Zu Hause, 83 Minuten gespielt. Und wir sind bei Amanda Marshall hier im ARD Musikclub 90er und wir sind sehr froh, denn sie hat uns persönlich im Studio besucht, die Frau, die einen mit ihrer Stimme umhaut. Habt ihr eben gehört bei Let It Rain. Willkommen im ARD Musikclub 90er, Amanda.
1: Thank you, danke, thank you.
2: Hier in Deutschland, da ist Let It Rain definitiv dein Erkennungssong, den die meisten mit dir verbinden. Obwohl du den sicher schon 1 Million Mal gespielt und gesungen hast, wie hältst du den Song für dich frisch, dass du die Emotionen da immer wieder so rüberbringen kannst?
1: You know, I don't really have a problem keeping songs fresh because I'm a really improvisational singer.
3: Da ich in den Songs live auch immer viel improvisiere, ist das kein Problem für mich. In den 90ern war es normal, dass du als Künstlerin vornehmlich mit einer großen Liveband auf der Bühne gestanden hast und dann hast du deine Mitmusiker immer bei Laune gehalten, indem du immer mal kleine Sachen in der Show veränderst. Außerdem habe ich ja sowieso eine lange Pause von der Musik gemacht. So die letzten 4-5 Jahre bin ich erst Vollzeit zurückgekommen. Deshalb sind die Songs für mich immer noch frisch. Da habe ich einfach Glück.
1: So I'm kind of lucky that way.
2: Dein Debütalbum Amanda Marshall ist damals ein Riesenhit gewesen, vor allem in deiner Heimat Kanada. Ich habe immer den Eindruck gehabt, die Kanadier gehen sehr stolz und auch sehr behutsam mit ihren Stars um. War das so und war der Erfolg immer schön?
1: For the most part, yeah.
3: Meistens schon, ja. Berühmt zu werden, das war gar nicht mein Ziel, als ich in die Musik gegangen bin. Für mich war das eher die Möglichkeit, die Welt zu sehen. Innerhalb Kanadas gab es vor allem eher einen kleinen Star-Kosmos. Ich habe wirklich vor allem positive Erfahrungen darin gemacht. Was ich da erwähnen will, ist, dass mir seit meinem Comeback erst richtig bewusst geworden ist, wie viel mein Debütalbum den Leuten bedeutet hat.
1: I've really, really become conscious of the fact that the music, especially the first record, was tremendously meaningful to people.
3: Und davon kriegst du nicht so viel mit, wenn du so im Musikbusiness feststeckst, wie in einer Blase. Heute habe ich einfach mehr Zeit, mit Leuten direkt zu sprechen. Und diese Songs sind wie Freunde für meine Fans. Die sind auf Hochzeiten, Geburtstagen oder Beerdigungen gelaufen. Diese Songs bedeuten den Leuten was. Und das ist wahrscheinlich das Wertvollste an der ganzen Sache.
1: So that, I think, is probably the most valuable part of the whole experience.
2: Amanda Marshall, wir hören jetzt noch einen Song aus deinem Debütalbum von 95, die Single Dark Horse, bei der ich deinen Gesang wirklich unfassbar liebe. Der ist so mit voller Kraft und Leidenschaft super.
1: Thank you.
2: And your voice is so full of passion. Great.
1: Thank you.
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0: Ach, was ist das großartig. Dark Horse von Amanda Marshall. Und sie hat uns persönlich besucht im Studio und darüber bin ich wirklich sehr glücklich.
1: Thank you. Thanks for having me.
2: Wir haben schon über deinen Erfolg in deiner Heimat Kanada und in der Welt gesprochen. In den letzten Jahren werden die kulturellen Unterschiede zwischen den USA und Kanada gerne mal betont. Ich frage mich, warum. Bei welchen Sachen bist du denn eine typische Kanadierin?
1: A typical Canadian. Oh man.
3: Also erstmal haben Kanadier immer so einen selbstironischen Humor an sich, nehmen sich nicht zu ernst. So wie es britischen Humor gibt, gibt es auch kanadischen. Da bin ich schon sehr typisch Kanadierin. Amerikaner stellen ihr Ego nie in Frage. Kanadier machen das dauernd. Und als ich im Musikbusiness angefangen habe und dann irgendwas an meiner Arbeit ein Erfolg wurde, dann war ich erstmal geschockt.
1: Really? Me? You know, wow, I won, me?
3: Amerikaner kommen eher selbstbewusst in den Raum und sagen, das ist mein Werk, wie viel willst du mir abkaufen? Ich bin da eher kanadisch.
1: I think I'm probably typically Canadian in that sense.
2: Ein bisschen bescheidener?
1: Ja.
2: Wir reden mal über Musik, die du aktuell raus hast. Dein Album Heavy Lifting von 2023 ist als neue Deluxe-Version raus. Und darauf sind ein paar neue Bonustracks, unter anderem First Flight Out. Den habe ich mir für heute rausgepickt. Den Song hast du mit Eric Bazillion von den Hooters geschrieben, bei Sessions Ende der 90er.
1: Yeah, Eric and I met in the 90s.
3: Eric und ich haben uns in den 90ern getroffen, weil er viel für mein zweites Album Tuesday's Child gemacht hat. Er hat in Philadelphia gelebt und deshalb bin ich oft rübergeflogen. Und der Song First Flight Out, der war ursprünglich ein anderer, an dem Eric Bazillion und ich geschrieben haben. Der kam aber nie raus, hat nie das Licht der Welt erblickt. Aber ich habe den einfach geliebt.
1: And I loved it. So First Flight Out was
3: also First Flight Out ist ein nochmal umgearbeiteter Song, den ich mit Eric in den 90ern angefangen habe. Ich wollte unbedingt, dass der was wird. Eric Bazillion ist ja nicht nur durch die Hooters berühmt, sondern hat auch den Riesenhit für Joan Osborne geschrieben, One of Us. Und all die Sachen, die er für Cindy Lauper geschrieben hat. Und so wie Erics Hirn funktioniert und meins, das ist so wie, als ob zwei Hälften ein Ganzes ergeben. Wir haben unfassbar gut zusammengearbeitet.
1: Really, we're two halves of a whole. We worked really, really well together. We were like two pieces of a puzzle.
2: Dann lass uns den Song mal hören, den du in den späten 90ern zusammen mit Eric Bazillion von den Hooters geschrieben hast und der eben jetzt erst seit kurzem auf Platte rausgekommen ist. First Flight Out.
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0: Amanda Marshall und First Flight Out, das ist aktuelle Musik von ihr. Bundesliga-Abendspiel zu Hause beim VfB Stuttgart gegen den 1. FC Köln und Abpfiff eben gerade vor ein paar Minuten. Und in letzter Minute haben die Gäste nochmal einen draufgesetzt. Stuttgart gewinnt gegen Köln daheim 4:1. 4:1, Stuttgart gewinnt.
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0: Großartige Fatboy Slim und Praise You. Und für alle, die es eben gerade nicht so mitbekommen haben, VfB Stuttgart zu Hause im Bundesliga-Abendspiel gegen den 1. FC Köln. Eben vor ein paar Minuten sehr souverän 4:1 gewonnen. Also Stuttgart gewinnt zu Hause 4:1 gegen Köln. ARD Musikclub 90er mit der Verkehrslage. Vorsicht bitte auf der A3 Köln Richtung Frankfurt zwischen Idstein und Wiesbaden-Niedernhausen. Da ist eine ungesicherte Unfallstelle. Vorsicht bitte auf der B213 Lingen Richtung Kloppenburg zwischen Meerdorf und Lastrup West-Oldendorf. Da sind Leute auf der Fahrbahn. Und Vorsicht bitte auf der A7 Hannover Richtung Hamburg in der Einfahrt Mellendorf. Da liegt ein Tier. Die A8 Karlsruhe Richtung Stuttgart ist zwischen Pforzheim Süd und Heimsheim wegen einer Fahrbahnerneuerung bis Montag früh um 5 gesperrt. Umleitung ist eingerichtet. 4 Kilometer Stau vor der Ausleitung. Die letzte freie Ausfahrt ist Pforzheim Ost. Die A8 Stuttgart Richtung München zwischen Stuttgart Flughafen Messe und Wendlingen. Baustelle und 4 Kilometer Stau dauert eine knappe halbe Stunde länger maximal. Die A81 Heilbronn Richtung Stuttgart zwischen Weinsberg, Ellhofen und Heilbronn unter Gruppenbach. Da laufen noch Bergungsarbeiten. Die rechte Spur ist gesperrt. Aktuell 3 Kilometer Stau und 20 Minuten länger. Die A643 Mainz Richtung Wiesbaden im Schilsteiner Kreuz ist die Überleitung zur A66 Richtung Frankfurt. Wegen der Baustelle bis Montag früh um 5 Uhr früh gesperrt. Da gibt es auch eine Umleitung. Die B40 Richtung Frankfurt Flughafen zwischen Auffahrt Schwanheimer Knoten und B43 Kelsterbach-Frankfurter Straße wegen Bauarbeiten bis 5 Uhr früh gesperrt. Und eine Gefahreninfo für Niedersachsen in Twistringen im Waldgebiet, Demse-Bereich Altmarhorst, Köbinghausen. Da läuft bis Sonntag um 12 Uhr mittags eine Waldbrandersatzübung. Es gibt während des gesamten Übungszeitraums ein Betretungsverbot und eine Drohnenflugverbotszone in dem Einsatzgebiet im Bereich des Waldes, das dort zu realistischen Übungsdarstellungen und Wasserabwürfen durch Hubschrauber kommt. Die Info ist wichtig.
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0: Mit Dave Jörg und zwischendurch ein Song, den ihr euch aus den 90ern mal wieder ins Radio gewünscht habt. Und wir haben was aus euren Vorschlägen rausgezogen, jetzt für den Jan Grass aus Weilheim in Baden-Württemberg. Und er hat geschrieben, hey Dave, wir sitzen im Garten und hören eure Sendung, freuen uns auf 2 Wochen Urlaub noch und hätten gern den Song Two Times von Ann Lee. Und Lucia und Jan schreiben liebe Grüße. Das ist ein wirklich toller Dancefloor-Knaller. Den müssen wir unbedingt mal wieder spielen.
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0: Elton John hier im Adio Musikclub 90er und wir machen jetzt eine Runde mit meinem Gast Amanda Marshall. Wir haben über ihren Erfolg in den 90ern und ihr Debütalbum gesprochen und dass da eben Elton John gelaufen ist, das war pure Absicht, denn Amanda, er hat damals ja für dich ein bisschen Werbung gemacht.
1: He did. He was incredibly generous. He is remarkable.
2: Elton John ist da wirklich außergewöhnlich und sehr großzügig. Damals, 1996 war es, glaube ich, als wir gerade noch nicht so lange musikalisch unterwegs gewesen sind, da hatte die US-Komikerin Rosie O'Donnell eine sehr erfolgreiche Fernsehshow und da war Elton John eingeladen. Und es war an einem Dienstag, als alle neuen Alben rauskamen und Elton hatte wirklich alle CDs gekauft und seine Lieblinge rausgepickt. Und er sollte dann erzählen, was er gerade gerne hört. Er hatte mein Albumdebüt ausgewählt, hat mich für eine Amerikanerin gehalten. Ich höre gerade diese junge Frau aus Amerika, sie heißt Amanda Marshall. Dark Horse auf der Platte ist mein Lieblingssong. Meine Mutter hat mich dann angerufen, um ihr zu erzählen, dass Elton John im Fernsehen über mich spricht.
1: Oh my God, Elton John's talking about you on TV.
2: Eine Woche später war ich in einem Hotelrestaurant in Whistler in Kanada und da ist der Servicechef plötzlich zu mir gekommen, blass wie ein Leichentuch und sagte mir, dass Elton John am Telefon ist.
1: And he said, Miss Marshall, there's a telephone call for you. It's Elton John. And I said, no, it's not. I thought it was a joke. I was like, sure, it's Elton John. So I went to the little
2: ich dachte, booth, dass mir da jemand einen Streich spielt. Also bin ich in der Telefonzelle drangegangen und war mir sicher, da ist ein Freund von mir am Telefon. Und dann war er es wirklich und wollte mir nur nochmal sagen, dass er meinen Song toll findet. Und für einen Künstler seines Kalibers ist das wirklich ein feiner Charakterzug. Es war für mich in jeder Hinsicht eine tolle Sache und ich habe davon

0: Profitiert.
1: I think it's a great trait for sort of an icon like that. He has consistently talked up new talent, getting the nod. It was personally very satisfying and obviously professionally it was very satisfying.
2: Und das stimmt. Elton John hat es über die Jahrzehnte immer und immer wieder gemacht, dass er gesagt hat, das ist ein junger Künstler, das ist eine tolle neue Künstlerin. Er hat immer wieder Leute gelobt und die dann auch durchaus davon profitiert haben.
0: Er macht das in Großbritannien regelmäßig im Radio oder im Podcast, dass er junge Künstler lobt. Das ist unfassbar nett von ihm.
1: Incredibly generous and kind thing to do.
3: Sagt die Amanda Marshall im Interview im ARD Musikclub 90er. Ich mache mit ihr noch eine kleine Runde in ein paar Minuten unseren 90er Fragebogen dann und ich frage sie auch, welche anderen Künstler der 90er sie persönlich selbst mochte.
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0: Da möchte ich mal gleich einen Guinness trinken. Ah, der Musikclub 90er. Und Vorsicht bitte auf der A67 Mannheim Richtung Darmstadt zwischen Lorsch und Gernsheim. Da liegt ein Bäumchen. Und hier im AD Musikclub 90er am Freitagabend, da ist die großartige, sehr lustige und leidenschaftliche Amanda Marshall heute im Interview. Bevor ich es vergesse, Deutschland-Tour von ihr ab 24. Mai kommenden Jahres. Sie kommt dann nach Hamburg, nach München, nach Köln, Mannheim und Berlin. Aber jetzt stellt sich erstmal dem 90er Fragebogen. Magst du?
1: All right, here we go.
2: Sure. Are you ready?
1: I don't know if I'm ready, but I'll try.
2: Wie waren die 90er Jahre für dich persönlich?
1: The 90s for me personally were an incredibly busy time. They were very busy.
2: Die Amanda sagt, dass sie in den 90ern wahnsinnig beschäftigt gewesen ist. Was vermisst du aus den 90ern?
1: Probably, oh geez. I mean, I could be shallow and say all the clothes that I got rid of that are now back in style that I wish I still had.
2: Die 90er Klamotten, die damals modisch waren und die jetzt wieder in sind. That's not so bad. That's okay.
1: That's not so bad.
2: Was hast du dir aus den 90ern bewahrt?
1: Oh, what did I keep from the 90s? Probably my sense of a real... I'm somebody who really tries to hang on to their sense of wonder. Even as old as I am now, I have never, ever, ever let that go.
2: Also, auch wenn sie jetzt schon ein paar Jahre länger dabei ist, sie hat sich aus den 90ern bewahrt, dass sie sich immer überraschen lässt und auch immer wieder staunt über Erfahrungen, die sie macht. Und das ist etwas, was sie sich definitiv aus der Zeit bewahrt hat. Welcher Song aus den 90ern von anderen Künstlern ist einer deiner absoluten Lieblingssongs und warum?
1: Oh,
2: that's a nasty question.
1: Oh, that is a terrible question.
2: Das ist eine fiese Frage, ich weiß.
1: Oh, that
2: that's why I love asking it.
1: Oh, that is an awful, awful question. Wow, let me think. You know, I will say that there's a lot of music that came out of the 90s where I got like the first opportunity to hear, like to hear the song first. Like I got to hear Living La Vida Loca by Ricky Martin like before anybody else. I happened to be in the studio when they were editing it. I wouldn't say that was my favorite song, but it was like, let me think.
2: Sie war eine der ersten Menschen überhaupt, die den Song von Ricky Martin hören durften, wie Livin' La Vida Loca, und deshalb hat sie eine große Verbindung zu dem Song.
1: The first one that comes to mind, I don't know if this was my favorite song, but it was a song that I discovered like before anybody else, which was Shadow Boxer by Fiona Apple. 'Cause I'm a shadow boxer, baby.
2: Oh, good.
1: I wanna be ready for what you do.
2: Weiter singen. Sing some more. Let's pick that.
1: Yeah,
2: lass uns den nehmen.
1: It's a great song.
2: Fiona Apple, Shadow Boxer. Eine von Amanda Marshalls Lieblingssongs aus den 90ern. Vielen Dank, Amanda Marshall, für deinen Besuch. Thank you so much for coming.
1: Thank you for having me.
2: Yeah, you were great. Lovely.
1: Oh, thank you.
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0: Fiona Apple und Shadowboxer im Audio Musikclub 90er und in der kommenden halben Stunde mit OMD aus Nordengland und da einen ihrer 90er.
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2: Mit Jana Kreuz, guten Abend. Bremer Politik reagiert auf Flughafen-Finanzloch. US-Vermittler Witkoff und Kuschner reisen nach Moskau und Kiew. Stuttgart gewinnt in Fußball-Bundesliga gegen Köln. Das Wetter weiter regnerisch, auch Gewitter sind möglich bei bis zu 16 Grad. Nach dem Bekanntwerden eines Millionen-Minus beim Bremer Airport hat die Bremer Opposition aus CDU, FDP und Bürger in Wut mit scharfer Kritik am Senat reagiert. Die Fraktionen sehen die Verantwortung bei der Bremer Regierung. Was sie sagen, dazu aus der Regionalredaktion Buden und Binz, Sven Weingärtner.
3: Das sei kein Betriebsunfall mehr, sagt die CDU-Fraktionsvorsitzende Wiebke Winter und führt das Millionenloch unter anderem auf mangelnde Kontrolle und politische Führungsschwäche zurück. Der wirtschaftspolitische Sprecher der Bürger in Wut, Sven Schellenberg, beklagt, vom Senat im Dunkeln gelassen worden zu sein. Der Fraktionsvorsitzende der FDP, Tore Scheck, fordert, dass die Einnahmen gesteigert und die Kosten gesenkt werden. Dem Bremer Flughafen fehlen mindestens 10 Millionen Euro jährlich. Den Informationen zufolge, die Buden und Binnen vorliegen, droht im schlimmsten Fall im kommenden Jahr die Insolvenz.
2: Der ukrainische Präsident Volodymyr Zelensky hat einen Besuch der US-Vermittler Steve Witkoff und Jared Kushner für Sonntag in Kiew angekündigt. Es sei heute besprochen worden, dass die beiden erst Moskau besuchen und am Sonntag nach Kiew reisen werden, so Zelensky in einer Videobotschaft. Laut US-Präsident Donald Trump würden Witkoff und Kushner einen Vorschlag mitbringen, um den Ukraine-Krieg zu beenden. Das Ultimatum einer kriminellen Hackergruppe an den Berliner Senat ist am Nachmittag ausgelaufen. Die Hacker hatten vom Senat Bitcoins im Wert von 2 Millionen Euro verlangt. Nach dem erfolglosen Erpressungsversuch machten sie ihre Drohung wahr. Einzelheiten kennt Sebastian Schöbel.
4: Gegen 15.35 Uhr sprang der Countdown auf Null. Und nur wenige Sekunden später erschien auf der Darknet-Seite der Hackergruppe Rysidia ein neuer Eintrag. Unter einer Inhaltsangabe fand sich der Link zu einem gewaltigen Datenberg. Mehr als 5 Terabyte groß, rund 1,4 Millionen Dateien seien es. Dazu die Einladung: Viel Vergnügen, ihr Datenjäger. Nach und nach wurden zahlreiche Ordner freigegeben, überschrieben mit den mutmaßlichen Inhalten. Arbeitszeugnisse, Ausschreibungen, Beurteilungen von Mitarbeitenden und deren Personalakten, aber auch technische Daten etwa zu Trinkwassernotbrunnen in Berlin.
2: In der Fußball-Bundesliga hat der VfB Stuttgart das erste Heimspiel der neuen Saison gewonnen. Gegen den ersten FC Köln stand es am Ende 4:1. Und das waren die Nachrichten mit Jana Kreuz.
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2: Die Nacht geht bewölkt weiter, teilweise sind auch Schauer und Gewitter möglich. Die Temperaturen sinken auf 16 bis 12 Grad. Das Wochenende startet mit einem Mix aus Sonne und Wolken. Im Laufe des Tages können aber auch wieder Schauer und Gewitter mit dabei sein. Ab dem Nachmittag wird es etwas freundlicher und die Temperaturen erreichen bis 20 Grad.
0: AD Musikclub 90er mit der Verkehrslage. Vorsicht bitte auf der A5 Karlsruhe Richtung Frankfurt zwischen Hirschberg und Hemsbach, kaputter LKW. Vorsicht bitte auf der A8 Stuttgart Richtung München zwischen Rastplatz Mühlhausen und Hohenstadt, kaputtes Auto. Vorsicht bitte auf der A67 Mannheim Richtung Darmstadt zwischen Lorsch und Gernsheim, da liegt ein Bäumchen weiterhin. Die A8 Karlsruhe Richtung Stuttgart zwischen Pforzheim Süd und Heimsheim wegen der Fahrbahnerneuerung bis Montag gegen 5 Uhr gesperrt frühs. Eine Umleitung ist eingerichtet, im Moment 4 Kilometer Stau vor der Ausleitung. Und die letzte freie Ausfahrt ist Pforzheim Ost dort. Die A8 Stuttgart Richtung München zwischen Stuttgart Flughafen Messe und Wendlingen, 2 Kilometer Stau an der Baustelle. Die A643 Mainz Richtung Wiesbaden im Schiersteiner Kreuz ist die Überleitung zur A66 Richtung Frankfurt wegen der Baustelle bis Montag früh um 5 gesperrt. Auch da gibt es eine Umleitung. Und die B40 Richtung Frankfurt Flughafen zwischen Auffahrt Schwanheimer Knoten und B43 Kelzerbach Frankfurter Straße wegen Bauarbeiten bis 5 Uhr gesperrt. Das war's. Kommt gut und sicher an.
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0: Mit Dave Jörg. Hallo zusammen. Es gibt wichtige Telefonanrufe und Anfang der 90er klingeln die Dire Straits auf ihrem letzten Album den Elvis an. Jungs, was hättet ihr gemacht, wenn der dran gegangen wäre? Calling Elvis.
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0: tolles Album, wo das drauf ist, von den Dire Straits, Calling Elvis, auf dem On Every Street Album. Gucken kurz mal auf die Straße vor sich, bitte auf der A7 Hamburg Richtung Hannover zwischen Dreieck-Walsrode und Westerholz. Da ist eine ungesicherte Unfallstelle.
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0: OMD in den 90ern, Call My Name. Und weiterhin willkommen bei uns. Wir haben noch ein bisschen zusammen. Sommergefühle können wir jetzt im September immer noch viel gebrauchen und kommt jetzt auch.
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0: Der Musiker Shaggy, der ist ja eine mega coole Socke, da gibt's überhaupt nichts. Und ich weiß noch, wie ich ihn das erste Mal gehört habe. Das war in den 90ern in so einem Jeans-Werbespot im Kino. Und da kam sein Mr. Bombastic drin vor. Und da haben nicht nur ich, sondern viele andere Leute gedacht, hey, was ist das für ein krasser Typ? Shaggy liegt heute auf Maxi-CD auf. 95 bringt er In the Summertime raus und wie der Name schon andeutet, da steckt viel vom Mango Jerry Hit In the Summertime mit drin, aber in Jamaica macht man natürlich was ganz Eigenes draus. Den Song gibt's heute als Maxi, aber gar nicht so lang, so knappe 5 Minuten, aber es ist eben ein Remix davon und an dem haben Shaggy und Sting zusammen gemischt. Sting singt gar nicht mit, aber er hat im Studio eben mitgebastelt und es ist eine extrem gechillte Fassung des Songs draus geworden.
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0: Das ist cool, oder? Heart of Stone von David A. Stewart. Das ist die männliche Hälfte von den Eurythmics. Die gab es aber zu der Zeit gerade nicht, 94, als der Song rausgekommen ist. So, mal eben kurz auf die Straße. Vorsicht bitte auf der A27 Bremen Richtung Walsrode zwischen Verden Ost und Walsrode West. Da steht ein kaputtes Fahrzeug. Ah, die Musikclub 90er, jetzt nochmal mit etwas, auf das ihr ganz besonders Bock habt. Einen eurer 90er-Vorschläge, der ist reingekommen über die 06131 92 93 94 95, von über WhatsApp von der Manuela aus Grafenau in Baden-Württemberg. Und die habe ich zurückgerufen. Guten Abend.
1: Hi.
0: Hi, grüß dich. Wie geht's dir, Manuela?
1: Ja, uns geht's gut. Wir sitzen hier zu dritt und hören Radio und genießen den Abend.
0: Und ihr habt hier über das Studio-Feedback einen wirklich super Vorschlag für einen Song heute in den 90ern. Dolls United, eine Insel mit zwei Bergen, die Techno-Version von der Augsburger Puppenkiste. Großartig.
1: Genau. Wir versuchen das jetzt schon irgendwie in den letzten sechs Wochen das dritte Mal heute. Wir würden uns echt freuen, wenn es klappt.
0: Ich kann dir eine gute Nachricht überbringen. Heute klappt es.
1: Super. Sehr schön. Wir freuen uns. Meine Tochter grinst auch schon.
0: Sehr, sehr gut. Was verbindet ihr mit dem Song? Habt ihr das in den 90ern wirklich so in der Hitparade gehört oder habt ihr den Song erst neuerdings entdeckt?
1: Oh nee, wir hören den schon ganz lange. Also ich bin ja schon ein bisschen älter und habe mit meiner Mutter früher, als ich Kind war, die Augsburger Puppenkiste gesehen im Fernsehen. Und das ist halt so Erinnerung an früher. Und die Kinder haben es dann später halt auch gerne gesehen, auf Video. Und ja, dann kam halt irgendwann der Song und den hören wir halt gerne alle miteinander.
0: Und den hören wir heute alle zusammen. Dank dir, Manuela. Liebe Grüße nach Grafenau und viel Spaß damit.
1: Ja, danke schön.
0: Tschüss.
1: Super, vielen Dank. Tschüss.
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0: Paying the Price of Love, großer Hit für die Bee Gees 1993. ARD Musikclub 90er mit dem Blick auf die Straße. Es gibt einige Warnmeldungen. Vorsicht bitte auf der A1 Euskirchen Richtung Köln zwischen Euskirchen und Weilerswist West. Ungesicherte Unfallstelle und Aquaplaning. Da Gefahr auf der Straße, weil es wirklich nass wird. Vorsicht bitte im Kreis Calw auf der Landesstraße zwischen Neuweiler und Hofstedt laufen Dutzende Schafe auf der Fahrbahn. Vorsicht bitte auf der A27 Bremen Richtung Walsrode zwischen Verden Ost und Walsrode West, kaputtes Auto. Die A8 Karlsruhe Richtung Stuttgart zwischen Pforzheim Süd und Heimsheim wegen der Fahrbahnerneuerung bis Montag früh um 5 Uhr gesperrt. Eine Umleitung ist eingerichtet. 4 Kilometer Stau vor der Ausleitung im Moment und die letzte freie Ausfahrt ist Pforzheim Ost. Die A8 Stuttgart Richtung München zwischen Stuttgart Flughafen Messe und Wendlingen, 2 Kilometer Stau an der Baustelle. Die A643 Mainz Richtung Wiesbaden im Schiersteiner Kreuz ist die Überleitung zur A66 Richtung Frankfurt wegen der Baustelle bis Montag früh dicht. Umleitung gibt es dort auch. Die A3 Frankfurt Richtung Köln zwischen Bad Honnef-Linz und Siebengebirge wegen Bergungsarbeiten im Moment gerade gesperrt, aber nicht dauerhaft. Die B40 Richtung Frankfurt Flughafen ist zwischen Auffahrt Schwanheimer Knoten und B43 Kelsterbach-Frankfurter Straße wegen Bauarbeiten bis 5 Uhr morgen früh gesperrt. Das war's, kommt alle gut und sicher an.
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0: Mit Dave Jörg und schön, dass ihr die letzte halbe Stunde auch noch mitmacht. Wenn die Woche so montags losgeht, kann das manchmal ein bisschen schwer sein. Mittwochs mittendrin zieht sie es vielleicht auch so ein bisschen. Aber hey, heute ist Freitag und freitags sind wir verliebt. Also mehr als sonst, hoffe ich doch mal. Ganz vorne dabei Robert Smith und The Cure mit Friday, I'm in Love. Ein Song, der die ganze Welt umarmt. Mache ich jetzt auch.
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1997 hat sie damit die Charts gestürmt mit Torn, die Natalie Imbruglia, die gebürtige Australierin. Es war ihr erster und leider auch ihr einziger großer Hit, ein typisches One-Hit-Wonder. Danach hat sie noch ein paar Alben aufgenommen, hatte damit aber nicht mehr so den Erfolg und tatsächlich hat sie sich dann Ende der Nullerjahre so erstmal aus dem Musikbusiness rausgezogen, aber sie ist aktuell musikalisch wieder mit einem neuen Album am Start. Da hören wir auch gleich was draus. Und was hat sie in der ganzen Zeit gemacht, wo man nicht so viel von ihr gehört hat? Sie hat dann zwischendurch auch mal geschauspielert. Vielleicht erinnert ihr euch, zusammen mit Rowan Atkinson in der James Bond Parodie Johnny English, da hat sie sozusagen das Bond Girl gespielt. Toll, war super, super witzig. Und sie hat dann zwischendurch so ein paar gesundheitliche Probleme auch gehabt und die verarbeitet sie in ihrem neuen Album. Sie hat dann auch erzählt, dass sie mit den Wechseljahren Probleme hatte und mit Hormonschwierigkeiten und dann auch mentale Probleme gekriegt hat. Das ist schon eine ernste Sache gewesen. Aber all das konnte sie wieder in den Griff kriegen, auch mit Therapie. Und das schlägt sich in ihrer neuen Platte nieder. Also da sind noch ernste Töne drauf. Aber man muss wirklich sagen, die Natalie Imbruglia, die ist wieder voll dabei. Heute kam das neue Album raus, heißt Algorithm. Und daraus hören wir jetzt was, nämlich den Song Upside Down. Das ist wirklich die gute Nachricht. Die neue Musik hört sich auch toll an. Natalie Imbruglia, 90er aktuell, wenn ihr wollt. Wir stellen alles auf den Kopf mit ihr. Hier im ARD Musikclub 90er.

0: Alles von der Natalie Imbruglia, Upside Down. Und Vorsicht bitte im Kreis Oberallgäu auf der B19 zwischen Fischen am Allgäu und Langenwang sind Leute auf der Fahrbahn.
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Und ich gucke schon mal ein bisschen auf Mitternacht, denn mit Start des 5. September hätte der unvergessene Freddie Mercury Geburtstag. 80 würde er morgen. Ihm zu Ehren die letzte Queen-Single, die noch zu seinen Lebzeiten gerade so 91 rausgekommen ist. The Show Must Go On. Meine Show ist durch. Das war der ARD Musikclub 90er. Ich bin Dave Jörg. Wir hören uns.

Achtung, das ist wichtig, ein Falschfahrer auf der A648 Eschborn Richtung Frankfurt zwischen Eschborner Dreieck und Westkreuz Frankfurt. Kommt euch ein Falschfahrer entgegen, äußerst rechts fahren, nicht überholen auf der A648 Eschborn Richtung Frankfurt zwischen Eschborner Dreieck und Westkreuz Frankfurt. Falschfahrer unterwegs, Vorsicht in beiden Richtungen.

0: Missing und No Mercy. Und aus dem ARD Musikclub 90er geht's gleich in eure Radionacht. Vorher kriegt ihr nochmal aus Deutschland und der Welt ein großes Infopaket. Euch eine gute Zeit und eine gute Nacht.
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2: Um 0 Uhr mit Ronald Lessig. Die Polizei hat jetzt auch in Sachsen Sprengvorrichtungen entdeckt, mit denen möglicherweise die Stromversorgung angegriffen werden sollte. Laut Landesinnenminister Schuster gab es Einsätze an zwei Umspannwerken nahe Bautzen. Aus der Nachrichtenredaktion Ramin Mofasagian.
3: Seit Anfang der Woche gibt es immer wieder Alarm wegen mutmaßlicher Sabotageversuche an der Stromversorgung. Auch in Hamm war die Polizei am Abend an einer Stromanlage in einem größeren Einsatz. Viele der Sabotageakte sollten wohl in Nordrhein-Westfalen stattfinden, unter anderem in Dormagen, Eschweiler und Weißweiler bei Aachen. Das war in einem Bekennerschreiben als weiterer Tatort genannt worden. Der Absender, ein Mann aus Gevelsberg, hatte die jüngsten Angriffe in Brandenburg und NRW für sich reklamiert. In seiner Wohnung fand die Polizei Sprengstoff, teilte NRW-Innenminister Reul mit. Der Verdächtige ist aktuell auf der Flucht.
2: Nach dem Cyberangriff auf die Berliner Verwaltung hat die Hackergruppe die gestohlenen Daten im Darknet veröffentlicht. Es geht um 6 Terabyte Daten des Berliner Senats, darunter Telefonnummern. Die Hacker hatten für die Informationen ein Lösegeld von rund 2 Millionen Euro gefordert. Die Senatskanzlei hatte betont, auf die Erpressung nicht einzugehen. Die Europäische Union plant strengere Regeln für Airbnb und andere Kurzzeitvermieter. Ziel ist, Wohnungsnot und explodierende Mietpreise in den Griff zu bekommen. In vielen Großstädten und Touristengebieten wird es wegen immer mehr Airbnb-Angeboten immer schwerer, bezahlbaren Wohnraum zu finden. Der Gesetzentwurf der EU sieht mehr Möglichkeiten für Kommunen vor, zum Beispiel Obergrenzen für Ferienwohnungen festzulegen. Metropolen wie Paris, Barcelona und Venedig sind bereits im Alleingang gegen Airbnb vorgegangen. In der Fußball-Bundesliga hat der VfB Stuttgart sein Heimspiel gegen Köln souverän für sich entschieden. Die Schwaben besiegten mit 4:1. Aus der Sportredaktion Ina Kast.
4: In der ersten Halbzeit war der VfB dominant und ging verdient mit 1:0 durch Elchanus in Führung. Zu Beginn der zweiten Halbzeit spielte Köln dann stärker, aber mitten in der Kölner Drangphase traf Stuttgart 2 weitere Male. Der Kölner Ehrentreffer fiel durch ein Stuttgarter Eigentor, Wagnumann sorgte aber für den 4:1 Endstand. In der zweiten Liga hat Aufstiegsanwärter Hannover ein spätes 2:2 gegen Karlsruhe kassiert, ebenfalls 2:2 das Ergebnis von St. Pauli in Bielefeld. Der Bundesliga-Absteiger hat keines der bisherigen 4 Zweitligaspiele gewinnen können.
2: Das waren die Nachrichten. Das Wetter in Deutschland. Es ist meist wechselnd bewölkt, an den Küsten sowie in der Mitte bis in den Süden Regen und Gewitter bei 18 bis 11 Grad. Am Tage im Süden Regen, im Norden zeitweise Schauer, sonst sonnig bei 18 bis 22 Grad. Am Sonntag sonnig bis 30 Grad. Die Zeit 0:03 Uhr.
5: Hallo auf die Straßen. Nach wie vor haben wir 2 Falschfahrer. Zunächst den auf der A46 Düsseldorf-Heinsberg zwischen Kapellen und dem Dreieck Mönchengladbach-Wanlow. Hier bitte aufpassen. Und der zweite Falschfahrer ist unterwegs auf der A648 Eschborn-Frankfurt zwischen Eschborn und dem Westkreuz Frankfurt. In beiden Fällen äußerst rechts fahren, nicht überholen. Wir melden, wenn die Gefahr vorüber ist. Die A1 Euskirchen Richtung Köln ist zwischen Euskirchen und Weilerswist West nach einem Unfall gesperrt. A2, A3 Luzern-Basel zwischen Hagnau und Wiese. Stau und stockender Verkehr in beiden Richtungen wegen Bauarbeiten. Die A3 Frankfurt Richtung Köln ist zwischen Bad Honnef-Linz und Siebengebirge wegen Bergungsarbeiten gesperrt. Die A3 Oberhausen-Arnheim ist zwischen Emmerich-Ost und dem Grenzübergang Elten bis Montag 5 Uhr in beiden Richtungen gesperrt. Die A4 Chemnitz Richtung Dresden ist zwischen Hainichen und Berbersdorf nach einem Unfall gesperrt, dadurch Stau. Die A7 Flensburg Richtung Hannover ist zwischen Hamburg-Stellingen und Heimfeld bis Montag 5 Uhr gesperrt. Die A8 Neunkirchen Richtung Saarlouis ist zwischen dem Kreuz Saarbrücken und Heusweiler nach einem Unfall gesperrt. Und nochmal die A8 Neunkirchen Richtung Karlsruhe nun. Die Autobahn ist zwischen Limbach und Einöz bis Montag 5 Uhr gesperrt. Noch einmal die 8 Karlsruhe Richtung Stuttgart zwischen Pforzheim Süd und Heimsheim Sperrung bis Montag 5 Uhr. Die A24 Hamburg Richtung Berlin ist zwischen Schwarzenbeck-Grande und Talkau ebenfalls gesperrt bis Montag 5 Uhr. Die 40 Duisburg Richtung Venlo ist gesperrt zwischen Stralend und Sarderheiken in den Niederlanden bis 6 Uhr. Die A43 Wuppertal-Recklinghausen ist gesperrt zwischen dem Kreuz Bochum und dem Kreuz Recklinghausen bis Montag 5 Uhr in beiden Richtungen. Und es gilt auch die A44 Kassel-Dortmund zwischen Diemelstadt und Marsberg. Und ebenso für die 46 Heinsberg-Düsseldorf zwischen Grevenbroich und Kapellen. Die A96 Lindau Richtung München ist zwischen Inning am Ammersee und Wörthsee nach einem Unfall gesperrt. Jetzt haben wir's. Gute Fahrt.
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5: Von MDR Thüringen, ich bin Klaus Schredergau und wir starten in den Samstag mit Rembrandts Just the Way It Is, Baby.

0: Julius Heuer in der ARD-Hitnacht am Samstag, den 5. September. Und da beginnen wir gleich mit unserer prominenten Geburtstagsliste. Matthias Sammer, der Fußballprofi, feiert heute seinen 75. Nee, Quatsch, seinen 59. Der nächste, den ich auf der Liste habe, der wird 75. Der US-Schauspieler Michael Keaton. Beetlejuice und Batman waren seine großen Erfolge. Mein Gott, da war der die Sprache etwas schneller als der Gedanke, beziehungsweise umgekehrt. Meine Güte, Matthias Sammer, 75, das wäre ein Ding. Nein, 59 wird er. Paul Breitner, der Fußballweltmeister von 1974. Auch er wird heute 75 Jahre alt. Und der Mann, der durch die Nonstop-Nonsense-Slapstick-Serie bekannt und berühmt wurde, Dieter Hallervorden, er feiert heute seinen 91. Und dieser Schauspieler hat exakt einmal den James Bond verkörpert, im Jahre 1969. George Lazenby, der Schauspieler aus Australien, wird heute 87. Ja, und dann ein Mann, der die Rock- und Pop-Szene damals aufmischte, wie kein anderer. Und seine Truppe um Queen natürlich auch. Freddie Mercury, er wäre heute 80 Jahre alt geworden. Und damals in Interviews hat er auch den Medien verraten, warum er denn eigentlich so gerne Songs schreibt.
1: I think most people write songs which are inside them.
2: Die meisten Komponisten schreiben wohl Lieder, die ihr Innerstes wiedergeben. Was aus mir spricht, das bin ich auch. Manchmal ist das allerdings ziemlich unbewusst und die Lieder erreichen mich erst später so richtig. Die meisten sind Liebeslieder, Balladen über Traurigkeit, Qual, Leiden, gleichzeitig aber auch frivol und augenzwinkernd. Im Wesentlichen bin ich ja auch so.
1: And tongue in cheek. So that's basically my whole nature, I guess.
0: In der kommenden halben Stunde schauen wir mal etwas genauer auf die Karriere von Freddie zurück und jetzt ist er mal ein Titel von ihm und seinen Jungs von Queen. Bohemian Rhapsody in der knapp 6-Minuten-Fassung.

Bis zum letzten Ton. Queen, Bohemian Rhapsody. Freddie Mercury wäre heute 80 Jahre alt geworden. Hier ist nochmal der Falschfahrer von der A46 Düsseldorf-Heinsberg. Vorsicht bitte zwischen Kapellen und dem Dreieck Mönchengladbach-Wanlow. Äußerst rechts fahren, nicht überholen. Falschfahrer auf der 46 Düsseldorf-Heinsberg zwischen Kapellen und dem Dreieck Mönchengladbach-Wanlow. Die Entwarnung für die A648 ist gerade eingetrudelt. Eschborn-Frankfurt, kein Falschfahrer mehr zwischen Eschborn und dem Westkreuz Frankfurt.

Es gibt lange Titel wie die von Queen und es gibt kurze wie die von Lumineers hier aus dem Jahre 2012. Ho, hey. Und jetzt haben wir auch die Entwarnung für die A46 Heinsberg-Düsseldorf. Kein Falschfahrer mehr zwischen dem Dreieck Mönchengladbach-Wandlow und Kapellen. Auch hier haben sie wieder freie Fahrt. 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

0: Sabrina Salerno mit ihrem einzigen großen Hit aus dem Jahre 87. Summertime Love, The Boys aus dem Jahre 87. So, und da schauen wir auf die Straßen im Kurz nach Rhein-Weins und da geht es los mit der A1 Euskirchen Richtung Köln. Die Autobahn ist zwischen Euskirchen und Weilerswist West nach einem Unfall gesperrt. Die A3 Frankfurt nach Köln ist zwischen Bad Honnef-Linz und Siebengebirge wegen Bergungsarbeiten vorübergehend gesperrt. Dann aber die A3 Oberhausen-Arnheim ist gesperrt zwischen Emmerich Ost und dem Grenzübergang Elten bis Montag 5 Uhr in beiden Richtungen. Die A4 Chemnitz nach Dresden ist zwischen Hainichen und Berbersdorf nach einem Unfall gesperrt, dadurch Stau. Die A7 Flensburg Richtung Hannover ist zwischen Hamburg-Stellingen und Heimfeld bis Montag 5 Uhr gesperrt. Die A8 Neunkirchen Richtung Saarlouis ist zwischen dem Kreuzerbrücken und Heusweiler nach einem Unfall gesperrt. Dann nochmal die A8 Neunkirchen Richtung Karlsruhe ist gesperrt bis Montag 5 Uhr zwischen Limbach und Einöd. Dann die 8 Karlsruhe nach Stuttgart zwischen Pforzheim Süd und Heimsheim Sperrung bis Montag 5 Uhr. Und es gilt auch für die A24 Hamburg Richtung Berlin zwischen Schwarzenbeck-Grande und Talkau. Die A40 Duisburg Richtung Venlo ist zwischen Strahlend und Sadeheiken in den Niederlanden bis 6 Uhr gesperrt. Die 43 Wuppertal-Recklinghausen ist zwischen dem Kreuz Bochum und dem Kreuz Recklinghausen bis Montag 5 Uhr in beiden Richtungen gesperrt. Und es gilt auch für die A44 Kassel-Dortmund zwischen Diemelstadt und Marsberg. Und ebenso für die 46 Heinsberg-Düsseldorf zwischen Grevenbroich und Kapellen. Die A96 Lindau Richtung München ist zwischen Inning am Ammersee und Wörthsee nach einem Unfall gesperrt. Und jetzt haben wir noch reinbekommen, die A30 Osnabrück-Rheine ist gesperrt zwischen Rheine-Kanalhafen und Rheine wegen Löscharbeiten eines brennenden LKW. Und das wird wohl noch so bis ungefähr 3 Uhr dauern. Dann haben wir es. Gute Fahrt.
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0: Mit Klaus Schräder-Grau, ich grüße Sie. Ja, und mit Sabrina Salerno waren wir ja schon in den 80ern und da bleiben wir auch. Auch mit einem Popstar. Anfang der 80er hatte sie ihren ersten großen Hit mit Kids in America. Kim Wa.

0: Kompositionen und Skizzenbüchern zu legendären Hits wie We Are The Champions. Und da darf man an dieser Stelle ruhig mal den Atem anhalten, denn das könnte ein sehr interessantes Werk werden. Gibt's jetzt zu kaufen, Ein Leben in Songs von Mary Austin zum 80. von Freddie Mercury. Und meine Kollegin Maria Scheunpflug wirft jetzt mal einen Blick auf seine Karriere.
1: Freddie Mercury, der eigentlich Farrukh Bulsara heißt, wird am 5. September 1946 auf Sansibar geboren. Seine Familie stammt aus Indien und deswegen schicken ihn seine Eltern auch dort auf ein Internat. Freddie Mercury ist musikalisch begabt und nimmt Klavierunterricht. Außerdem steht er gerne im Mittelpunkt und mit seiner Schülerband The Hectics ist er der Star der Schule. Als Freddie Mercury 17 Jahre alt ist, zieht seine Familie nach London. Dort studiert er zusammen mit einem gewissen Brian May Grafikdesign. Der ist Gitarrist in einer Band namens Smile. Freddie Mercury ist begeistert und als der Sänger die Band verlässt, steigt er ein. Nach einigen Besetzungsproblemen wird dann aus Smile Queen. Die Band bricht sämtliche Rekorde. 15 Studioalben, weltweit über 300 Millionen verkaufte Tonträger und über 700 Konzerte in 16 Jahren. Der Exzentriker Freddie Mercury lebt wie in einem Rausch mit allem, was dazugehört. Sex, Alkohol und Drogen. Für seine ausgelassenen Partys mietet er sich schon mal ganze Hotels.
2: Das Wichtigste für mich ist, glücklich zu sein und Spaß zu haben, egal was ich tue. Natürlich ist Musik wichtig für mich, weil sie ja auch mein Leben ist. Aber für mich ist glücklich sein das Wichtigste. Und wenn ich glücklich bin, spiegelt sich das auch in meiner Arbeit wider.
1: Freddie Mercury war vielseitig. 1987 nimmt er zusammen mit der spanischen Opernsängerin Montserrat Caballé das Album Barcelona auf. Für ihn war es der Höhepunkt seiner Karriere. In seinen letzten Lebensjahren arbeitet er so viel wie nie. Gerüchten zufolge wurde er damals schon positiv auf HIV getestet. Jeden Tag ist er im Studio, um neue Songs aufzunehmen. Außerdem braucht er die Bühne. Er liebt sie. Freddie Mercury ist ein exzentrischer Selbstdarsteller. Egal ob oberkörperfrei, in knallengen Lederklamotten oder mit Krone und Hermelinmantel.
2: Jeder sieht mich auf der Bühne und dann denken sie, dass ich das bin, so arrogant. Aber wenn du mich jetzt ansiehst, merkst du, dass ich eher langweilig bin, wirklich. Ich genieße natürlich das Leben, aber ich meine, das ist meine Bühne. Meistens ist es so, dass ich die Maske hinter der Bühne abnehme und dann werde ich wieder ich selbst. Aber das ist ganz unterschiedlich.
1: Aber seine Krankheit zwingt ihn aufzuhören. Sein Leben nimmt für die Öffentlichkeit ein abruptes Ende. Am Abend des 24. November 1991 stirbt Freddie Mercury im Alter von nur 45 Jahren an den Folgen der Immunschwächekrankheit AIDS.
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0: So ein typischer Radiohit von Herwig Mitteregger, immer mehr, 1982 war das. In den Charts tauchte die Nummer damals nie auf. 9:01, hier ist die ARD-Hitnacht. Und bis zu den Nachrichten gibt's noch Eddie Grant, Gimme Hope, Joanna und zuvor Maria Mena.
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1: Um 1 Uhr mit Ronald Lessig. Die Polizei hat jetzt auch in Sachsen Sprengvorrichtungen entdeckt, mit denen möglicherweise die Stromversorgung angegriffen werden sollte. Laut Landesinnenminister Schuster gab es Einsätze an 2 Umspannwerken in der Nähe von Bautzen. Aus der Nachrichtenredaktion Ramin Mofasagian.
2: Seit Anfang der Woche gibt es immer wieder Alarm wegen mutmaßlicher Sabotageversuche an der Stromversorgung. Auch in Hamm war die Polizei am Abend an einer Stromanlage in einem größeren Einsatz. Viele der Sabotageakte sollten wohl in Nordrhein-Westfalen stattfinden, unter anderem in Dormagen, Eschweiler und Weißweiler bei Aachen. Das war in einem Bekennerschreiben als weiterer Tatort genannt worden. Der Absender, ein Mann aus Gevelsberg, hatte die jüngsten Angriffe in Brandenburg und NRW für sich reklamiert. In seiner Wohnung fand die Polizei Sprengstoff, teilte NRW-Innenminister Reul mit. Der Verdächtige ist aktuell auf der Flucht.
1: In Sachsen-Anhalt beenden die Parteien heute ihren Wahlkampf. Morgen wird in dem Bundesland ein neuer Landtag gewählt. Spitzenkandidaten und auch Bundesvorsitzende sind noch einmal auf Marktplätzen oder an Haustüren im Einsatz. Aus der Nachrichtenredaktion Martin Seiler.
3: Die Wahl in dem Bundesland wird in ganz Deutschland mit Spannung erwartet und auch andere europäische Länder verfolgen, was die Wahl bedeuten könnte. Denn die AfD liegt nach der letzten ARD-Umfrage deutlich in Führung und könnte die absolute Mehrheit im Magdeburger Landtag erreichen und dann allein regieren. Ministerpräsident Schulze von der CDU kämpft ums Weiterregieren. Seine bisherige Koalition mit SPD und FDP dürfte nach der Wahl aber Geschichte sein. Vor allem in Magdeburg gibt es heute auch Demonstrationen und Kundgebungen. So werden auf dem Domplatz tausende Menschen zu einem sogenannten Demokratiefestival erwartet.
1: Die Europäische Union plant strengere Regeln für Airbnb und andere Kurzzeitvermieter. Ziel ist, Wohnungsnot und explodierende Mietpreise in den Griff zu bekommen. In vielen Großstädten und Touristengebieten wird es wegen immer mehr Airbnb-Angeboten immer schwerer, bezahlbaren Wohnraum zu finden. Der Gesetzentwurf der EU sieht mehr Möglichkeiten für Kommunen vor, zum Beispiel Obergrenzen für Ferienwohnungen festzulegen. Metropolen wie Paris, Barcelona und Venedig sind bereits im Alleingang gegen Airbnb vorgegangen. In der Fußball-Bundesliga hat Stuttgart mit 4:1 gegen Köln gewonnen. In der zweiten Liga gab es am Freitag 2 Unentschieden, Hannover-Karlsruhe 2:2 und Bielefeld-St. Pauli ebenfalls 2:2. Das waren die Nachrichten. Das Wetter in Deutschland. In der Nacht wechselnd bewölkt, teilweise Regen bei 18 bis 11 Grad. Tagsüber im Süden Regen, im Norden Schauer, sonst mal sonnig, mal bedeckt, 18 bis 22 Grad. Am Sonntag Sonne und Wolken im Wechsel, im Süden sonnig, 19 bis 30 Grad und am Montag heiter bis 32 Grad. Es ist 1.03 Uhr.
4: Hallo unterwegs, die A3 Frankfurt Richtung Köln ist zwischen Bad Honnef-Linz und Siebengebirge wegen Bergungsarbeiten gesperrt. Dann die A3 Oberhausen-Arnheim ist zwischen Emmerich-Ost und dem Grenzübergang Elten bis Montag 5 Uhr in beiden Richtungen gesperrt. Die A4 Chemnitz nach Dresden ist zwischen Hainichen und Berbersdorf nach einem Unfall gesperrt, dadurch Stau. Die A7 Flensburg Richtung Hannover ist zwischen Hamburg-Stellingen und Heimfeld bis Montag 5 Uhr dicht. Und es gilt auch für die A8 Neunkirchen Richtung Karlsruhe zwischen Limbach und Einöd. Und auch für die A8 Karlsruhe-Stuttgart zwischen Pforzheim Süd und Heimsheim. Und ebenso für die A24 Hamburg Richtung Berlin zwischen Schwarzenbeck-Grande und Thalkau. Die A30 Osnabrück-Rheine ist zwischen der Rheine-Kanalhafen und Rheine wegen Löscharbeiten eines brennenden Lkw bis 3 Uhr gesperrt. Die A40 Duisburg-Venlo ist zwischen Strahlen und Sarderheiken in den Niederlanden bis 6 Uhr gesperrt. Die 43 Wuppertal-Recklinghausen ist zwischen dem Kreuz Bochum und dem Kreuz Recklinghausen bis Montag 5 Uhr in beiden Richtungen gesperrt. Und die 44 Kassel-Dortmund ist zwischen Diemelstadt und Marsberg bis 5 Uhr am Montag gesperrt. Und es gilt auch für die 46 Heinsberg-Düsseldorf zwischen Grevenbroich und Kapellen. Und dann haben wir noch die A96 Lindau Richtung München ist gesperrt zwischen Inning am Ammersee und Wörthsee nach einem Unfall. Allen unterwegs eine gute Fahrt.
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4: Ja, die Wochenenden werden immer mal dafür genutzt, die Autobahnen zu reparieren. Daher haben wir da immer eine ganze Latte von Verkehrsmeldungen am Wochenende in der ARD-Hitnacht. Jetzt geht's erstmal weiter mit mir, mit Klaus Schredergau und den Bee Gees. You win again. Kommen Sie gut durch mit uns.

Die Eagles in der ARD-Hitnacht. Und jetzt habe ich gleich Chris de Burgh für Sie und er hat ja eine überaus hübsche Tochter und das wurde auch mal hochoffiziell anerkannt und zwar im Jahre 2003, da wurde sie nämlich zur Miss World gewählt und da war sie knusprige 19 Jahre jung. Mittlerweile ist sie auch verheiratet, hat 3 Kinder und interessiert sich sehr für Ernährung, denn da hat sie einen Master gemacht 2019 in personalisierter Ernährung, sprich sie ist Ernährungsberaterin. Ja, also falls Sie mal Probleme mit ihrem Gewicht haben sollte oder sonstig da beraten werden möchten. Rosanna Davison, die Tochter von Chris de Burgh, ist da ziemlich fix und auch schlau unterwegs. Und Papa macht nach wie vor Musik. Wir haben einen Titel von ihm, Missing You. Chris de Burgh.

Ja, in gewissen Gegenden in Deutschland, da kann man durchaus wahrscheinlich jetzt auch noch draußen einen Sommerwein genießen. Und zwar im Südwesten. Im Norden ist das schwierig, da hat es ja heute schon den ganzen Tag irgendwie geregnet und die Temperaturen waren auch nicht so aufregend. Und ich bin vorhin klitschnass geworden, als ich hier zum Funkhaus gefahren bin mit meinem Scooter. Und ich dachte, na, das Regenradar hat da noch ein Mini-Fenster angezeigt, wo es trocken war. Und ich glaube, auch die Hälfte der Fahrt habe ich davon mitbekommen und dann kam es auf einmal runter in Eimern und ruckzuck ist man da ja nass. Und das kommt jetzt aber auch langsam im Südwesten an. Also wenn Sie uns dort hören sollten, seien Sie beruhigt, auch der Regen ist auf dem Weg zu Ihnen. Aber die Temperaturen in den nächsten Tagen sollen ja nochmal anziehen. Es soll ja nochmal sommerlich werden, auch in anderen Regionen der Bundesrepublik. Da freuen wir uns noch auf ein bisschen Sommer zumindest. Jetzt gleich die Rolling Stones, The Last Time, und zuvor der Hit von den House Martins, The Caravan of Love.

0: Kurz nach halb zwei, hallo unterwegs. Die A3 Oberhausen-Arnheim ist zwischen Emmerich-Ost und dem Grenzübergang Elten wegen Bauarbeiten bis Montag 5 Uhr in beiden Richtungen gesperrt. Die A4 Chemnitz nach Dresden ist zwischen Hainichen und Berbersdorf nach einem Unfall gesperrt. Die 7 Flensburg nach Hannover ist zwischen Hamburg-Stellingen und Heimfeld bis Montag 5 Uhr gesperrt. Und das gilt auch für die A8 Neunkirchen-Karlsruhe zwischen Limbach und Einöd. Und auch für die A8 Karlsruhe-Stuttgart zwischen Pforzheim-Süd und Heimsheim. Und auch für die A24 Hamburg-Berlin zwischen Schwarzenbeck-Grande und Talkau. Dann haben wir die A30 Osnabrück-Rheine, ist gesperrt zwischen Rheine-Kanalhafen und Rheine wegen Löscharbeiten eines brennenden LKW in beiden Richtungen, das Ganze bis etwa 3 Uhr. Die A40 Duisburg Richtung Venlo ist zwischen Strahlen und Saderheiken in den Niederlanden bis 6 Uhr gesperrt. Die 43 Wuppertal-Recklinghausen ist zwischen dem Kreuz Bochum und dem Kreuz Recklinghausen bis Montag 5 Uhr in beiden Richtungen gesperrt. Und auch die A44 ist gesperrt, Kassel-Dortmund zwischen Diemelstadt und Marsburg bis Montag 5 Uhr. Marsberg im Übrigen. Die A46 Heinsberg Richtung Düsseldorf ist gesperrt zwischen Grevenbroich und Kapellen bis Montag 5 Uhr. Und die A96 Lindau Richtung München ist gesperrt nach einem Unfall zwischen Inning am Ammersee und Wörthsee. Gute Fahrt.
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0: Live aus den Studios des Mitteldeutschen Rundfunks in Erfurt. Die ARD Hitnacht von MDR Thüringen mit Klaus Schredegrau und jetzt mit Desiree und live. Kommen Sie gut durch mit uns. Oh yeah.

0: war das Lied der Schlümpfe von Vater Abraham. Ja, weiß ich noch genau, war damals der Kracher. Und wie war es bei Ihnen? Können Sie sich noch erinnern?
1: Na, erstmal habe ich die ganzen alten Platten von meiner Familie quasi eingeheimst. Und davon meine lieblingserste Platte, würde ich sagen, war von Bruce Springsteen, Born in the USA.
2: Ich kann mich erinnern, dass es so eine Weihnachtsschallplatte war mit Frank Schöbel.
3: Weihnachten in Familie.
4: Das war Reinhard Lacomi, Traumzauberbaum. War halt Kindermusik, war halt damals noch ein kleiner Schnäppke, aber wie gesagt, wunderbares Ding. Ist leider mittlerweile kaputt gegangen, aber das ist noch drin in Erinnerung.
5: Guten Morgen.
6: Guten Morgen, Traumzauberbaum.
7: Yesterday.
8: Die Beatles, weil ich da noch jung war und habe ich mir ein Paket gekriegt. Da war die Hülle weg und die Platte

für alle, die in den Schlaf kommen wollen. Eine wunderbare Ballade von John Legend, All of Me. Und für alle, die noch wach bleiben müssen, ist diese Nummer geeignet. Ein Superstar der 80er, dazu zählt zweifelsohne sie. Belinda Carlisle, Leave a Light On.

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1: Um 2 Uhr mit Ronald Lessig. Erst in Brandenburg, dann Nordrhein-Westfalen und jetzt auch in Sachsen. In mehreren Bundesländern wurden Sprengobjekte an Umspannwerken gefunden. Die Behörden gehen von Sabotage aus. Am Abend wurden Funde unter anderem im Kreis Görlitz gemeldet. Aus der Nachrichtenredaktion Simone Kienzle.
2: Wie Sachsens Innenminister Schuster sagte, sind an 2 Orten in dem Bundesland 4 Objekte gesichert worden. Die Hinweise zu den Fundorten kamen aus einem Bekennerschreiben. Auch in Nordrhein-Westfalen und Brandenburg hatte es Angriffe auf Stromnetze gegeben. Die Polizei in NRW sucht nach einem 48-Jährigen, der Bekennerschreiben hinterlassen hat. In seiner Wohnung wurde Sprengstoff gefunden und sein Auto wurde beschlagnahmt. Bundesinnenminister Dobrindt sprach am Abend von Klimaextremismus. Man gehe von einem Einzeltäter aus.
1: In Sachsen-Anhalt beenden die Parteien heute ihren Wahlkampf. Morgen wird in dem Bundesland ein neuer Landtag gewählt. Spitzenkandidaten und auch Bundesvorsitzende sind noch einmal auf Marktplätzen oder an Haustüren im Einsatz. Aus der Nachrichtenredaktion Martin Seiler.
3: Die Wahl in dem Bundesland wird in ganz Deutschland mit Spannung erwartet und auch andere europäische Länder verfolgen, was die Wahl bedeuten könnte. Denn die AfD liegt nach der letzten ARD-Umfrage deutlich in Führung und könnte die absolute Mehrheit im Magdeburger Landtag erreichen und dann allein regieren. Ministerpräsident